0: sei 45 Jahre alt, wohnhaft in Hannover und mit türkischen Wurzeln. Über ihn lagen der Polizei bisher Hinweise im Bereich der Bedrohung vor, aber er sei noch nicht durch Gewaltdelikte aufgefallen. Vermutlich ging es um eine Sorgerechtssache. Der Mann hatte einen Termin in Stade, auf dem Fragen um das Sorgerecht seiner 3 Monate alten Tochter in jener Einrichtung geklärt werden sollten. Innenministerin Behrens sprach von einer singulären Tat. Verbindungen zur Clankriminalität gäbe es nach derzeitigem Ermittlungsstand nicht.
1: Nach 2 Monaten läuft heute der sogenannte Tankrabatt aus. Ab morgen wird der Preis für Benzin und Diesel vermutlich deutlich steigen, weil dann wieder die alte höhere Steuer gilt. Inklusive Mehrwertsteuer macht das 16,7 Cent pro Liter aus. Der Tankstellenverband BFT erwartet, dass die höheren Preise erst ab dem Mittag sichtbar werden, weil die Preise nur um 12 Uhr angehoben werden dürfen. Vertreter der USA und des Iran wollen sich laut US-Präsident Trump heute in Katars Hauptstadt Doha treffen. Der Iran habe darum gebeten, schrieb er auf seiner Plattform Truth Social. Auch Bundesaußenminister Wadefuhl bestätigte nach einem Treffen mit US-Außenminister Rubio, dass die Gespräche heute fortgesetzt werden sollen. Das waren die Nachrichten. Das Wetter in Deutschland. Im Südosten teils kräftige Schauer und Gewitter mit Unwettergefahr, sonst klar und trocken, vereinzelt Nebel, Tiefstwerte 20 bis 10 Grad. Tagsüber zeitweise heiter, zum Teil Schauer und Gewitter, teils Unwettergefahr, Höchstwerte 21 Grad auf Sylt bis 32 Grad am Oberrhein. Am Mittwoch gebietsweise kräftige Schauer und Gewitter im Westen und an der Nordsee länger trocken. Es ist 2.03 Uhr.
2: Hier ist der Verkehrsservice in der ARD-Hitnacht. Straßenschäden, die gibt's noch auf der Autobahn 2 Hannover Richtung Berlin. Deshalb ist sie zum einen zwischen Irxleben und dem Kreuz Magdeburg gesperrt und auch zwischen Thesen und Brandenburg. Die A4 Dresden Richtung Görlitz bleibt zwischen Niederseifersdorf und Kodersdorf wegen Arbeiten im Tunnel Königshainer Berge bis um 5 gesperrt. Gesperrt auch die A14 Magdeburg Richtung Schwerin zwischen dem Kreuz Magdeburg und Dahlen-Warsleben. Die A20 Kreuz Uckermark Richtung Lübeck ist zwischen Dummersdorf und dem Kreuz Rostock wegen Bauarbeiten gesperrt. Und Tunnelwartungsarbeiten sind der Grund, dass die A71 Suhl Richtung Erfurt zwischen dem Dreieck Suhl und Zellermeles bis heute früh um 6 gesperrt bleibt. Wenn Sie unterwegs sind, kommen Sie gut und sicher an.
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2: Auch nach dem Ausscheiden der deutschen Fußballnationalmannschaft bei der Weltmeisterschaft wünsche ich uns allen eine schöne Zeit. Ich bin Frank Beken, Ihr Mann im Ohr. Grüße Sie.

0: sind ja bei der WM auch nicht mehr mit dabei, wie Deutschland. Raus gleich allerdings nach der Vorrunde. Trainer Steve Clark hat danach sofort hingeschmissen. Der Posten also noch frei, mit einem Zwinkern in Richtung Rod Stewart geschaut. Rausfliegen wird auch Julian Nagelsmann. Das schreibt mir Lothar. Er wird seinen Job loswerden, ebenso wie viele andere Spieler auch. Wie sehen Sie das? Deutschland rausgeflogen aus der Fußball-Weltmeisterschaft nach Elfmeterschießen. Paraguay weiter, Deutschland raus. Wie finden Sie das? Was sind Ihre Gedanken, die Ihnen so durch den Kopf gehen? Da hat mir Sven aus Celle geschrieben: Die deutsche DFB-Elf hat mich echt enttäuscht. Ich dachte, die fliegen erst im Achtelfinale am Samstag gegen Frankreich raus. Ja, das haben wahrscheinlich sehr viele gedacht. Aber gut, schreibt Sven, bei den paar Millionen, was die verdienen, würde ich mir auch nicht unnötig den Hintern aufreißen. Da schaue ich mir lieber die deutsche DFB-Elf der Frauen an. Da ist wenigstens noch ein Wille erkennbar. So Sven aus Celle. Dann schreibt Philipp: Mit größtem Bedauern stellen wir fest, dass Fußball doch nicht so unseres ist. Ja, dem ist, glaube ich, nichts mehr hinzuzufügen dann, wenn man dieser Meinung ist. Das sieht allerdings Uwe anders. Er schreibt: Guten Morgen. Deutschland wird statistisch gesehen alle 20 Jahre Weltmeister, also nicht vor 2034. Und die Statistik, schreibt Uwe, hat mal wieder recht.
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0: Das Ausscheiden der deutschen Fußballnationalmannschaft beschäftigt ganz Deutschland, bin ich mir sicher. Es wird ab sofort über vieles geredet werden. Das sieht auch Dirk aus Weida so. 5 Minuten vor 3 in der ARD-Hitnacht. Er schreibt, dieses Ausscheiden der deutschen Elf kommt nicht überraschend. Mir war schon den Tag über unwohl. Das machten die Paraguayer sehr clever, schreibt er weiter, über weite Strecken des Spiels. Schon die Niederlage gegen Ecuador zeigte, dass es innerhalb des Teams Unsicherheiten gibt. Das war wohl nun auch gleichzeitig das Ende von Julian Nagelsmann. Da gibt es Klärungsbedarf. Martin schreibt, moin, ich habe nichts anderes erwartet, nur wer keine hohen Erwartungen hat, kann nicht enttäuscht werden. Das stimmt wohl. Eine WM, schreibt er, kann nicht mit Spielergehälter und Prämien gewonnen werden, man sollte wieder einmal kleine Brötchen backen. Deutschland raus, im Elfmeterschießen rausgeschossen worden von Paraguay. Die sind eine Runde weiter, haben somit das Achtelfinale erreicht.
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0: ist der Song eigentlich entstanden? Immer wieder wird diese Frage Künstlerinnen und Künstlern gestellt. Sie müsste da wahrscheinlich antworten, in meiner Küche, jedenfalls der Großteil, denn in ihrer Küche steht tatsächlich ein Klavier, ihr Klavier. Warum? Sie will die Wege zwischen Alltag und Musik recht kurz halten, denn sie ist auch ein Familienmensch. Nora Jones haben wir gehört mit Sunrise um genau 2.30 Uhr, 2:30. Hier ist der Verkehrsservice in der ARD-Hitnacht. Die Autobahn 2 Hannover Richtung Berlin bleibt weiterhin zwischen Irxleben und dem Kreuz Magdeburg wegen Straßenschäden gesperrt, auch im weiteren Verlauf. Zwischen Thesen und Brandenburg geht's nicht weiter. Die A4 Dresden Richtung Görlitz ist zwischen Niederseifersdorf und Kodersdorf wegen Arbeiten im Tunnel Königshainer Berge gesperrt. Dann die A9 Nürnberg Richtung Halle-Leipzig. Die ist zwischen dem Dreieck Bayreuth-Kulmbach und der Talbrücke Lanzendorf gesperrt, Grund Bauarbeiten. Die A14 Magdeburg Richtung Schwerin ist zwischen dem Kreuz Magdeburg und Dahlen-Warsleben gesperrt. Gesperrt auch die A20 Kreuz Uckermark Richtung Lübeck zwischen Dummersdorf und dem Kreuz Rostock. Und die A71 Suhl nach Erfurt hin ist zwischen dem Dreieck Suhl und Zellermeles wegen Tunnelwartungsarbeiten bis um 6 gesperrt. Das war's, na dann kommen Sie gut und sicher an.
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0: Schön, dass Sie mit dabei sind. Die ARD-Hitnacht aus Thüringen, aus Erfurt. Und da sitzt Frank Beken. Und bin bei Ihnen der Mann im Ohr. Einen schönen guten Morgen.

0: Eurythmics hier in der ARD Hitnacht. Sweet Dreams, einer ihrer großen Hits aus den 80ern und gleichzeitig aber auch ein Beweis dafür, dass große Hits nicht immer bis ins Detail geplant sind. Bei Sweet Dreams war es nämlich genau umgekehrt. Der markante Sound des Songs ist durch eine Technikpanne, ja, im Studio entstanden. Quasi ein Zufall, der Musikgeschichte geschrieben hat. Sie probierten rum an einem sogenannten Drumcomputer und dann lief plötzlich alles rückwärts und genau daraus ist dann dieser, ja, sehr auffällige Basslauf entstanden. Ein erfolgreicher, wie wir heute wissen. Macht also Mut, auch für den Nachwuchs. Aus einer Panne kann auch mal was Großes werden.
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0: Julian Nagelsmann will nach dem frühen WM aus Bundestrainer bleiben. Das hat er vor ein paar Minuten geäußert bei den Kollegen im ZDF. Ja, wer ist schuld am WM aus? Petra aus Rahlstedt hat mir geschrieben, dass sie erstmal die Frage sehr gut finden. Ja, die Schuldfrage wird kommen, bin ich mir ganz sicher. Sie schreibt, irgendwie ist keiner schuld. Fußball ist letztendlich ein sportliches Spiel. Es kann nur einer gewinnen und positiv daran ist, die Shirts gelten auch noch nächstes Mal mit immerhin bereits 4 Sternen. Das ist eine Leistung, das hat nicht jedes Team. Christel schreibt, guten Abend, erstmal ein Hoch auf die tolle Sendung. Freut uns natürlich, Christel, danke. Jetzt zur deutschen Mannschaft. Da kann ich nur sagen, schreibt sie, dass sie langsam mal ihre Arroganz ablegen müssen. Die deutsche Nationalmannschaft ist schon lange nicht mehr das Maß aller Dinge. Die Deutschen müssen einfach begreifen, dass auch die angeblich kleinen Mannschaften super Fußballer haben.
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1: Um 3 Uhr mit Juliette Groß. Für die deutsche Fußballnationalmannschaft ist die Weltmeisterschaft vorbei. Das Team verlor gegen Paraguay im Elfmeterschießen mit 3:4. Aus dem ARD-WM-Team Henrik Lückhoff.
2: 3 deutsche Spieler haben ihre Elfmeter verschossen. Manuel Neuer konnte einen Elfmeter halten. Zuvor hatte das deutsche Team über 120 Minuten kein gutes Spiel gezeigt. In der ersten Hälfte hatte die Nationalelf zwar viel Ballbesitz, aber kaum Chancen und ging kurz vor der Pause in Rückstand. Nach dem Wechsel besorgte Kai Havertz per Kopf den Ausgleich. In der Verlängerung wurde ein Treffer von Tah zurückgenommen. Und im Elfmeterschießen versagten den Deutschen die Nerven. Damit ist die WM für Deutschland vorbei. Zuvor hatte Brasilien das Achtelfinale erreicht, durch einen späten 2:1 Sieg gegen Japan.
1: In einer Jugendhilfeeinrichtung in Stade sind 5 Menschen erschossen worden. Ein weiteres Opfer starb kurz danach im Krankenhaus. Der mutmaßliche Täter, ein 45-Jähriger, wurde festgenommen. Als Motiv vermuten die Ermittler einen Streit ums Sorgerecht. Aus der Nachrichtenredaktion Pascal Küpper.
3: In der Einrichtung werden junge Mütter und ihre Kinder betreut. Alle 6 Getöteten waren Mitarbeitende der Jugendhilfe und des Jugendamtes. Das hat die Polizei auf einer Pressekonferenz bekannt gegeben. Der Tatverdächtige hatte in Stade einen Termin, bei dem es ums Sorgerecht für die 3 Monate alte Tochter ging. Nach den tödlichen Schüssen flüchtete der Mann als Beifahrer in einem Auto. Den Fluchtwagen fuhr eine mutmaßliche Komplizin. Die Polizei konnte das Auto mit Schüssen in die Reifen stoppen und beide festnehmen.
1: Die Polizei hat ein Hinweisportal eingerichtet. Alle Informationen dazu auf ndr.de. Nach 2 Monaten läuft heute der sogenannte Tankrabatt aus. Ab morgen wird der Preis für Benzin und Diesel vermutlich deutlich steigen, weil dann wieder die alte höhere Steuer gilt. Inklusive Mehrwertsteuer macht das 16,7 Cent pro Liter aus. Der Tankstellenverband BFT erwartet, dass die höheren Preise erst ab dem Mittag sichtbar werden, weil die Preise nur um 12 Uhr angehoben werden dürfen. Vor der Einführung der neuen Grundsicherung hat Bundesarbeitsministerin Baas ein konsequentes Vorgehen gegen den Missbrauch staatlicher Leistungen angekündigt. Wer Hilfe brauche, solle sie bekommen, sagte Baas der neuen Osnabrücker Zeitung. Aber, so die Ministerin wörtlich, wer arbeiten kann, muss sich um Arbeit bemühen. Die Reform ersetzt am 1. Juli das bisherige Bürgergeld. Künftig gelten unter anderem strengere Mitwirkungspflichten und härtere Kürzungen. Die Bundesregierung will damit mehr Menschen in Arbeit bringen. Das waren die Nachrichten. Das Wetter in Deutschland. Tagsüber zeitweise heiter, zum Teil Schauer und Gewitter, teils Unwettergefahr. Höchstwerte 21 Grad auf Sylt bis 32 Grad am Oberrhein. Am Mittwoch gebietsweise kräftige Schauer und Gewitter. Es ist 3:03 Uhr.
4: Hier ist der Verkehrsservice in der ARD-Hitnacht. Die Autobahn 2 Hannover Richtung Berlin ist zwischen Irxleben und Kreuz Magdeburg gesperrt. Grund sind Straßenschäden. Auch im weiteren Verlauf geht nichts zwischen Thesen und Brandenburg. Die A4 Dresden Richtung Görlitz ist zwischen Niederseifersdorf und Kodersdorf wegen Arbeiten im Tunnel Königsheiner Berge bis um 5 gesperrt. Bauarbeiten sind der Grund, dass die A9 Nürnberg Richtung Halle-Leipzig zwischen dem Dreieck Bayreuth-Kulmbach und der Talbrücke Lanzendorf gesperrt bleibt. Straßenschäden führen dazu, dass die A14 Magdeburg Richtung Schwerin zwischen dem Kreuz Magdeburg und Dahlen-Warsleben gesperrt bleibt. Die A20 Kreuz Uckermark Richtung Lübeck ist zwischen Dummersdorf und dem Kreuz Rostock wegen Bauarbeiten gesperrt. Und die A71 Suhl Richtung Erfurt bleibt zwischen dem Dreieck Suhl und Zellermelis noch bis um 6 gesperrt. Grund sind Tunnelwartungsarbeiten. Das war's. Ich wünsche allen unterwegs eine gute und vor allen Dingen sichere Fahrt.
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4: Mit Frank Beken, guten Morgen.

Das war Nelly Furtado in der ARD-Hitnacht. Ihr großer Hit, wie ich finde, All Good Things. Sie ist ja Kanadierin, wird also den Fußballern von Kanada ganz fest die Daumen bei der WM drücken. Sie sind ja schon eine Runde weiter, stehen im Achtelfinale und treffen dann auf den Sieger der Partie Niederlande-Marokko, die vor ein paar Minuten angepfiffen wurde. Ich schau mal kurz nach. Kurzer Blick auf den Spielstand, da gibt's noch keine Tore, steht noch 0-0. Was ich klasse finde an Nelly Furtado, neben der Musik engagiert sich die Gute für ein Herzensprojekt in ihrer Heimat. Denn gemeinsam mit dem kanadischen Fußballverband hat sie dabei mitgeholfen, eine Initiative auf die Beine zu stellen, die vor allem Kinder und Jugendliche für Sport, Gemeinschaft und Zusammenhalt begeistern soll. Ja, klasse. Musik und Fußball als Teamspieler sozusagen. Eine Idee, wie ich hier gerade im Netz auch noch mal lese,

0: So heißt sein Hit Lionel Richie hier in der ARD-Hitnacht. Ohne ihn übrigens würde einer der größten Fußballstars der Welt vielleicht ganz anders heißen, Lionel Messi. Anders ausgesprochen, aber genau so geschrieben, hat seinen Vornamen tatsächlich dem Lionel Richie zu verdanken. Seine Eltern waren nämlich schon damals große Fans von Lionel Richie. Tja, und während Lionel Richie seit Jahrzehnten Hits liefert, schießt Lionel Messi momentan wieder für Argentinien bei der laufenden Fußballweltmeisterschaft Tore, Tore, Tore. Mittlerweile sind es schon wieder 19 WM-Treffer und am Samstag kommen garantiert weitere Tore hinzu, bin ich mir ziemlich sicher. Dann spielt Messi in der K.O.-Phase mit Argentinien gegen Kap Verde. Deutschland ist ja heute ausgeschieden. Gegen Paraguay reichte es nur zu einem 3:4 im Elfmeterschießen. Oder wie es Thomas mir in einer E-Mail geschrieben hat: Ganz Deutschland wollte Dennis Undaff in der Startelf und bekam Unreif in die Startelf.
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0: All I Wanna Do Is Make Love To You. Das waren Hart. Hier gehört um 3.30 Uhr, um genau 3:30. Hab eine Gefahreninformation für Sie, wenn Sie in Sachsen-Anhalt zu Hause sind. Denn die Polizei ist momentan im Einsatz, und zwar in Staßfurt im Salzlandkreis. Da kommt es derzeit im Bereich des Ortsteils Löderburg, Rothenförde, zu einem Polizeieinsatz. Sie werden gebeten, dieses Gebiet zu umeiden. Sollten Sie irgendwelche Beobachtungen machen, informieren Sie bitte die Polizei. Und so sieht's im restlichen Land aus. Der Verkehrsservice in der ARD-Hitnacht. Die Autobahn 2 bleibt in zwei Abschnitten gesperrt. Hannover Richtung Berlin. Zum einen zwischen Irxleben und Kreuz Magdeburg und zum anderen zwischen Thesen und Brandenburg. Die A4 Dresden Richtung Görlitz ist zwischen Niederseifersdorf und Kodersdorf wegen Arbeiten im Tunnel Königshainer Berge bis um 5 gesperrt. Die A9 Nürnberg Richtung Halle-Leipzig ist zwischen dem Dreieck Bayreuth-Kulmbach und der Talbrücke Lanzendorf wegen Bauarbeiten gesperrt. Die Fahrbahn muss gemacht werden, deshalb ist die A14 Magdeburg Richtung Schwerin zwischen dem Kreuz Magdeburg und Dahlen-Warsleben weiterhin dicht. Die A20 Kreuz Uckermark Richtung Lübeck gesperrt zwischen Dummersdorf und dem Kreuz Rostock. Und die A71 Suhl nach Erfurt hin, die ist zwischen dem Dreieck Suhl und Zellermeles wegen Tunnelwartungsarbeiten bis um 6 heute früh gesperrt. Das war's, gute Fahrt.
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0: Mit Frank Beken, ich bin Ihr Mann im Ohr. Grüße Sie.

0: Ich bin immer froh, dass wir keine Nachbarn haben. Diesen Hit muss man einfach laut hören. Only Teardrops, Emily DeForest war das hier in der ARD-Hitnacht. Den ESC, wenn Sie sich dran erinnern, hat sie damit 2013 für ihr Land Dänemark gewonnen. Auch ich hatte ihr, weiß ich noch ganz genau, die Daumen ganz fest gedrückt. Cooler Song, wie ich finde. Tja, und im Fußball, da lief es für Dänemark in diesem Jahr nicht so wirklich erfolgreich. Die Dänen nicht mit dabei bei der WM, ausgeschieden nach Elfmeterschießen in den Playoffs gegen Tschechien. Und die Tschechien, ja, mittlerweile auch nicht mehr mit dabei. Dritter Spieltag, ein 3:0 von Mexiko sorgte dafür das Aus. Mexiko dann morgen früh im 16. Finale, Treffen auf Ecuador. Wenn Sie jetzt auf Deutschland warten, gerade wach werden, das war's dann. Achtelfinale nicht erreicht. Im Elfmeterschießen hieß es am Ende gegen Paraguay 3:4. Hallo lieber Frank, wir meinen immer, dass Deutschland ein Selbstläufer in Sachen Fußball-WM oder EM ist. Das mag in früheren Jahren vielleicht auch so gewesen sein, aber die Zeiten haben sich eben geändert. Es heißt immer, Deutschland ist eine Turniermannschaft. Wir steigern uns von Spiel zu Spiel. Dem ist aber nicht mehr so, schreibt Dietmar, gerade im Urlaub in Österreich, weil auch er hat sich Gedanken gemacht zum Aus der deutschen Nationalmannschaft und schreibt weiter, unser Team hatte sicherlich Ambitionen, ist aber an der Euphorie und dem Engagement der vermeintlich schwächeren Mannschaften gescheitert. Ganz anders sieht das Dominik. Er schreibt, guten Morgen, ich weiß zwar nicht, warum sich immer alle beschweren. Klar, es ist doof, dass wir wieder raus sind, aber in dem Fall war halt der Gegner einfach stärker. Deutschland hat sich nichts gegeben. Sie haben die Verlängerung gemeistert, schreibt Dominik weiter. Beim Elfmeterschießen hat es leider nicht mehr gereicht. Ich bin stolz auf unsere Jungs, schreibt Dominik.
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0: Für mich ist und bleibt er, der kleine Mann mit Gitarre, ganz groß, Chris de Burgh, Tender Hands. 12 Minuten haben wir es noch, dann 4 Uhr, dann gibt's das Neueste aus Deutschland und der Welt. Und wenn Sie gerade wach werden, dann werden Sie auch in den Nachrichten hören, dass Deutschland raus ist aus der Fußball-Weltmeisterschaft. Paraguay hat die deutsche Nationalelf rausgekickt im Elfmeterschießen nach einem 3:4. Paraguay damit das Achtelfinale erreicht. Woran liegt's? Und da ist jetzt wahrscheinlich jeder von uns mal wieder Bundestrainer. Siegfried aus Arnsberg hat mir geschrieben, es ist traurig anzusehen, dass sich der deutsche Fußball seit dem letzten Titelgewinn 2017 leider nicht mehr weiterentwickelt hat. Außerdem sollten sich die Nagelsmänner mal selbst an die eigene Nase fassen, schreibt er. Wir haben bei 3 Weltmeisterschaften wirklich nicht gezeigt, dass es wieder aufwärts geht. Wir sollten uns da ein Beispiel an die Italiener nehmen, die zum 3. Mal hintereinander nicht mehr dabei waren. Was wir jetzt brauchen, schreibt Siegfried, ist ein Neuanfang mit 9 erfolgshungrigen Spielern, die noch froh sind, für unser Land zu spielen.
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1: Um 4 Uhr mit Juliette Groß. Die Fußballweltmeisterschaft ist für die deutsche Mannschaft zu Ende. Die DFB-Elf hat ihre 16. Finale gegen Paraguay verloren mit 3:4 im Elfmeterschießen. Aus dem ARD-WM-Team Hendrik Lückhoff.
2: Die deutsche Nationalelf zeigte gegen Außenseiter Paraguay kein gutes Spiel. Sie hatte viel Ballbesitz, aber lange keine Torchancen. Den Rückstand kurz vor der Pause glich Kai Havertz in der zweiten Hälfte aus. In der Verlängerung wurde ein wohl regulärer deutscher Treffer zurückgenommen. Eine umstrittene Schiedsrichterentscheidung. Im Elfmeterschießen, verschossen mit Havertz, Woltemade und Tah, drei deutsche Spieler. Es ist das erste Mal, dass Deutschland ein Elfmeterschießen bei einer WM verloren hat. Eine Runde weiter ist dagegen Brasilien. Die Südamerikaner haben ihr 16. Finale durch ein spätes Tor mit 2:1 gegen Japan gewonnen.
1: In einer Jugendhilfeeinrichtung im niedersächsischen Stade sind 6 Menschen durch Schüsse ums Leben gekommen. Es handelt sich um Mitarbeitende der Einrichtung und des Jugendamts. Die Polizei nahm den mutmaßlichen Angreifer fest. Thies Jagels aus Stade zu den Hintergründen.
3: Bei diesem Mann soll es sich um einen Vater einer 3 Monate alten Tochter handeln, zu der es eben einen Sorgerechtsstreit beziehungsweise eine Klärung gab mit dem Jugendamt und dieser Mutter-Kind-Einrichtung, wo die Mutter des Kindes mit dem 3 Monate alten Baby untergebracht war. Und heute sollte es einen Termin geben, wo man eben über das Sorgerecht und das weitere Vorgehen sprechen wollte. Hintergrund ist da wohl, dass der Mann als Gewalt bereit wohl auch galt, aber offenbar ging man nicht davon aus, dass er eine Waffe zieht.
1: In Venezuela steigt die Zahl der Toten nach den Erdbeben weiter. Die Behörden sprechen inzwischen von mehr als 1.700 Todesopfern. Vermutlich gibt es noch viele weitere, denn mehrere 10.000 Menschen werden noch vermisst. Laut Experten sinken die Chancen rapide, noch Überlebende aus den Trümmern zu retten. Vor der Einführung der neuen Grundsicherung hat Bundesarbeitsministerin Baas ein konsequentes Vorgehen gegen den Missbrauch staatlicher Leistungen angekündigt. Wer Hilfe brauche, solle sie bekommen, sagte Baas der neuen Osnabrücker Zeitung. Aber, so die Ministerin wörtlich, wer arbeiten kann, muss sich um Arbeit bemühen. Die Reform ersetzt am 1. Juli das bisherige Bürgergeld. Künftig gelten unter anderem strengere Mitwirkungspflichten und härtere Kürzungen. Die Bundesregierung will damit mehr Menschen in Arbeit bringen. Das waren die Nachrichten. Das Wetter in Deutschland. Tagsüber zeitweise heiter, zum Teil Schauer und Gewitter, teils Unwettergefahr. Höchstwerte 21 Grad auf Sylt bis 32 Grad am Oberrhein. Am Mittwoch gebietsweise kräftige Schauer und Gewitter im Westen und an der Nordsee länger trocken. 20 bis 29 Grad. Es ist 4:03 Uhr.
4: Hier ist der Verkehrsservice in der ARD-Hitnacht. Die Fahrbahn muss ausgebessert werden. Deshalb ist die Autobahn 2 Hannover Richtung Berlin zum einen zwischen Irxleben und Kreuz Magdeburg gesperrt und im weiteren Verlauf zwischen Thesen und Brandenburg. Die A4 Dresden Richtung Görlitz bleibt zwischen Niederseifersdorf und Kodersdorf wegen Arbeiten im Tunnel Königsheiner Berge bis um 5 gesperrt. Gesperrt auch die A14 Magdeburg Richtung Schwerin zwischen dem Kreuz Magdeburg und Dahlen-Warsleben. Die Autobahn 20 Kreuz Uckermark Richtung Lübeck ist zwischen Dummersdorf und dem Kreuz Rostock wegen Bauarbeiten gesperrt. Und Tunnelwartungsarbeiten sind der Grund, dass die A71 Suhl Richtung Erfurt noch bis um 6 zwischen dem Dreieck Suhl und Zellamelis gesperrt bleibt. Das war's. Gute Fahrt.
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4: Mit Frank Beken einen schönen guten Morgen.

Oh ja, da wären Erinnerungen wach. Und ich weiß nicht, ob um 4:12 Mama und Papa schon wach sind. Ist, glaube ich, immer wieder Zeit für eine kleine Entschuldigung. Space war das hier gehört mit Magic Fly in der ARD-Hitnacht. Ja, warum ich Ihnen das erzähle? Ja, da wären Erinnerungen wach. Klein Frankie hat damals ja Radio gespielt in seinem Kinderzimmer. Zwei Kassettenrekorder, ein Kassettenrekorder natürlich gepaart mit der Musik, möglichst in voller Länge, ohne dass jemand mal dazwischen gequatscht hat. Bin ja mit dem Norddeutschen Rundfunk groß geworden, also mit Größen wie...

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1: Ach ja, so hat jeder Song seine ganz eigene Geschichte. Bei ihm hier wahrscheinlich auch. Hier ist Udo Lindenberg. Ja, ja, ich lieb dich überhaupt nicht mehr. Gleich haben wir es 14 Minuten nach 4. Guten Morgen.

Sir Cliff Richard hat gesungen Remember Me in der ARD-Hitnacht um 4.23 Uhr. In der Schule, an der Tanke, auf Arbeit, in den Öffis. Ich bin mir ziemlich sicher, überall wird heute über das Fußball-WM-Aus von Deutschland gesprochen werden. Tja, nach einem 3:4 im Elfmeterschießen sind wir tatsächlich gegen Paraguay ausgeschieden. Woran lag's? Harald hat mir gemailt, er hört uns über Bayern 1. Grüße in den Süden. Woran hat's gelegen? Kurz und bündig schreibt er, weil die anderen besser waren.

0: mittlerweile ein Kulthit geworden, Slate und Mayo Mai. Genau, 16:30 haben wir es. Schönen guten Morgen. Hier ist der Verkehrsservice in der ARD-Hitnacht. Die Autobahn 2 Hannover Richtung Berlin ist an zwei Stellen gesperrt. Zum einen zwischen Uexleben und dem Kreuz Magdeburg und zum anderen zwischen Thesen und Brandenburg. Grund sind Fahrbahnschäden. Die A4 Dresden Richtung Görlitz ist zwischen Niederseifersdorf und Kodersdorf wegen Arbeiten im Tunnel Königshainer Berge gesperrt. Noch gut eine halbe Stunde. Die A14 Magdeburg Richtung Schwerin ist zwischen dem Kreuz Magdeburg und Dahlen-Warsleben weiterhin gesperrt. Grund Fahrbahnschäden. Bauarbeiten sind der Grund, dass die A20 Kreuz Uckermark Richtung Lübeck zwischen Dummersdorf und dem Kreuz Rostock dicht ist. Dann haben wir Tunnelwartungsarbeiten. Die A71 Suhl Richtung Erfurt daher gesperrt zwischen dem Dreieck Suhl und Zellamelis. Und es klemmt momentan auf der A8 Stuttgart nach München hin zwischen Ulm West und Ulm Ost. Da haben wir derzeit 3 Kilometer Stau. Dennoch allen unterwegs eine gute Fahrt.
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0: Aus Thüringen, aus Erfurt, mit Ihrem Mann im Ohr. Ich bin Frank Beken und grüße Sie.

Ich denke mal, er wird sich nicht aufregen. Eros Ramazzotti, Italien ja nicht mit dabei bei der Fußball-Weltmeisterschaft. 9:05. Die ARD-Hitnacht. Wenn Sie gerade wach werden und sich vielleicht wundern, dass Ihr Liebster oder Ihre Liebste ein bisschen länger aufgeblieben ist und kein Lächeln im Gesicht hat, dann kann es vielleicht daran liegen, dass Deutschland nicht mehr mit dabei ist. Deutschland raus bei der Fußball-Weltmeisterschaft. 3:4 hieß es am Ende im Elfmeterschießen gegen Paraguay. Carola hat, glaube ich, irgendwie nach einer Zeit genug gehabt. Sie schreibt, guten Morgen, lieber Mann im Ohr, ich teile den WM-Hype überhaupt nicht. Hab mich eine halbe Stunde nach Anpfiff des Spiels aufs Ohr gelegt. Das Rumgeeiere, schreibt sie, vorm Strafraum der Mannschaft aus Paraguay, war nicht zum Anschauen. 60% Ballbesitz und kein Abschluss. War mir klar, dass das nix werden kann. Ja, und dann musste sie sich mal die Füße vertreten. Sie wissen, WC, Waldkaffee, kleine Pause. Und dann hat sie natürlich das Ergebnis mitgekriegt und schreibt dann weiter: Deutschland wird circa alle 20 Jahre Weltmeister, hat einer bei Ihnen in der Sendung geschrieben. Ja, da haben wir also noch etwas Zeit bis zum

Take Good Care of My Baby. Das waren Dick Brave and the Backbeats und das war für einige von Ihnen die ARD-Hitnacht. Ihr Frühteam steht nämlich in den Startlöchern, wird nach den 5 Uhr Nachrichten übernehmen, Sie durch den Dienstagmorgen begleiten. Ich bin Frank Beken, Ihr Mann im Ohr, wünsche dabei viel Freude und passen Sie auf, wenn Sie heute einen Friseurtermin haben sollten. Ja, bei unserer nächsten Künstlerin ist dann nämlich damals einiges schiefgelaufen, wobei ja, sie würde heute darüber hinwegschmunzeln. Schließlich wurden ihre Haare unter anderem zu ihrem Markenzeichen. Vorher jedoch musste sie sich unfreiwillig von ihrer Haarpracht verabschieden. Nach einer Blondierung wurden ihre Haare so stark beschädigt, dass sie später meist Perücken getragen hat. Genau daraus entstand ihre legendäre Löwenmähne, ein Look, den bis heute jeder sofort erkennt. Den von Tina Turner.

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0: Und heute geht es mit Wolken in den Tag. Die Sonne bleibt eher selten zu sehen. Schauer und Gewitter ziehen dafür durch. Und zum Abend hin wird es dann aber wohl allmählich freundlicher werden. Die Höchstwerte, die liegen so zwischen 23 und 27 Grad. Aber das tut ja auch mal ganz gut. Morgen gibt es dann nur noch selten Sonne. Es regnet immer wieder, zum Teil auch gewittrig, bei 20 bis 23 Grad.
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2: Um 5 Uhr mit Juliette Groß. Deutschland ist bei der Fußball-Weltmeisterschaft ausgeschieden. Das deutsche Team verlor sein 16. Finale gegen Paraguay mit 3:4 im Elfmeterschießen. Aus dem ARD-WM-Team Henrik Lückhoff.
3: Im Elfmeterschießen vergaben drei deutsche Spieler vom Punkt. Havertz, Woltemade und Tah. In den 120 Minuten davor tat sich das deutsche Team gegen Außenseiter Paraguay schwer und ging zunächst in Rückstand. Kai Havertz besorgte den Ausgleich. In der Verlängerung nahm der Schiedsrichter einen deutschen Treffer zurück. Eine umstrittene Entscheidung. Bundestrainer Julian Nagelsmann schloss nach Spielende einen Rücktritt aus. DFB-Sportdirektor Rudi Völler stärkte ihm den Rücken. Eine Runde weiter ist Brasilien. Nach einem späten 2:1 gegen Japan.
2: In einer Jugendhilfeeinrichtung in Stade sind 5 Menschen erschossen worden. Ein weiteres Opfer starb kurz danach im Krankenhaus. Der mutmaßliche Täter, ein 45-Jähriger, wurde festgenommen. Als Motiv vermuten die Ermittler einen Streit ums Sorgerecht. Aus der Nachrichtenredaktion Pascal Küpper.
4: In der Einrichtung werden junge Mütter und ihre Kinder betreut. Alle 6 Getöteten waren Mitarbeitende der Jugendhilfe und des Jugendamtes. Das hat die Polizei auf einer Pressekonferenz bekannt gegeben. Der Tatverdächtige hatte in Stade einen Termin, bei dem es ums Sorgerecht für die 3 Monate alte Tochter ging. Nach den tödlichen Schüssen flüchtete der Mann als Beifahrer in einem Auto. Den Fluchtwagen fuhr eine mutmaßliche Komplizin. Die Polizei konnte das Auto mit Schüssen in die Reifen stoppen und beide festnehmen.
2: Die Polizei hat ein Hinweisportal eingerichtet. Alle Informationen dazu auf ndr.de. Bei einer heftigen Explosion in Monaco soll laut Medienberichten einer der reichsten Unternehmer der Ukraine verletzt worden sein. Auch 2 weitere Menschen wurden verletzt. Laut unbestätigten Berichten handelte es sich dabei um seine Frau und seinen Sohn. Die Explosion ereignete sich am Eingang eines Wohngebäudes. Kurz vor dem Vorfall soll eine Person beobachtet worden sein, die einen Rucksack abstellte und floh. Die verdächtige Person ist auf der Flucht. Außenminister Wadephul ist heute zu Gast in Paraguay. Dort nimmt er an einem Gipfel der Mercosur-Staaten teil. In der Hauptstadt Asunción kommen die Präsidenten von Brasilien, Argentinien, Uruguay und Paraguay zu einer Arbeitssitzung zusammen. Für Wadephul ist es der Auftakt einer mehrtägigen Südamerika-Reise. Von Paraguay wird er weiter nach Argentinien und Brasilien reisen. Zu Beginn seiner Reise besuchte Wadephul gestern Washington. Das waren die Nachrichten.
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3: Mit Andreas Kalb. Guten Morgen. Die deutsche Fußballnationalmannschaft ist bei der Weltmeisterschaft im 16. Finale ausgeschieden. Gegen Außenseiter Paraguay verlor das Team von Bundestrainer Julian Nagelsmann mit 3:4 im Elfmeterschießen. Henrik Lückhoff fasst das Spiel zusammen.
4: Im Elfmeterschießen vergaben drei deutsche Spieler vom Punkt. Havertz, Woltemade und Tah. In den 120 Minuten davor tat sich das deutsche Team gegen Außenseiter Paraguay schwer und ging zunächst in Rückstand. Kai Havertz besorgte den Ausgleich. In der Verlängerung nahm der Schiedsrichter einen deutschen Treffer zurück. Eine umstrittene Entscheidung. Bundestrainer Julian Nagelsmann schloss nach Spielende einen Rücktritt aus. DFB-Sportdirektor Rudi Völler stärkte ihm den Rücken.
3: Auch die Niederlande sind bei der WM ausgeschieden. Das Team unterlag soeben Marokko im Elfmeterschießen mit 2:3. Brasilien schaffte den Einzug ins WM-Achtelfinale mit einem 2:1-Sieg gegen Japan. Nach dem Komplettstillstand wegen Hitzeschäden fährt in Leipzig die erste Straßenbahnlinie wieder. Seit dem Abend verkehre die Linie 1 zwischen dem Leipziger Westen und der Innenstadt, teilte der Verkehrsbetrieb mit. Ab heute sollen weitere Linien abschnittsweise wieder in Betrieb gehen. Die Reinigungs- und Prüfmaßnahmen waren in der Nacht fortgesetzt worden. Die extremen Temperaturen am Wochenende hatten die Fugenmasse schmelzen lassen, die dann Schienen und Weichen verklebte. Das Motiv für die Gewalt mit 6 Toten im niedersächsischen Stade ist offenbar ein Sorgerechtsstreit gewesen. Das teilte die Polizei am Abend mit. Der mutmaßliche Schütze ist demnach ein 45 Jahre alter, in Deutschland geborener Mann mit türkischen Wurzeln aus dem Raum Hannover. Er sei zu einem Gesprächstermin in der Jugendhilfeeinrichtung gewesen, wo seine Ex-Partnerin und die gemeinsame kleine Tochter untergebracht sind. Den Angaben zufolge handelt es sich bei allen 6 Todesopfern um Mitarbeiterinnen und Mitarbeiter der Einrichtung. Sachsens erste Rundum-Grünampel geht heute in Dresden in Betrieb. Nach Angaben der Stadtverwaltung machen es gleichzeitige Grünphasen für Fußgänger möglich, dass sie die Kreuzung in allen Richtungen überqueren können, auch diagonal. Autos, Radfahrer und die Straßenbahn müssen dann warten. Die neue Signalanlage soll an einer stark frequentierten Kreuzung im Stadtteil Neustadt für Entlastung und mehr Sicherheit sorgen. Wie die Stadt Dresden weiter mitteilte, können die Bürger die Maßnahme bewerten. Die Online-Umfrage dazu läuft bis Ende Oktober. Die Gesamtkosten für das Verkehrsprojekt liegen bei rund 75.000 Euro. Das waren Nachrichten von MDR Sachsen. 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
3: Schönen guten Morgen. Die deutsche Fußballnationalmannschaft ist bei der Weltmeisterschaft im 16. Finale ausgeschieden. Gegen Außenseiter Paraguay verlor das Team von Bundestrainer Julian Nagelsmann mit 3:4 im Elfmeterschießen. Nach der regulären Spielzeit und Verlängerung hatte es 1:1 gestanden. Auch die Niederlande sind bei der WM ausgeschieden. Das Team unterlag Marokko im Elfmeterschießen mit 2:3. Brasilien schaffte den Einzug ins Achtelfinale mit einem 2:1-Sieg gegen Japan. Sachsens Ministerpräsident Kretschmer will mehr Tempo beim Reformpaket der schwarz-roten Bundesregierung. Er sehe das Kürzen und Konsolidieren von Haushalten, aber keine Reformanstrengungen, sagte der CDU-Politiker. Die Energiepreise müssten runter, Baustandards gelockert werden. Das Beispiel Volkswagen zeige, wie dramatisch es sei, wenn Produktion ins Ausland verlagert wird und die Nachfrage einbricht. Die Koalition aus Union und SPD berät morgen im Koalitionsausschuss über Reformen, unter anderem bei der Einkommensteuer. Nach dem Komplettstillstand wegen Hitzeschäden fährt in Leipzig die erste Straßenbahnlinie wieder. Seit dem Abend verkehre die Linie 1 zwischen dem Leipziger Westen und der Innenstadt, teilte der Verkehrsbetrieb mit. Ab heute sollen weitere Linien abschnittsweise wieder in Betrieb gehen. Die Reinigungs- und Prüfmaßnahmen waren in der Nacht fortgesetzt worden. Die extremen Temperaturen am Wochenende hatten die Fugenmasse schmelzen lassen, die dann Schienen und Weichen verklebte. In Dresden geht heute Sachsens erste Rundum-Grünampel in Betrieb. Im Stadtteil Neustadt können Fußgänger eine vielbefahrene Kreuzung dann auch diagonal überqueren. Zur Funktionsweise sagte der Stadtbezirksamtsleiter André Barth, MDR Sachsen.
4: Wir können uns das so vorstellen, dass alle Fußgängerampeln gleichzeitig auf Grün schalten. Das ist eine zusätzliche Phase. Und damit kann man diese Kreuzung also auch diagonal überqueren.
5: Diese Pilotphase bleibt bestehen, wenn dieser Test erfolgreich ist. Wenn wir aber merken, dass es Probleme gibt, ist auch der Rückbau wieder eine Option.
3: Die Ampelschaltung soll für Entspannung im Auto- und Fußgängerverkehr beitragen und für mehr Sicherheit sorgen. Vorbild ist die berühmte Shibuya-Kreuzung in Japans Hauptstadt Tokio. Das Motiv für die Gewalttat mit 6 Toten im niedersächsischen Stade ist offenbar ein Sorgerechtsstreit gewesen. Das teilte die Polizei am Abend mit. Der mutmaßliche Schütze ist demnach ein 45 Jahre alter, in Deutschland geborener Mann mit türkischen Wurzeln aus dem Raum Hannover. Er sei zu einem Gesprächstermin in der Jugendhilfeeinrichtung gewesen, wo seine Ex-Partnerin und die gemeinsame kleine Tochter untergebracht sind. Den Angaben zufolge handelt es sich bei allen 6 Todesopfern um Mitarbeiterinnen und Mitarbeiter der Einrichtung. Das waren Nachrichten von MDR Sachsen. 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
3: Schönen guten Morgen. Die deutsche Fußballnationalmannschaft ist bei der Weltmeisterschaft im 16. Finale ausgeschieden. Gegen Außenseiter Paraguay verlor das Team von Bundestrainer Julian Nagelsmann mit 3:4 im Elfmeterschießen. Henrik Lückhoff fasst das Spiel zusammen.
4: Im Elfmeterschießen vergaben drei deutsche Spieler vom Punkt. Havertz, Woltemade und Tah. In den 120 Minuten davor tat sich das deutsche Team gegen Außenseiter Paraguay schwer und ging zunächst in Rückstand. Kai Havertz besorgte den Ausgleich. In der Verlängerung nahm der Schiedsrichter einen deutschen Treffer zurück. Eine umstrittene Entscheidung. Bundestrainer Julian Nagelsmann schloss nach Spielende einen Rücktritt aus. DFB-Sportdirektor Rudi Völler stärkte ihm den Rücken.
3: Auch die Niederlande sind bei der WM ausgeschieden. Das Team unterlag Marokko im Elfmeterschießen mit 2:3. Brasilien schaffte den Einzug ins WM-Achtelfinale mit einem 2:1-Sieg gegen Japan. Sachsens Ministerpräsident Kretschmer will mehr Tempo beim Reformpaket der schwarz-roten Bundesregierung. Er sehe das Kürzen und Konsolidieren von Haushalten, aber keine Reformanstrengungen, sagte der CDU-Politiker. Die Energiepreise müssten runter, Baustandards gelockert werden. Das Beispiel Volkswagen zeige, wie dramatisch es sei, wenn Produktion ins Ausland verlagert wird und die Nachfrage einbricht. Die Koalition aus Union und SPD berät morgen im Koalitionsausschuss über Reformen, unter anderem bei der Einkommensteuer. Sachsens erste Rundum-Grünampel geht heute in Dresden in Betrieb. Nach Angaben der Stadtverwaltung machen es gleichzeitige Grünphasen für Fußgänger möglich, dass sie die Kreuzung in allen Richtungen überqueren können, auch diagonal. Autos, Radfahrer und die Straßenbahn müssen dann warten. Die neue Signalanlage soll an einer stark frequentierten Kreuzung im Stadtteil Neustadt für Entlastung und mehr Sicherheit sorgen. Wie die Stadt Dresden weiter mitteilte, können die Bürger die Maßnahme bewerten. Die Online-Umfrage dazu läuft bis Ende Oktober. Die Gesamtkosten für das Verkehrsprojekt liegen bei rund 75.000 Euro. Ein bewaffneter Mann hat im Landkreis Zwickau einen größeren Polizeieinsatz ausgelöst. Ein Zeuge hatte die Beamten gerufen, weil der 82-Jährige in Oberlungwitz Schüsse abgegeben haben soll. In der Wohnung des Mannes stellte die Polizei nach eigenen Angaben zwei Schreckschusswaffen sicher. Er befand sich offenbar in einem psychischen Ausnahmezustand und wurde in ein Krankenhaus gebracht. Laut Polizei bestand für andere Menschen keine Gefahr. Das waren Nachrichten von MDR Sachsen. 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
4: Schönen guten Morgen. Bei der Fußballweltmeisterschaft ist die deutsche Nationalmannschaft im 16. Finale ausgeschieden. Gegen Außenseiter Paraguay verlor das Team von Bundestrainer Julian Nagelsmann mit 3:4 im Elfmeterschießen. Nach der regulären Spielzeit und Verlängerung hatte es 1:1 gestanden. Reaktionen nach dem Spiel fasst Tim Brockmeier zusammen.
5: Sehr offen und bemerkenswert deutlich, wie Kai Havertz nur kurz nach Abpfiff die deutsche WM-Blamage kommentierte. Das eigene Land zu enttäuschen ist kein schönes Gefühl. Das Einzige, was ich sagen kann, ist Entschuldigung, so Havertz. Ein geschockter Nadim Amiri nicht minder klar, das war zu wenig von uns, wir sind verdient raus. Nach diesem WM-Aus nahmen Spieler wie DFB-Verantwortliche Bundestrainer Julian Nagelsmann auffällig in Schutz. Ich bin immer noch überzeugt von ihm, so DFB-Sportdirektor Rudi Völler. Nagelsmann selbst, noch Vertrag bis 2028, antwortete auf die Frage nach seiner Zukunft mit: Ich bin keiner, der wegläuft. Wenn der DFB mich weiter möchte, stehe ich zur Verfügung.
4: Auch die Niederlande sind bei der WM ausgeschieden. Das Team unterlag Marokko im Elfmeterschießen mit 2:3. Brasilien schaffte den Einzug ins Achtelfinale mit einem 2:1-Sieg gegen Japan. Sachsens Ministerpräsident Kretschmer will mehr Tempo beim Reformpaket der schwarz-roten Bundesregierung. Er sehe das Kürzen und Konsolidieren von Haushalten, aber keine Reformanstrengungen, sagte der CDU-Politiker. Die Energiepreise müssten runter, Baustandards gelockert werden. Das Beispiel Volkswagen zeige, wie dramatisch es sei, wenn Produktion ins Ausland verlagert wird und die Nachfrage einbricht. Die Koalition aus Union und SPD berät morgen im Koalitionsausschuss über Reformen, unter anderem bei der Einkommensteuer. Nach 2 Monaten läuft heute der Tankrabatt aus. Ab morgen wird der Preis für Benzin und Diesel vermutlich deutlich steigen, weil dann wieder die höhere Steuer gilt. Inklusive Mehrwertsteuer macht das knapp 17 Cent pro Liter aus. Der Tankstellenverband erwartet aber, dass die höheren Preise erst ab dem Mittag sichtbar werden, weil die Preise nur um 12 Uhr angehoben werden dürfen. Die 2-monatige Steuersenkung hat den Bund schätzungsweise 1,6 Milliarden Euro gekostet. Sie war eingeführt worden, nachdem die Ölpreise infolge des Iran-Krieges stark angestiegen waren. Polizeibeamte haben in Dresden einen 60-Jährigen festgenommen. Der Mann bedrohte gestern Abend im Stadtteil Löbtau einen Nachbarn mit einem Messer, wie ein Polizeisprecher auf Anfrage von MDR Sachsen mitteilte. Grund war offenbar ein Streit gewesen. Ein ursprünglich vorgesehener SEK-Einsatz wurde abgebrochen. Das waren Nachrichten von MDR Sachsen. 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
2: Und hier ist der MDR Sachsen Verkehrsservice. A4 Görlitz Richtung Dresden am Grenzübergang Ludwigsdorf. Stau bei der Einreise, 20 Minuten länger brauchen Sie dort. Dann aber die A17 Richtung Dresden zwischen Grenzübergang Breitenau-Schönwald und Bad Gottleuber. 5 Kilometer Stau und stockender Verkehr, 20 Minuten länger dauert's. Im Lockwitztal zwischen Kreischau und Dresden Behinderungen nach einem Unfall und Vorsicht auf der B181 Leipzig Richtung Merseburg. In Höhe Dölzig sind Ziegen auf der Fahrbahn. Dann haben wir außerdem Blitzer, und zwar auf der A4 Richtung Görlitz zwischen Dreieck Dresden-Nord und Hermsdorf, auf der B95 in Ehrenbriedersdorf Richtung Schönfeld, auf der B184 in Höhe Rackwitz Richtung Delitzsch, in Chemnitz in der Annaberger Straße in Höhe Südring stadteinwärts, in Chemnitz in der Stolberger Straße stadteinwärts. Und für mehr Tipps unsere kostenlose Verkehrshotline, das ist die 0800 6375 637. 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
2: Guten Morgen.
7: Guten Morgen.

0: Guten Morgen, hier ist das Sachsenradio, 9.10 Uhr. Elena, kurzes Quiz am Morgen. 70. Hochzeitstag.
1: Gnadenhochzeit.
0: Hast du jetzt reingeguckt oder wusstest
1: Nein,
0: du das?
1: Das wusste ich.
0: Echt? Na dann, Helga und Harry Forster aus Fraureuth. 70 Jahre, das muss man sich echt noch auf der Zunge
1: der Hammer,
0: zergehen
1: ja.
0: lassen. Wow. Viel Spaß beim gemeinsamen Musik hören. Das wünschen die Kinder, die Enkel und die Urenkel. Und bleiben Sie einfach so, wie Sie sind.
1: Und heute einen richtig schönen Tag mit ganz viel Liebe.

0: Guten Morgen, hier ist das Sachsenradio, 9 Uhr und 17 Minuten jetzt und es wird ja gesucht nach dem sächsischen Wort des Jahres. Viele, viele Vorschläge haben Sie schon eingereicht. Brigitte aus Dresden hat das auch gemacht und ist heute Morgen sogar bei uns im Studio. Guten Morgen.
1: So, und die Brigitte, die hat tolle sächsische Wörter des Jahres eingereicht. Und das sind vor allen Dingen mal Wörter, die ich alle auch kenne. Weil wir haben sonst ganz oft den Fall, dass ich da sitze und selbst als Sachse sage, was ist das? Wir können mal durchgehen. Kauderwelsch haben sie vorgeschlagen.
2: Ja, Kauderwelsch, unverständliche Sprache, habe ich im Duden nachgeschaut. Und im großen Google-Musch steht Kauderwelsch für Unsinn.
1: Okay, wie oft benutzen Sie selber das Wort so? Reden nicht so ein Kauderwelsch?
2: Das kriege ich oft gesagt.
1: Nee, wirklich? So, das nächste Wort. Bambule.
0: Das ist eher was ich oft zu den Kindern sage.
1: Das haben meine Eltern auch ganz oft zu mir gesagt. Silvo, mach nicht so Bambule.
0: Mach nicht so Bambule, ja.
1: Jetzt dürfen Sie sagen, was ist Bambule?
2: Bambule durcheinander.
1: Ja.
2: Und das passt so schön zur Rabusche, weil Ansammlung, Chaos, naja, im Durcheinander geht dann vieles in der Rabusche. Das passt so schön zu Frust.
1: Rabusche kenne ich doch nicht. Ich dachte jetzt, Rabusche kenne ich
2: nicht. Das war voriges Jahr.
1: Ja, ich weiß, aber das kannte ich damals tatsächlich auch nicht. Das habe ich auch noch nie verwendet.
0: Aber man würde ja dann eher sagen, mach nicht so eine Bambule, sonst
2: geht's in der Rabusche.
0: Geht's in der Rabusche, ne? Ja, genau.
1: So, und Arbeit, haben Sie auch noch was eingereicht? Das machen wir aber nie, können wir gleich sagen.
2: Murks.
1: Wir machen nie Murks.
0: Oder?
1: Oh, die Kritik. Was ist Murks, für alle, die es gerade nicht wissen?
2: Ja, Murks ist schlecht gemachte Arbeit, schludrige Arbeit oder nur Murks, meine ich so rum. Was ist das nun wieder für ein Murks, den du hier fabriziert hast?
1: So, Brigitte, dürfen wir jetzt nochmal fragen, machen wir Murks oder nicht?
2: Nein.
1: Gott. Also, tolle Vorschläge, Brigitte. Dann drücken wir mal die Daumen, dass es vielleicht eins wird. Also, ich würde alle nehmen.
0: Wie geht's Ihnen denn, wenn Sie die anderen Vorschläge so hören? Freuen Sie sich dann immer, oder?
2: Ja, manchmal habe ich auch erstmal überlegen.
0: Ja.
2: Aber im Grunde finde ich es sehr interessant.
0: Ja, interessant ist es auf jeden Fall immer. Und bis heute Abend haben Sie noch Zeit. Also, falls Sie noch ein Wort haben, dann jetzt aber schnell her damit. 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
4: Nach 2 Monaten läuft heute der Tankrabatt aus. Ab morgen wird der Preis für Benzin und Diesel vermutlich deutlich steigen, weil dann wieder die höhere Steuer gilt. Inklusive Mehrwertsteuer macht das knapp 17 Cent pro Liter aus. Sachsens Ministerpräsident Kretschmer fordert von der Bundesregierung mehr Tempo bei Reformen. Er sagte, die Energiepreise müssten endlich runter und Baustandards gelockert werden. Die deutsche Fußballnationalmannschaft ist bei der Weltmeisterschaft ausgeschieden. Das Team unterlag Paraguay mit 3:4 im Elfmeterschießen. Auch die Niederlande sind raus nach einem 2:3 im Elfmeterschießen gegen Marokko.
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5: Und das um 9.30 Uhr. Einen schönen guten Morgen. Der Blick aufs Wetter heute bewölkt. Immer wieder Schauer und Gewitter bis 26 Grad in Kromlau und in Göder. Morgen Wolken und Regen, am Abend dann freundlicher. Die Höchstwerte morgen 22 Grad. In Wittichenau werden mehrere Bauprojekte vorbereitet. Im Fokus steht die lange geplante Sanierung der Brücke an der Kobermühle. Dafür wurde zunächst die Tragwerksplanung an ein Dresdner Ingenieurbüro vergeben mit einem Auftragswert von rund 50.000 Euro. Darüber informierte der Bauamtsleiter Steffen Rachel auf der letzten Ratssitzung. An der Kita auf der August-Bebel-Straße wird die Fassade saniert. Den Auftrag übernimmt eine Firma aus Wittichenau. Zudem wird das Dach des Kulturhauses im Ortsteil Saalau erneuert. Die Stadtbibliothek Weißwasser sucht helfende Hände, die am Sonnabend beim Umzug in ihre neuen Räume im Bahnhof helfen. Die Bücher seien bereits in Taschen gepackt und könnten problemlos allein oder zu zweit zum Bahnhof transportiert werden, so die Bibliothek. Sie bittet die Helfer um eine kurze telefonische Anmeldung, um besser planen zu können. Als Dankeschön gibt es eine exklusive Führung durch die Räume, die ab August für Besucher geöffnet sind. In diesem Jahr findet in Görlitz das 30. Viatea Straßentheaterfestival statt. Zum Jubiläum gibt es viel Neues, beispielsweise eine Viatea-App und eine Parade am Abschlusstag am kommenden Sonnabend durch die Altstadt. Nathalie Schreiter.
6: Gemeinsam mit Akteuren der Stadt, mit Kulturinstitutionen, Sportvereinen, aber eben auch mit den Ensembles, Künstlerinnen und Künstlern, die beim Viatea auftreten werden. Das wird, glaube ich, ein sehr eindrucksvoller Moment. Es geht von der Konsulstraße über den Postplatz. Wir werden dann als nächstes den Marienplatz ansteuern, gehen runter über den Elisabethplatz, Fischmarkt und dann vom Untermarkt hoch zum Obermarkt.
5: Das Viatea Straßentheaterfestival in Görlitz findet in dieser Woche vom 2. bis 4. Juli statt. In Weißwasser sind am Sonntagmorgen 2 Gartenlauben in Brand geraten. Betroffen war eine Kleingartenanlage an der Görlitzer Straße, teilt die Polizei mit. Die Feuerwehr konnte die Flammen löschen. Der Schaden liegt bei rund 40.000 Euro. Das waren Regionalnachrichten aus dem Bozner Studio beim Sachsenradio mit Peggy Wolter.
7: Und hier ist der MDR Sachsen Verkehrsservice. Da haben wir die A4 Görlitz Richtung Dresden am Grenzübergang Ludwigsdorf. Stau bei der Einreise. Sie brauchen 20 Minütchen länger. A72 Richtung Hof zwischen Pirk und Hof Nord. 6 Kilometer stockender Verkehr. Da dauert es 15 Minuten länger. Und wo geblitzt wird, hören wir von Silvio.
8: Auf der A4 Richtung Görlitz am Dreieck Dresden Nord. Dann auf der B95 in Ehrenfriedersdorf Richtung Schönfeld. Auf der B184 in Höhe Rackwitz Richtung Delitzsch. In Chemnitz in der Annaberger Straße Höhe Südringstadt stadteinwärts, in Chemnitz in der Stolberger Straße stadteinwärts und zwischen Oschatz und Wermsdorf am Abzweig Mahlis in beiden Richtungen. Für mehr Tipps unsere kostenlose Verkehrshotline 0800 637 5637 schnell und aktuell der MDR Sachsen Verkehrsservice.
9: Guten Morgen.
8: Und ich habe doch heute gesagt, alle WM-Artikel werden jetzt wahrscheinlich um 50% rabattiert.
9: Ja.
8: Naja, das Trikot offiziell 10% schon mal weniger.
9: Ach, das wird noch, warten wir noch ein paar Stunden.

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1: Spätestens daran merkt man, dass es unheimlich ist.
2: Weil die immer noch mal warten.
1: Genau.
2: Ne? Aber schon ein ungewohnter Titel hier von Unheilig mit Fotobuch.
1: Neu beim Sachsenradio.
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2: Ja, und die Ellen und ich, wir haben ja gesagt, wir brauchen jetzt nach Fußball eine neue Sportart. Und das wäre zum Beispiel der Sachsenring, 10. bis 12. Juli. Da wird es richtig heiß auf dem Sachsenring mit den besten Motorradfahrern der Welt.
1: Und heute Morgen hat Frau Höfer Tickets gewonnen. Und die hat sie sich redlich verdient.
4: Also eigentlich bin ich großer Fan. Ich habe ja im Hotel Wiesenhof in Chemnitz ganz viele Jahre gearbeitet. Ich weiß genau, 14 Jahre sowas. Und gerade beim Sachsenring war ja Hotel recht voll. Und ich muss aber sagen, gerade die Biker, die bei uns immer zu Gast waren, waren ja überall her. Das waren ganz nette Gäste. Wirklich. Also man konnte gut mit ihnen auskommen. Auch die Zimmer, also gut, manchmal schlammig und so. Man hatte schon Arbeit. Aber ganz unkompliziert. Und da habe ich gesagt, irgendwann erfülle ich mir den Wunsch, dort selber mal mit dabei zu sein.
1: Sie hat also ganz viel, lange dafür gesorgt, dass sich die Gäste am Sachsenring wirklich gut fühlen. Und da haben wir gedacht, ja, ach, da können wir ihr den Traum jetzt auch erfüllen. Sie hat das Glück gehabt, die Tickets zu gewinnen. Und wie sie sich gefreut hat.
4: Ich
2: nur noch Gänsehaut hier.
1: Ja, so eine Reaktion. 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
1: Und jetzt die Summer Nights von John Travolta und Olivia Newton-John bei uns.

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3: Und da gibt es heute ja nochmal ein bisschen Erfrischung. 23 bis 27 Grad, morgen auch 20 bis 23 Grad, sogar noch ein bisschen kühler. Es gibt einige Wolken und immer mal wieder Regenschauer, die durchziehen. Vom Vogtland bis in die Oberlausitz sind heute auch Gewitter möglich. Auch morgen die meiste Zeit eher bewölkt, zum Teil auch so ein bisschen neblig trüb und es regnet immer mal wieder. Aber ich glaube, wie gesagt, nach der Hitze können wir das ja noch ganz gut gebrauchen. Und ab Donnerstag haben wir dann wieder so ganz angenehm Sommer mit ein bisschen mehr Sonne, weniger Regen und es ist angenehm warm. Und jetzt geht's gleich weiter mit Thomas Hede am Vormittag. Vorher die Nachrichten von Andreas Kalb.
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4: Schönen guten Tag. Die Zahl der Arbeitslosen in Sachsen ist im Monatsvergleich erneut gesunken. Wie die Landesarbeitsagentur in Chemnitz mitteilte, waren im Juni rund 150.000 Menschen im Freistaat ohne Arbeit, etwa 1.500 weniger als im Mai. Im Jahresvergleich wurden jedoch etwa 3.000 Erwerbslose mehr registriert. Der Chef der Landesarbeitsagentur, Klaus-Peter Hansen, sagte MDR Sachsen.
5: Die Wirtschaft ist es vordergründig nicht. Immer noch, wir haben viel Dynamik am Arbeitsmarkt. Wir haben viel rein, raus, in Arbeit, aus Arbeit, raus. Wir haben immer noch eine gute Beschäftigungssituation mit über 1,6 Millionen Beschäftigte, aber es bleibt dabei, die Branchen, die etwas produzieren, die etwas herstellen, die dafür Strom brauchen, die dafür Zulieferung brauchen, die dafür Ausgangsstoffe brauchen, denen fällt es schwer. Und überall dort, wo Dienstleistung an Menschen erbracht wird, da läuft es besser, da haben wir sogar Zuwächse an Beschäftigung. Aber es sind natürlich völlig neue Berufsbilder, völlig andere Verwendungen. Es macht halt einen Unterschied, ob ich im Stahlwerk arbeite oder im Pflegeheim.
4: In Sachsen ist die sogenannte Schulbauoffensive gestartet worden. Die Träger von öffentlichen Schulen können seit dieser Woche Fördermittel für die Sanierung aus dem Sondervermögen des Bundes beantragen. Die Sächsische Aufbaubank hat auf ihrer Internetseite ein Antragsportal eingerichtet. Es ist bis zum 1. September geschaltet. Insgesamt wolle der Freistaat in den nächsten Jahren gemeinsam mit den Kommunen rund 817 Millionen Euro in Schulbauvorhaben investieren, sagte Kultusminister Clemens. 490 Millionen Euro davon sollen aus dem Sondervermögen kommen. Im nächsten Jahr ist zudem ein Förderprogramm für die Schulen in freier Trägerschaft geplant. Nach zwei Monaten läuft heute der Tankrabatt aus. Ab morgen wird der Preis für Benzin und Diesel vermutlich deutlich steigen, weil dann wieder die höhere Steuer gilt. Inklusive Mehrwertsteuer macht das knapp 17 Cent pro Liter aus. Der Tankstellenverband erwartet aber, dass die höheren Preise erst ab Mittag sichtbar werden, weil die Preise nur um 12 Uhr angehoben werden dürfen. Die zweimonatige Steuersenkung hat den Bund schätzungsweise 1,6 Milliarden Euro gekostet. Sie war eingeführt worden, nachdem die Ölpreise infolge des Iran-Krieges stark angestiegen waren. Die deutsche Fußballnationalmannschaft ist bei der Weltmeisterschaft im Sechzehntelfinale ausgeschieden. Gegen Außenseiter Paraguay verlor das Team von Bundestrainer Julian Nagelsmann mit 3:4 im Elfmeterschießen. Nach der regulären Spielzeit und Verlängerung hatte es 1:1 gestanden. Auch die Niederlande sind bei der WM ausgeschieden. Das Team unterlag Marokko im Elfmeterschießen mit 2:3. Brasilien schaffte den Einzug ins Achtelfinale mit einem 2:1-Sieg gegen Japan. Das waren Nachrichten von MDR Sachsen. 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
6: MDR Sachsen Verkehrsservice A4 Görlitz Richtung Dresden am Grenzübergang Ludwigsdorf. Stau bei der Einreise, Verzögerung 20 Minuten. A72 Richtung Hof zwischen Pirk und Hof Nord 6 Kilometer stockender Verkehr, Verzögerung hier 15 Minuten. Kommen wir noch zu den Blitzern. Da haben wir einen auf der A4 Richtung Görlitz am Dreieck Dresden Nord. Dann auf der B95 in Ehrenfriedersdorf Richtung Schönfeld. Auf der B173 zwischen Schönfels und Lichtentanne. Zwischen Oschatz und Wermsdorf, direkt am Abzweig Mahles, wird auch noch geblitzt, und zwar in beiden Richtungen. Für Ihre Tipps die kostenlose Verkehrshotline 0800 637 5637. Schnell und aktuell der MDR Sachsen Verkehrsservice.
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6: Und Martin Gebler ist die nächsten zwei Stunden bei uns. Sie wissen, Martin Gebler ist unser Autoexperte. Er ist immer da, wenn es Fragen rund ums Auto, diesmal auch rund ums Wohnmobil gibt. Denn am Freitag starten wir ja in die Ferien. Da ist wieder ordentlich was los auf den Straßen. Und wenn Sie Zweifel haben, ob Sie das mit Ihrem Auto gut in den Griff bekommen, dann können Sie heute natürlich Ihre Frage loswerden. Die Nummer 0800 637 7272.
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0: Freitag, endlich Freitag. Ich kann mir vorstellen, wie es den Schulkindern geht. Endlich Ferien, Sommerferien, richtig schön mal los mit den Eltern. Ja, der ein oder andere wird mit dem Auto unterwegs sein, deswegen ist es gut, dass wir heute drüber reden. Unser Kfz-Experte Martin Gebler ist bei mir im Studio, schön, dass Sie da sind.
1: Hallo, hallo, hallo.
0: Ja, wann geht's für Sie los mit dem Auto in Urlaub?
1: Dies Jahr gar nicht.
0: Ach so.
1: Nee, wir haben noch eine Flugreise geplant, ne, im November dann.
0: Viele wollen ja Urlaub machen in quasi den eigenen vier Wänden. Mhm. Die Trends gehen klar Richtung Camping und Wohnmobil. Mhm. Da muss man natürlich auf ein paar Sachen achten. Also nicht nur, dass die Dinger richtig teuer sind, auch wenn man sie nur mietet. Die Spritpreise kommen ja noch dazu, reißen nochmal ein Loch rein in die Kasse. Und da müssen wir auch heute mal drüber reden. Beim Führerschein, da geht's ja schon los. Mit welchem Führerschein kann ich eigentlich so ein Wohnmobil fahren?
1: Na, ganz normales Wohnmobil bis 3,5 Tonnen kann man mit der Führerscheinklasse B bedenkenlos fahren. Mhm. Da kann man sogar einen Anhänger noch dranhängen bis 750 Kilo. Ja, das ist eigentlich so das Gängigste, was jeder hat. Pkw-Führerschein, Klasse B bis 3,5 Tonnen. Zulässiges Gesamtgewicht.
0: Könnte man sich ja hinten noch ein Quad oder
1: genau, machen ja viele, ne? Genau, ne? Die nehmen sich dann Roller mit oder so und dann sind sie dann vom Campingplatz aus mobil, ne?
0: Nun ist ja die Auswahl, was die Wohnmobile angeht, ziemlich groß. Da gibt es diese riesen Luxusliner, die eigentlich die Größe von Bussen haben. Und dann gibt es aber auch so die, kompakten Kastenwagen, wie ich sie von meinem Handwerker um die Ecke kenne, wo mit viel, viel Leidenschaft die Dinger selber ausgebaut werden. Gibt es da eigentlich einen Trend?
1: Nee, also momentan ist der Trend eher rückläufig. Der große Hype ist meiner Meinung nach vorbei. Die, die sich damals so einen Kastenwagen ausgebaut haben, die sind jetzt dabei, das noch zu verfeinern. Mhm. Na, war ja damals kurz nach Corona, ging das ja los mit diesem Wohnmobil-Hype, na, wo dann viele sich einfach eine Matratze reingelegt haben und losgefahren sind. Ja, und die sind jetzt dabei, wenn ihnen das gefällt, die Dinger weiter auszubauen. Na, aber so der große Hype ist meiner Meinung nach wirklich vorbei.
0: Das dürfte sich ja dann für uns als Kunden, was den Kaufpreis angeht, positiv auswirken.
1: Ja. Also ich kenne viele Firmen, wo die Neufahrzeuge sich totstehen, weil sie halt zu teuer eingekauft wurden und eben der Verkaufspreis jetzt nicht mehr zu erzielen ist.
0: Mhm. Wenn man mit dem Auto in den Urlaub fährt, muss man ja darauf achten, dass man die Beladung des Fahrzeugs sinnvoll vornimmt. Ja. Bei so einem Camper ist das bestimmt auch so, weil ja auch mehr Raum ist, dass irgendwas durch die Gegend fliegen kann. Worauf muss man da besonders achten?
1: Ja, Ladungssicherung ist klar. Ne? Dass man wirklich versucht, wenn man viel mitnimmt, man hat ja in diesem Wohnmobil verschiedene Staumöglichkeiten, dass man das gleichmäßig verteilt, rechts, links, Mitte, vorne, hinten. Na, viele Sachen haben ja schon einen vorgegebenen Platz, wie die Wassertanks oder die Gasflaschen, die müssen ja draußen stehen. Na, und aber ansonsten alles andere wirklich gleichmäßig verteilen im Wohnmobil.
0: Ja. Ich habe ja auch viele Jahre wohnmobilistischen Urlaub gemacht, allerdings nicht mit dem Wohnmobil, sondern mit dem Wohnanhänger. Mhm. Das gibt's ja auch ganz klassisch. Und die Dinger haben ja auch eine Toilette drin, die man auch dann reinigen muss, logischerweise. Aber eben auch Gasflaschen. Und ich habe ganz oft so ein ungutes Gefühl beim Fahren mit dem Anhänger gehabt, weil ich dachte, wenn ich jetzt einen Unfall habe, ui, da gehen wir alle in die Luft. Ist das so oder so?
1: Nein. Also prinzipiell die Gasflaschen müssen vor Fahrtantritt wirklich extrem gesichert werden, auch zugedreht werden. Also die dürfen nicht offen sein. Ne? Und die Stellen, wo die verbaut sind, die sind dann schon sicher. Und selbst wenn man einen Unfall hat, ist so eine Gasflasche hochgeht oder explodiert, da muss ja noch Zündfunke dazukommen und selbst dann ist es nicht ganz so kritisch, weil die haben sogenannte Ablassventile, wo die dann kontrolliert abbrennen. Ah. Also dass so eine Flasche explodiert, ist eher unwahrscheinlich.
0: Ach, das ist beruhigend. Wenn Sie Fragen haben, nicht nur zum Wohnmobil, sondern auch zum Auto im Allgemeinen, dann können Sie das heute alles wieder loswerden. Unser Kfz-Experte Martin Gebler ist hier, 0800 637 7272.

0: Nena mit dem Leuchtturm, Urlaub am Leuchtturm, das ist möglich, zum Beispiel in Warnemünde. Da kann man natürlich nicht direkt jetzt mit seinem Wohnmobil halten, das machen die da glaube ich nicht mit. Aber viele machen Urlaub mit dem Wohnmobil oder auch mit dem Wohnanhänger. Bei uns im Studio ist Martin Gebler. Wir reden über alle Fragen rund um Ihr Fahrzeug, aber auch ums Wohnmobil. Hier haben wir nämlich eine zum Wohnmobil reinbekommen. Krankheitsbedingt konnten wir im vergangenen Jahr mit unserem Wohnmobil, 20 Jahre alt, also noch kein Oldtimer, gut gealtert, schreibt er hier, leider nicht losfahren. TÜV und Gasprüfung haben wir jetzt schon machen lassen.
1: Ja, ist das super.
0: Wir wüssten aber gerne von Herrn Gebler noch, worauf wir nach so einer langen Standzeit achten müssen, bevor wir losfahren.
1: Ja. Also wenn er frischen TÜV bekommen hat, ist er ja technisch soweit in Ordnung. Ne? Wichtig ist, dass man die Reifen nochmal kontrolliert, ne? Dass die keinen Standplatten haben, den Reifenluftdruck wirklich nochmal genau überprüft und ansonsten alle Flüssigkeiten eventuell nochmal einen Ölwechsel machen lässt, ne? Weil das Öl altert ja auch, selbst wenn man nicht fährt, die Additive setzen sich raus. Ne? Und ja, ich würde da empfehlen, eine Werkstatt des Vertrauens zu suchen und dort einen schönen Urlaub

0: Selbstcheck machen zu lassen, da wird alles nochmal durchgeguckt, die Elektrik und so weiter, na, und dass man da wirklich auf der sicheren Seite ist.
1: Und hier heißt es bei einer Familie in diesem Jahr Urlaub in Italien, da wird man neidisch, wie dieser alte Hit von Aerobic auch so gesungen hat. Die Kinder sind 6 und 11 Jahre alt. In den vergangenen Jahren war es immer ein Problem, die lange Fahrstrecke gut zu bewältigen. Gibt es Möglichkeiten, dass die Kinder gut geschützt im Auto schlafen können? Das ist eine spannende Frage. Kennen Sie da was?
0: Schlafen, also die müssen auf alle Fälle gesichert sein durch Sicherheitsgurte.
1: Ja. Ne?
0: Und da muss man halt schauen, dass man sie... Das ist,
1: also im Liegenschlafen wird schwierig.
0: Im Liegenschlafen, das ist nicht gestattet. Nee, dann muss man sie halt rechts und links mit einer großen Decke einpacken und mit angurten, ne, dass sie da nicht umfallen. Aber eine andere Möglichkeit sehe ich da nie. Ne? Ja. Ist ja im Auto auch so. Ne? Auf der Rücksitzbank muss man sich dann halt bequem machen irgendwie, ne, mit Kissen und Decken und Kuscheltier und dann klappt das schon, denke ich.
1: Naja, es gibt im Internet immer mal so Angebote für so eine aufblasbaren Wannen und da wird dann beworben, dass man beim Fahren da schlafen kann. Da wäre ich vorsichtig, was die Polizei dazu sagt, denn da ist man nämlich gar nicht angeschnallt.
0: Ja, ja, genau.
1: Sicherheit. Welche Dinge, wenn man mit dem Auto mit einer langeren, längeren Strecke in den Urlaub fährt, Spanien, Italien oder auch Österreich, was muss man beachten, bevor man die Fahrt antritt?
0: Also, dass das Fahrzeug technisch soweit in Ordnung ist, davon gehen wir ja wirklich aus. Na, das sollte wirklich dann auch vorher mal noch ein Fachmann prüfen. Es sei denn, man geht wirklich regelmäßig zur Inspektion und das Fahrzeug ist halt noch nicht so alt. Ja, ansonsten empfehle ich immer, sich zu informieren, was landestypisch noch mitgenommen werden muss. Ne? Ob das jetzt Rettungswesten sind, ob das jetzt neuerdings solche Warnlichter sind, die in vielen Staaten gefordert werden. Also nicht mehr das ursprüngliche Warndreieck, sondern solche blinkenden Warnlichter mit Akku. Ne? Also besser man hat es dabei, als dass man es dann braucht. Ne? Das nächste sind dann Warntafeln. Wenn man zum Beispiel die Fahrräder mitnimmt auf dem Heckgepäckträger, da gibt es verschiedene Vorschriften in den Ländern, da sollte man sich wirklich vorher informieren. Genau. Und auch die Reiseroute ist ganz wichtig. Ich sage jetzt gerade mal Richtung Mautstrecken und so weiter. Das sollte man vorher wirklich planen.
1: Dann habe ich hier eine Familie, die hatten eigentlich geplant, nächste Woche zu fahren. Die legen das jetzt ein bisschen vor nach dem gestrigen Spiel der deutschen Mannschaft bei der Fußball-WM. Und der Hörer fragt, wir wohnen in Bad Muskau an der polnischen Grenze. Wir würden gerne so günstig wie möglich unsere Reise bestreiten und uns in Polen nochmal mit Benzin eindecken. Allerdings nicht nur den Tank voll machen, sondern Kanister mitnehmen. Wie viel dürfen wir denn überhaupt ins Auto mitnehmen, um es zu transportieren?
0: 1 10-Liter Kanister.
1: Mehr nicht?
0: Mehr nicht, nein.
1: Alles andere wäre wahrscheinlich auch gefährlich, ne?
0: Ja, natürlich ist ja. Ne, nee, aber das ist wirklich, ist ja bei uns auch so, ein 10-Liter-Kanister darf man mitnehmen. Na, alles, was drüber geht, ist wirklich verboten. Man muss ja auch bedenken, das gast aus im Falle eines Unfalls, erhöhte Brandgefahr und ja, das würde ich von mir aus schon nicht machen. Und wenn er von Polen aus losfährt, fährt er ja vielleicht durch die Tschechei. Ne? Wie es an welches Listing geht, da kann man ja nochmal nachlegen dann.
1: Unsere Nummer für Ihre Fragen an Martin Gebler rund ums Auto 0800 637 7272.

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3: Es ist ganz genau 10.30 Uhr. Schönen guten Tag. Das Wetter für unsere Region heute bewölkt, immer wieder Schauer und Gewitter bis 26 Grad in Burg Neudorf und auch in Hirschfelde. Morgen am Mittwoch Wolken und Regen. Morgen Abend wird es freundlicher. Die Höchstwerte morgen bis 22 Grad. In Löbau entsteht am beruflichen Schulzentrum ein neues Wohnheim für Auszubildende. Der Freistaat Sachsen unterstützt das Projekt mit rund 11 Millionen Euro. Der Fördermittelbescheid wurde gestern übergeben. Geplant sind 120 Wohnheimplätze, die Azubis aus der Region künftig ein bezahlbares Zuhause bieten sollen. Die Finanzierung erfolgt über das Bundes- und Landesprogramm Junges Wohnen. In diesem Jahr findet in Görlitz das 30. Viatea Straßentheaterfestival statt. Zum Jubiläum in dieser Woche gibt es viel Neues, beispielsweise eine Viatea-App und eine Parade am Abschlusstag am Samstag durch die Altstadt von Görlitz. Die zukünftige Projektkoordinatorin von Viatea, Nathalie Schreiter.
4: Gemeinsam mit Akteuren der Stadt, mit Kulturinstitutionen, Sportvereinen, aber eben auch mit den Ensembles, Künstlerinnen und Künstlern, die beim Viatea auftreten werden. Das wird, glaube ich, ein sehr eindrucksvoller Moment. Es geht von der Konsulstraße über den Postplatz. Wir werden dann als nächstes den Marienplatz ansteuern, gehen runter über den Elisabethplatz, Fischmarkt und dann vom Untermarkt hoch zum Obermarkt.
3: Das 30. Viatea Straßentheaterfestival in Görlitz findet in dieser Woche vom 2. bis 4. Juli statt. Die Stadträte von Hoyerswerda sollen heute über eine neue Parkgebührenordnung entscheiden. In der Alt- und Neustadt soll das kostenfreie Parken auf mehreren Plätzen entfallen. Geplant ist, das Stadtgebiet von Hoyerswerda in mehrere Zonen einzuteilen, wobei in zwei Zonen das Parken für die ersten 30 Minuten kostenfrei sein soll. Die Stadt Hoyerswerda möchte durch die Parkgebühren jährlich etwa 106.000 Euro einnehmen. Das waren Regionalnachrichten aus dem Bautzner Studio, hier beim Sachsenradio und das heute Morgen mit Peggy Bolter.
5: MDR Sachsen Verkehrsservice, A4 Görlitz Richtung Dresden, am Grenzübergang Ludwigsdorf, Stau bei der Einreise, 20 Minuten Verzögerung. Die A72 ist Richtung Hof zwischen Niederfrohna und Chemnitz-Röhrsdorf gesperrt, hier gab es einen Unfall. Und nochmal A72 Richtung Hof zwischen Dreieck Hochfranken und Hof Nord, 3 Kilometer stockender Verkehr, hier 10 Minuten Verzögerung. Aktuell stehen die Blitzer auf der A4 Richtung Görlitz direkt am Dreieck Dresden-Nord, dann auf der B173 zwischen Schönfels und Lichtentanne, auf der B183 in Stüptitz Richtung Torgau, in Annaberg-Buchholz in der Wolkensteiner Straße stadtauswärts, ein Blitzer zwischen Oschatz und Wermsdorf direkt am Abzweig Mahles, hier in beiden Richtungen, und wir haben noch einen in Siebitz Richtung Lehndorf. Für Ihre Tipps die kostenlose Verkehrshotline 0800 637 5637. Schnell und aktuell der MDR Sachsen Verkehrsservice.
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5: Schön, dass Sie dabei sind.

0: Und jetzt schnell wieder Luft holen. Das war Whitney Houston, One Moment in Time. Bei mir im Studio ist Martin Gebler, unser Kfz-Experte. Wir reden ja heute über Auto und Urlaub, all die Dinge, die zu beachten sind. Ganz spezielle Fragen sind natürlich auch willkommen, wenn es zum Beispiel um Wohnmobile, Anhänger oder solche Dinge geht. Und genau in die Richtung geht es jetzt. Wir hatten ja vorhin schon mal das Thema Selbstausbau kurz angesprochen. Hier ist ein Pärchen, ganz junge Hörer von uns, schön, dass Sie auch dabei sind. Die haben sich einen alten VW T2 ausgebaut, echt ein schönes Auto, wie ich finde, so als kleines Wohnmobil und haben sich auch einen Gasherd eingebaut. Das basiert auf einer Flasche, die unter dem kleinen Küchentisch eingebaut ist. Und Sie fragen, müssen Sie damit nochmal eine spezielle Abnahme machen oder können Sie einfach losfahren? Das Teil hat eine Lkw-Zulassung.
1: Also wenn's verbaut ist im Wohnmobil, fest verbaut ist, würde ich es abnehmen lassen. Mhm. Na, das besteht die Pflicht aller 2 Jahre. Na, ist ja die Frage, wollen Sie Geld sparen oder wollen Sie die Sicherheit? Na, ich würde es wirklich, wenn man es benutzen möchte, prüfen lassen.
0: Ja, immerhin schläft man ja auch da drin. Ja,
1: genau, richtig. Ne? Also prinzipiell ist es sowieso nicht ratsam, dass die Gasflasche im Schlafwohnbereich ist. Also bei allen anderen Campern sitzt die außen. Ne? Ja, da hat man das außen. Klappe, das ist eigentlich auch Vorschrift.
0: Ah, ja? Okay.
1: Genau. Also über Nacht die Gasflasche da drinnen zu lassen, ohne dass man das mal prüft. Man kann das natürlich selber prüfen, absprühen, aber das wäre mir zu unsicher.
0: Mhm. Ja. Aber weil hier noch so nebenbei stand, der Wagen hat eine Lkw-Zulassung, da schließt sich für mich eine ganz andere Frage an. Es gibt ja Wohnmobile, die haben eine extra Wohnmobilzulassung. Das hat ja auch, was die Kosten angeht, spielt das eine Rolle? Kann ich aus einem normalen Bus, wie so ein VW T5 Bus, eigentlich eine Zulassung bekommen als Wohnmobil? Geht sowas?
1: Schwierig. Das muss man natürlich mit einer Prüforganisation abklären vorher. Ne? Mhm. Es gibt da gewisse Auflagen, die das erfüllen muss. Ne? Die habe ich jetzt im Einzelnen auch nicht im Kopf. Ne? Aber da kann man sich wirklich bei einer amtlich anerkannten Prüforganisation informieren. Ich weiß es nur bei Lkw-Zulassung, müssen halt die Fenster zugemacht werden und der Fahrerbereich, Beifahrerbereich darf nicht zu groß sein. Ne? Da kann man schon viele Sachen machen. Man muss das Fahrzeug eventuell auflasten, das heißt stärkere Federn reinmachen, damit sich das Gesamtgewicht halt erhöhen lässt. Ne? Aber das kann man nur in Absprache mit einer Prüforganisation machen, die das Fahrzeug dann auch abnehmen muss und das eintragen muss in die Fahrzeugpapiere. Ne?
0: Wenn man in den Urlaub fährt, gerade eine längere Strecke, nimmt man ja doch auch eine Menge mit. Das muss man ja irgendwie alles unterbekommen, wenn man zum Beispiel mit dem Pkw reist. Da haben wir hier eine Frage reinbekommen. Bekommen zur Aerodynamik. Mhm. Eigentlich hatten wir vor, an unseren Golf einen Anhänger dran zu hängen, in dem wir dann die Fahrräder und noch ein paar andere Dinge wie so ein Paddleboard hier, das ist, glaube ich, die Abkürzung für so ein Stand-Up-Paddling-Board, mitzunehmen. Wir haben uns aber entschieden, die Fahrräder hinten auf einer Art Gepäckträger mitzunehmen, der auf die Hängerkupplung gesteckt wird und wollen uns eine Dachbox kaufen. Mhm. Bringt das in Sachen Aerodynamik überhaupt was? Also schneller fahren kann man ja schon mal auf jeden Fall.
1: Das ist richtig, ne? Weil mit dem Hänger kann man ja nur 80 fahren oder eben, wenn er freigegeben ist, mit Auflaufbremse 100 km/h. Ne? Aber aerodynamisch ist ein Hänger immer besser. Ne? Weil der hinten, sage ich mal, sozusagen im Windschatten mitfährt.
0: Vom Auto her. Ne?
1: Und eine Dachbox, die bremst natürlich schon ganz schön. Ne? Und die Fahrräder hinten ja auch, die gucken rechts und links raus. Ne? Und dann hat man ja auch mehr Gewicht auf der Hinterachse. Das heißt, die Fahrstabilität ändert sich. Also ich glaube nicht, dass damit schneller fahren, dass das auf lange Sicht Spaß macht.
0: Ich habe hier, Moment, ich musste mir das ganz schnell mal überfliegen. Ja, das schließt nämlich ganz gut an. Hier ist eine Frage gerade reingekommen. Fahrrad auf dem Fahrradgepäckträger Hängerkupplung. Da hat ein Hörer hier gleich eine Nachfrage. Darf man da auch Elektrofahrräder transportieren?
1: Ja, also jede Anhängerkupplung hat eine sogenannte Stützlast. Ne? Man hat entweder einen Aufkleber im Innenraum, ne, wo die Stützlast oder manchmal steht die direkt auf der Hängerkupplung und diese Stützlast darf nicht überschritten werden. Ne? Gibt es verschiedene Hängerkupplungen, starre, abnehmbare, ne? Manchmal sind 60 Kilo, manchmal 80 Kilo. Ne? Und dann muss man natürlich gucken, der Fahrradträger wiegt ja auch schon 15 Kilo, 20 Kilo, dann das Fahrradgewicht noch dazu. Ne? Zur Not muss man halt den Akku rausmachen, dass man die Stützlast nicht überschreitet.
0: Ja, ne? Aber das muss man auswiegen. Schon schwer, ne?
1: Das muss man auswiegen. Ne?
0: Oh, spannend. Schöne Frage. Vielen Dank dafür schon mal. Wenn Sie auch eine Frage haben, dann melden Sie sich 0800 637 7272.

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0: Die Rubats aus den 70ern Sugar Baby Love. Hier ist MDR Sachsen. Bei mir im Studio ist Martin Gebler, unser Kfz-Experte. Ja. Und so kurz vor den Sommerferien gucken wir nochmal, dass das mit dem Auto auch alles prima funktioniert. Mhm. Da gibt's auch eine Menge Hörerfragen. Hier ist zum Beispiel eine Frage reingekommen von einem Hörer, der fährt ein Citroën C5. Wirklich ein schönes Auto. Und das ist eine Automatik. Und er sagt, früher hat er das immer so gemacht, dass er sehr früh geschaltet hat auf langen Strecken und hat da unglaublich viel Sprit sparen können. Beim Automatik kann man ja nicht das beeinflussen, wann das Fahrzeug schaltet. Mhm. Was kann er dennoch tun, um durch seine Fahrweise den teuren Sprit zu sparen? Ist ja Gold im Tank.
1: Also prinzipiell ist es so, dass auch die modernen Automatikgetriebe sich auf das Fahrprofil des Fahrers anlernen.
0: Ja,
1: also wir haben
0: verbraucht so viel.
1: Ja, man kann das auch mal resetten, dass man sagt, okay, die ganzen Lernwerte nennt man das auf Null stellen. Ja. Na, und dann, wenn man vorsichtig fährt, lernt das Getriebe sich an. Na, also wenn man so ein Auto neu kauft, fährt er im ersten Gang an. Na, wenn der merkt, okay, der Fahrer fährt vorsichtig an, dann fährt er im zweiten Gang an. Na, also es gibt auch Probleme damit, dass die dann gar nicht mehr richtig schalten, na, wenn manche da ein bisschen zu vorsichtig fahren. Na, das kann man schon ein bisschen beeinflussen. Ansonsten, wie gesagt, Gasfuß ist immer noch entscheidend. Ne? Was ich aber viel wichtiger finde, ist regelmäßig wirklich den Reifenluftdruck kontrollieren, lieber ein bisschen mehr Luft drauf machen und die Autos ausräumen. Also ich erlebe es in der täglichen Praxis, was da manchmal so im Kofferraum liegt. Ne? Und jedes Kilo ist Kraftstoffverbrauch.
0: Ja.
1: Jedes Kilo zusätzlich.
0: Macht sich das Fahren mit Tempomat, was den Verbrauch angeht, bemerkbar?
1: Das muss man mal ausprobieren. Also meine Erfahrung sagt, dass man wenn man mit Tempomat und Abstandsregelung fährt, wirklich weniger Benzin verbraucht.
0: Und man fährt sehr entspannt, finde ich.
1: Das immer. Auf alle Fälle, ja. Und sicherer, weil das Auto hält ja automatisch immer den richtigen Abstand.
0: Mhm. Ja. Jetzt haben wir hier eine Frage reinbekommen. Da geht's in den Urlaub und man hat einen weiblichen Teenager mit an Bord, der im Besitz eines iPads ist, was natürlich die ganze Fahrt nach Spanien benutzt werden wird, auch mal leer wird und dann hinten im Fond geladen wird. Mhm. Macht sich das auf den Benzinverbrauch? Ich glaube, der Hörer will der Tochter das verbieten zu benutzen. Macht sich das bemerkbar? Hier werden Argumente gesucht.
1: Also so ein Tablet, wenn das geladen wird, das ist so wenig Strom, was das zieht. Das glaube ich nicht. Das wird man nicht merken. Ja, da werden andere Sachen dort ins Gewicht spielen. Ne? Die volle Beladung, die Koffer. Ich denke mal, das wird eher entscheidend sein, dass die Teenager-Tochter wahrscheinlich einen größeren Koffer hat. Das wird wahrscheinlich dann eher zum alten Kraftstoffverbrauch zu. Ne? Aber ja, lassen wir ihr den Spaß. Das Tablet laden, das ist nicht messbar.
0: Ne? Und noch ein Tipp von mir bei Teenager-Töchtern im Fond. Nicht anfangen zu sagen, jetzt singen wir mal gemeinsam ein Lied. Das geht schief, wirklich. Unsere Nummer 0800 637 7272.

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5: Überwiegend stark bewölkt geht es heute durch den Tag. Es kann zwischendurch Sonnenschein geben, aber auch Schauer und einige Gewitter. Die Temperaturen 23 bis 27 Grad. In der Nacht gibt es dann die letzten Schauer und Gewitter. Danach lässt der Regen nach. Es ist dann oft trocken, klart auch auf. Temperaturen in der Nacht 18 bis 15 Grad. Morgen, da zeigt sich der Himmel öfter mal. Neblig trüb wird es wieder am Nachmittag und dann gibt es auch Regen und Gewitter. Zum Abend dann wieder etwas häufiger Sonnenschein und Temperaturen bis 23 Grad.
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6: Mit Andreas Kalb. Schönen guten Tag. Die Zahl der Arbeitslosen in Sachsen ist im Monatsvergleich erneut gesunken. Wie die Landesarbeitsagentur in Chemnitz mitteilte, waren im Juni rund 150.000 Menschen im Freistaat ohne Arbeit. Etwa 1.500 weniger als im Mai. Im Jahresvergleich wurden jedoch etwa 3.000 Erwerbslose mehr registriert. Die Arbeitslosenquote betrug damit im Juni 7%. Die Lage bleibe schwierig, sagte der Chef der Landesarbeitsagentur Klaus-Peter Hansen. Viele Unternehmen seien wegen der wirtschaftlichen Unsicherheiten zurückhaltend bei Neueinstellungen. Bundesweit ist die Zahl der Arbeitslosen im Juni um 15.000 auf knapp 2,94 Millionen gesunken. Zwickaus Oberbürgermeisterin Konstanze Arndt hat sich besorgt über die aktuellen Entwicklungen bei Volkswagen geäußert. Dass das Werk in Mosel auf der Kippe stehe, sei beängstigend. Zum einen fielen Gewerbesteuern weg, zum anderen ziehe es auch die Zulieferer in Mitleidenschaft. Arndt sagte MDR Sachsen.
7: Natürlich, es ist ja nicht nur, dass VW ein großes Unternehmen vor Ort ist, was Gewerbesteuer zahlen kann, sondern da gehört ja auch viel ringsrum. Und deswegen darf man hier den Augenmerk nicht nur auf das Werk VW richten, sondern man muss schon die Zulieferindustrie, die Dienstleister sehen, die da dranhängen. Und natürlich, wenn Kommunen weniger Mittel haben, bedeutet das, dass wir auch bei den Angeboten, die wir unseren Bürgern zur Verfügung stellen können, sicherlich auch Einschnitte machen müssen. Wir werden schauen müssen, wie sich das auswirkt.
6: Sachsens Wirtschaftsminister Panther hatte die Volkswagen-Spitze erneut aufgerufen, die Auslastung der Werke in Deutschland durch Zusammenarbeit mit chinesischen Herstellern zu erhöhen. Der SPD-Politiker betonte, man sei offen für Ideen, aber nicht für einen Ausverkauf. In Sachsen ist die sogenannte Schulbauoffensive gestartet worden. Die Träger von öffentlichen Schulen können seit dieser Woche Fördermittel für die Sanierung aus dem Sondervermögen des Bundes beantragen. Die Sächsische Aufbaubank hat auf ihrer Internetseite ein Antragsportal eingerichtet. Es ist bis zum 1. September geschaltet. Insgesamt wolle der Freistaat in den nächsten Jahren gemeinsam mit den Kommunen rund 817 Millionen Euro in Schulbauvorhaben investieren, sagte Kultusminister Clemens. 490 Millionen Euro davon sollen aus dem Sondervermögen kommen. Im nächsten Jahr ist zudem ein Förderprogramm für die Schulen in freier Trägerschaft geplant. Der gestrige Montag ist in Sachsen der blitzreichste Tag seit 2023 gewesen. Der Blitzinformationsdienst Aldis Blitz erzählte nach eigenen Angaben 1553 Einschläge. Gestern waren kräftige Gewitter mit Sturmböen über das Land gezogen. Allein in Dresden rückte die Feuerwehr zu 28 wetterbedingten Einsätzen aus. Sie musste vor allem umgestürzte Bäume und herabgestürzte Äste beseitigen und vollgelaufene Keller auspumpen. Das waren Nachrichten von MDR Sachsen. 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
5: MDR Sachsen Verkehrsservice A4, Görlitz Richtung Dresden. Am Grenzübergang Ludwigsdorf, Stau bei der Einreise. 45 Minuten müssen Sie hier länger einplanen. A4 Görlitz Richtung Dresden noch einmal. Zwischen Salzenforst und Uhüst steht ein Fahrzeug auf der linken Spur. 15 Minuten brauchen Sie, um durchzukommen. Vorsicht auf der A4 Richtung Frankfurt. Zwischen Hainichen und Frankenberg liegen Metallteile auf der Fahrbahn. Und zwischen Chemnitz-Glöser und Kreuz-Chemnitz Kunststoffteile ebenfalls auf allen Fahrbahnspuren. A9 Richtung Berlin zwischen Eisenberg und Naumburg. 3 Kilometer Stau an einer Baustelle, 20 Minuten Verzögerung. Und die A72 Richtung Hof ist zwischen Hartmannsdorf und Chemnitz-Röhrsdorf nach einem Unfall gesperrt. Hier ist ein Rettungshubschrauber im Einsatz. Und jetzt schauen wir noch zu den Blitzern. Da steht einer auf der B99 zwischen Hirschfelde und Ostritz. Dann in Siebitz Richtung Lehndorf. Auf der A4 Richtung Görlitz am Dreieck Dresden-Nord. Ein Blitzer auf der B95 in Ehrenfriedersdorf Richtung Schönfeld. In Chemnitz in der Stolberger Straße stadteinwärts. Und einen haben wir noch, der steht in Plauen in der Pausaer Straße stadteinwärts. Für Ihre Tipps die kostenlose Verkehrshotline 0800 637 5637. Schnell und aktuell der MDR Sachsen Verkehrsservice.
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5: Und der Kfz-Sprechstunde Spezial heute vor dem Urlaubsstart am Wochenende mit dem eigenen Auto. Da soll ja wirklich alles fit sein. Wenn Sie da noch Fragen haben, die können Sie loswerden an unseren Kfz-Experten Martin Gebler. 0800 637 7272.
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0: Regardless, whenever you need somebody, MDR Sachsen ist hier und Martin Gebler, unser Autoexperte, ist hier bei uns im Studio. Wir haben ja heute auch schon ein bisschen über Camper, über Wohnmobile gesprochen zum Beispiel. Und hier ist eine Frage reinbekommen aus Oberlungwitz. Da möchte ein Hörer gern wissen, wann es denn in Deutschland endlich Elektrocamper gibt, die wintertauglich sind, eine Dusche haben, alles, was man eben so braucht. 7,5 Tonnen wäre kein Problem, schreibt er, ist für Silver HR bestens fahrbar. Klar, haut ja dann hin mit dem Führerschein, wenn ihn schon so lange hat. Ja, haben Sie da schon was gehört? Ich habe Fotos mal gesehen und eine Reportage von einer Messe in China. Die haben das schon.
1: Ja, also es ist ja immer Angebot und Nachfrage. Ne? Und was jetzt gerade hier mit Elektromobilität passiert in Deutschland oder europaweit, der Trend ist ja jedem klar, dass der rückläufig ist. Ne? Und da wird kaum ein Automobilhersteller Investitionskosten in die Entwicklung von so einem Elektrowohnmobil investieren. Es gibt schon welche, ich kenne das.
0: Ah.
1: Ne? Aber dort muss man ja wirklich dann wieder das zulässige Gesamtgewicht beachten. Ne? Und wenn man, sag mal, nach 99 den Führerschein gemacht hat mit 3,5 Tonnen, da ist man dann ganz schnell. Wenn so ein Akku schon 1,5, 2 Tonnen wiegt, na, dann bleibt nicht mehr viel übrig. Ne? Man ist jetzt in der EU am Überlegen, ob man diese Grenze für Wohnmobile hochnimmt auf über 4 Tonnen. Damit sowas dann möglich ist. Aber in der breiten Masse wird sich das meiner Meinung nach nicht durchsetzen.
0: Ein Hörer, der uns in Cottbus hört, also in Brandenburg, der hat ein Elektrofahrzeug und will auch mit dem Elektrofahrzeug in den Urlaub fahren. Er hat das Fahrzeug schon ein Jahr, kann also einschätzen, dass die vom Hersteller angegebene Kilometerzahl nicht stimmt. Er schafft ca. 280 Kilometer spielend, wenn er nicht so schnell fährt auf der Autobahn. Der Urlaub führt sie nach Kroatien und das ist ja doch eine ganz schöne Strecke. Und er fragt, kann man sich mit dem Elektroauto ins Ausland beruhigt auf den Weg machen? Ist die Infrastruktur schon so weit ausgebaut, dass das geht?
1: Ja, definitiv. Also wir waren ja vor Jahr in Kroatien, allerdings noch mit einem Verbrenner, ne? Also mit einem Hybrid. Ne? Also haben wir festgestellt, dass viele Elektroautos aus Deutschland auch in Kroatien unterwegs waren, die dort im Urlaub waren. Ne? Das ist ja heutzutage kein Problem mehr. So ein Elektroauto berechnet ja die Route nach, sag ich mal, Ladesäulen. Ne?
0: So.
1: Also das errechnet den Durchschnittsverbrauch und warnt oder sagt rechtzeitig, okay, in 50 Kilometern muss man Ladestopp einlegen. Ne? Und dann berechnet das Navigationsgerät schon die Route bis zu einer Ladesäule. Da sieht man auch die Preise von der Ladesäule, ob die frei sind, was es für eine ist, AC, DC, Schnellladen, mit wie viel kW man dort laden kann. Und das macht alles das moderne Navigationsgerät. Ne? Also da sollte man sich keine Gedanken machen. Man muss natürlich längere Stopps einplanen, ne? Aber die Ladegeschwindigkeiten steigen ja auch immer mehr von den Autos. Ne? Also wir haben ja viele Autos, die sind von 20% auf 80%, halbe Stunde, eine Stunde, ne? Sind die dann geladen und dann kann man halt die Reise weitermachen. Ne?
0: Na, das ist doch eine gute Nachricht. Ja. Also einen schönen Urlaub, eine gute Reise vor allen Dingen. Hier ist eine Frage reingekommen, da habe ich mich ganz besonders drüber gefreut. Die da aus Annaberg hat sich bei uns gemeldet. Er beobachtet schon eine ganze Weile, dass es extrem günstige Elektrofahrzeuge und SUVs aus China gibt auf unseren Straßen und auch in Angeboten. Die Preise sind da echt verlockend. Ich denke da auch immer und gucke auch immer nach einem bestimmten SUV, der mich sehr an ein Geländefahrzeug erinnert, das es von einer Sorte mit einem Stern gibt, aber nicht bezahlbar ist. Da gibt es jetzt ein Pendant aus China, der 212 heißt er. Und der Hörer fragt, wie ist denn das in Sachen Sicherheit, Garantie und Ersatzteilversorgung?
1: Ja, also das sind ja zwei getrennte Schuhe. Fakt ist eins, wenn ein Fahrzeug, egal wo es herkommt, in Deutschland zugelassen wird, braucht es eine sogenannte EG-Typ-Genehmigung. Ne? Und da gibt es ja gewisse Sicherheitsvorschriften, die eingehalten werden müssen, ne? Und Standards. Genau. Und da sollte das also von der Sicherheit kein Problem sein. Und wenn wir mal ehrlich sind, die ganzen Akkus und angrenzenden Bauteile wurden ja zuerst im Ausland entwickelt und unsere deutschen Autos fahren ja auch mit ausländischen Akkus draußen rum, ob die direkt von dort kommen oder im Lizenzbau sind. Und die Sicherheit hat sich wirklich sehr erhöht. Na? Wenn man sich überlegt, so ein Auto zu kaufen, sollte man natürlich darauf achten, dass es ein stabiles Händlernetz gibt. Na? Also es nützt mir nicht, wenn ich einen Händler habe, der 100 Kilometer weit weg ist. Ich habe dann ein Problem mit dem Auto, na? Und muss dann 100 Kilometer fahren, damit mir geholfen wird. Na? Also es gibt ja so große Autohersteller, die sich am Markt schon etabliert haben. Und wenn man sich dort bedient, ist man eigentlich auf der sicheren Seite. Ne?
0: Unsere Nummer für Ihre Fragen 0800 637 7272.

0: MDR Sachsen mit den Bee Gees. Und gute Musik ist natürlich auf Reisen auch ganz wichtig. Das macht gute Laune. Selber singen, das habe ich schon vor Jahren aufgehört zu machen. Da verärgere ich nur meine Mitfahrer im Auto. Martin Gebler ist bei mir im Studio. Sie sind ja auch, haben ja auch Kinder. Und wie ist es bei Ihnen? Was machen Sie für die gute Laune? Ihre Tochter müsste ja auch so ein besten Teenager eigentlich sein. Ne?
1: Nee, die ist schon 25.
0: Ach, Menschenskinder. War das nicht erst letztens, als sie dabei war?
1: Ja, die Zeit vergeht. Ne? Das ist Wahnsinn,
0: Entschuldigung.
1: Ne? Aber unsere Tochter, die war mir sehr, sehr lieb und hat sich sehr viel selber beschäftigt. Ja, da hat man eigentlich nie Probleme. Ne? Aber das ist natürlich ein Riesenthema, auf langen Fahrten die Kinder bei Laune zu halten. Ne? Mein Tipp ist dann wirklich Pausen machen, die Kinder rennen lassen, dann in der Pause. Ne? Vielleicht, dass sie auch dann müde werden und schlafen, aber ansonsten beschäftigen und ja. Viele Pausen sind wichtig. Ne?
0: Seien Sie mir nicht böse, dass ich das mit dem Alltag reihe.
1: Alles gut.
0: Ich habe wirklich, manchmal geht es mir wirklich so, dass ich denke, das war doch erst gestern.
1: Naja, mir geht's ja auch so. Ne?
0: Ja.
1: Die Zeit vergeht so schnell.
0: Bei einem Hörer, der sich hier bei uns gemeldet hat, ist es so, dass er seinen letzten Neuwagen vor 40 Jahren bekommen hat. Das war ein Trabi.
1: Oh, yeah.
0: Und jetzt haben sie sich entschlossen, beide sind in Rente gegangen, wir gönnen uns was. Mhm. Man hat sich ein nagelneues Auto bestellt und es kommt jetzt auch bald.
1: Mhm.
0: Und er wüsste gerne, muss man Autos heute noch einfahren? Spannende Frage.
1: Also prinzipiell, der Hersteller sagt nein. Ich sage ja, da hat sich nichts geändert. Wir haben immer noch mechanische Bauteile, die dort drinnen wackeln in so einem Motor und die müssen sich aufeinander einstimmen. Ne? Und ich empfehle trotzdem ein Auto, so wie man es früher gekannt hat, vorsichtig einfahren. Ne? Auch mal ein bisschen Last geben, wenn die Situation das hergibt. Ne? Aber trotzdem, ja, prinzipiell braucht man es nicht, aber fürs gute Gewissen und für die Mechanik ist das schon gut, ne? Weil die Motoren sind immer höher verdichtet, das Öl wird immer dünner, ne? Und da wirklich vorsichtig die Fahrzeuge einzufahren, ist das schon wichtig. Ne?
0: Was muss man da ganz genau achten? Eine bestimmte Höchstgeschwindigkeit nicht überschreiten? Oder?
1: Eine Höchstgeschwindigkeit ist nicht das Problem. Wenn er frei läuft, sage ich immer. Ne? Ich würde sagen, am Anfang nicht ganz so hoch drehen, ohne Last. Ne? Also nicht gleich Vollgas geben im ersten Gang, sondern schön bei Zeiten hochschalten. Ne? Und aber auch, wenn man auf der Landstraße ist, auch wirklich mal durchbeschleunigen, dass der Motor mal Drehzahl kriegt, wenn das Öl dann warm ist und alles. Ne? Genauso.
0: Ja. Wir wünschen Ihnen mit Ihrem Auto einen tollen Urlaub, dass alles ohne Panne geht. Wenn Sie schnell noch eine Frage vor der Abfahrt stellen wollen, kein Problem. 0800 637 7272. Martin Gebler ist am Telefon.

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9: 11.31 Uhr, schönen guten Tag, der Blick aufs Wetter. Heute bewölkt, immer wieder Schauer und Gewitter und die Höchstwerte 26 Grad in Naht und in Weißenberg. Auch morgen Wolken, auch morgen Regen, morgen Abend dann wieder freundlicher, Höchstwerte 22 Grad. In der Oberlausitz bleiben aktuell viele Ausbildungsplätze unbesetzt. Laut Arbeitsagentur Bautzen suchen derzeit noch 1.222 Jugendliche einen Ausbildungsplatz, während gleichzeitig rund 1.099 Stellen frei sind. Das Online-Portal Mein Beruf bietet umfassende Begleitung und praktische Tools rund um Berufswahl und Ausbildungssuche. Jugendliche ohne Lehrstelle können sich außerdem bei der Berufsberatung melden. Termine sind auch kurzfristig möglich, heißt es. In diesem Jahr findet in Görlitz das 30. Viatea Straßentheaterfestival statt. Zum Jubiläum gibt es viel Neues, beispielsweise eine Viatea-App und eine Parade am Abschlusstag am Samstag durch die Altstadt von Görlitz. Die zukünftige Projektkoordinatorin der Viatea, Nathalie Schreiter.
10: Gemeinsam mit Akteuren der Stadt, mit Kulturinstitutionen, Sportvereinen, aber eben auch mit den Ensembles, Künstlerinnen und Künstlern, die beim Viatea auftreten werden. Das wird, glaube ich, ein sehr eindrucksvoller Moment. Es geht von der Konsulstraße über den Postplatz. Wir werden dann als nächstes den Marienplatz ansteuern, gehen runter über den Elisabethplatz, Fischmarkt und dann vom Untermarkt hoch zum Obermarkt.
9: Das 30. Viatea Straßentheaterfestival in Görlitz findet in dieser Woche vom 2. bis 4. Juli statt. In Weißwasser sind am Sonntagmorgen zwei Gartenlauben in Brand geraten. Betroffen war eine Kleingartenanlage an der Görlitzer Straße, teilt die Polizei mit. Die Feuerwehr konnte die Flammen löschen. Ein 39-jähriger Mann wurde leicht verletzt. Der Sachschaden liegt bei 40.000 Euro. Das Filmbüro Görlitz wirbt mit einer ungewöhnlichen Kampagne international um Filmproduktionen. Statt nur online werben, verschickt die Stadt Postkarten an rund 100 Filmschaffende, vor allem in den USA und Großbritannien, informiert die Europastadt Görlitz-Gorzelec. Ziel ist es, Görlitz als Drehort bekannter zu machen. Das waren Regionalnachrichten aus dem Bautzner Studio mit Peggy Wolter.
11: MDR Sachsen Verkehrsservice A4 Görlitz Richtung Dresden am Grenzübergang Ludwigsdorf. Stau bei der Einreise, 30 Minuten Verzögerung. A4 Görlitz Richtung Dresden zwischen Salz und Forst und Uist stockender Verkehr. Der Grund ein defektes Fahrzeug und Sie brauchen 10 Minuten länger. gehen wir auf die A4 Richtung Frankfurt. Zwischen Hainichen und Frankenberg liegen Metallteile verteilt auf allen Spuren. Und A9 Richtung Berlin zwischen Eisenberg und Dreußig, 4 Kilometer Stau an einer Baustelle, 30 Minuten Verzögerung. Die Blitzer stehen aktuell auf der B99 zwischen Hirschfelde und Ostritz. In Leipzig, in der Volksgartenstraße Höhe Löbauer Straße in beiden Richtungen. In Meißen, in der Zaschendorfer Straße Richtung Neusornewitz. In Plauen, in der Pausaer Straße Stadt einwärts. In Siebnitz Richtung Lehndorf steht auch noch ein Blitzer. Und wenn Sie was entdecken, wäre schön, wenn Sie Bescheid sagen. Kostet auch nichts. 0800 637 5637. 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

0: MDR Sachsen ist hier, Kfz-Sprechstunde Spezial, heute kurz vor dem Start in den Urlaub. Falls Sie mit dem Fahrzeug, also mit dem Auto oder mit dem Wohnmobil losfahren, gibt's heute noch die letzten Tipps von unserem Autoexperten Martin Gebler. Hier ist eine Frage reingekommen von einer Hörerin, finde ich auch ganz schön. Sie ruft aus, oder hat sich aus Radeberg gemeldet. Früher, da konnte man ja Zündkerzen und Glühbirnen schnell nochmal am Straßenrand wechseln. Bei den modernen Autos, da ist es ja überhaupt nicht mehr. Was kann man heutzutage noch selbst reparieren? Ich finde das auch ein bisschen ärgerlich.
1: Ja, naja, gut, es ist, die Technik schreitet voran und die Leute wollen ja immer modernere Fahrzeuge, besseres Licht, mehr Komfort. Mhm. Ne? Ja, und das hat natürlich zur Folge, dass man wirklich nicht mehr viel machen kann. Ne? Ja, das, was man früher schon gemacht hat, Luftdruck prüfen. Ne? Man muss natürlich selbst beim Luftdruck aufpassen, dass man den richtigen Luftdruck einstellt und dann auch das RDKS-System wieder resettet. Ne? Das ist für manche schon schwierig. Muss ich zugeben, selbst für Werkstätten, weil es gibt verschiedene Systeme, da müssen wir uns auch mal belesen, vor allem wie es gemacht wird. Manche haben einen Knopf, bei manchen wird es übers Kombi-Instrument gemacht, bei manchen übers Infotainment, bei manchen über den Blinkerhebel. Also das ist ja Wahnsinn, ne? Dass es da keine einheitliche Regelung gibt. Aber gut, okay, damit müssen wir leben. Ne? Ansonsten ja, das Übliche halt, Scheibenwasch, Wasser prüfen, mal vorne reingucken in den Motorraum, ob man da irgendwas sieht, dass da Motor drin war, die Kabel angenackt oder was auch immer, ne? Die Flüssigkeit. Einen Ölmessstab kann man immer noch ziehen und prüfen, ob der Ölstand stimmt. Das sind so die Sachen, die man noch machen kann. Aber so Scheinwerfer, Glühlampen wechseln ist heutzutage schon gar nicht mehr möglich, weil es gar keine Glühlampen mehr sind, sondern LEDs.
0: Ja, ja, mein junger Mann aus Görlitz, der hat sich letztes Mal bei Autohäusern in seiner Gegend umgeschaut und festgestellt, dass Elektrofahrzeuge jetzt relativ preiswert angeboten werden, vor allen Dingen als Jahreswagen. Sie denken jetzt ernsthaft darüber nach, haben sich aber noch nie in so ein Auto, außer eben kurz bei der Probefahrt, was sie sehr schön fanden, damit auseinandergesetzt. Er fragt, wie ist denn das? Er fährt ja hauptsächlich Kurzstrecke. Bisher gab es da immer das Problem, dass er dann lieber kein Diesel nehmen sollte, weil die so versotten, wie er es hier schreibt. Wie ist denn das mit Kurzstrecke und Elektroauto?
1: Ja, das ist natürlich, also Elektroauto für Kurzstrecken ist natürlich ideal. Das ist meine absolute Empfehlung. Nie umsonst Pizzadienste und sowas, die fahren ja nur alle mittlerweile fast diese Elektroautos. Ne?
0: Ja, also oder Elektromobils, habe ich auch schon gesehen.
1: Sogar,
0: ja.
1: Klar, die Krankenpflege, die steigen jetzt langsam auch viele um auf Elektroautos. Ne? Ist natürlich immer abhängig von der Ladeinfrastruktur. Aber als Zweitwagen, wenn man wirklich nur einen Arbeitsweg hat, kurzen Wege und die Möglichkeit hat zu laden und die Möglichkeiten zu laden, werden ja immer mehr. Also ich habe das jetzt mal beobachtet, weil ich auch mit dem Gedanken spiele, mir ein reines Elektroauto zu holen. Wo kann ich denn laden? Na, und es schießen immer mehr Ladesäulen aus dem Boden, die dann auch, sag ich mal, fußläufig zu erreichen sind, na, wenn man zu Hause nicht laden kann. Da muss man ja mal gucken. Na. Und ja, also für Kurzstrecken ist es meine absolute Empfehlung. Na.
0: Dann schauen wir gleich weiter. Ich habe hier noch eine Frage, die finde ich auch ganz spannend, weil ich mir selber die Frage schon ein paar Mal gestellt habe. Ein Hörer aus Spremberg. An Tankstellen wird ja neben dem normalen Sprit immer ein sogenannter Premium-Sprit mit angeboten. Ja. Der hat eine höhere Oktanzahl und soll besser sein. Und jetzt schreibt er, macht dieser Edelkraftstoff tatsächlich einen Unterschied und oder ist das reine Geldmacherei?
1: Also er macht tatsächlich einen Unterschied. Ne? Also der Motor verbrennt sauberer, läuft meistens leiser, ob das jetzt beim Benziner ist mit 100 Oktan oder beim Diesel mit diesem neuen Kraftstoff, mit diesem HVO, was rein synthetisch ist. Da gibt es auch Studien, Langzeittests, dass es wirklich so ist. Ob sich der Mehrpreis natürlich rechnet, in der Verbrauchseinsparung und im Komfort, das muss jeder für sich selber mal ermitteln, indem er mal so ein, zwei Tankfüllungen fährt, mal den Durchschnittsverbrauch ermittelt, ne, weil der kostet ja nur schon ein bisschen mehr Geld. Ne. Und ich sage mal, wenn man jeden Tag fährt und den Benzin verbrennt, ne, dann reicht auch der normale Benzin, der vorgegeben ist, E5, E10. Ne. Wenn man wenig fährt, das Auto länger steht, dann kann man dem Auto auch mal den guten Benzin gönnen, ne. Und ja, aber das muss jeder für sich selber auch mal testen.
0: Ich habe einen Bekannten, der ist ein großer Fan von Additiven. Der hat mir mal gesagt, es gibt, also wenn man Dieselfahrer ist zumindest, ein Additiv, was genau dasselbe macht. Das macht man, wenn der noch viertel voll ist in den Tank und dann tut man dem auch was Gutes und das wäre günstiger. Was halten Sie von sowas?
1: Also von Kraftstoffzusätzen, die man in den Tank füllt, Ich, also es ist jetzt wirklich meine rein persönliche Meinung, halte ich nicht viel, weil es ist immer die Frage, was sollen sie bezwecken? Na? Viele füllen ja so ein Additiv rein, um das Kraftschutzsystem zu reinigen.
0: Genau so
1: na,
0: ist das.
1: Und dann sage gedacht, ich aber immer, es gibt ja in den Leitungen, in dem Filter, soll ja die Verunreinigungen zurückgehalten werden. Und wenn ich so ein Additiv reinfülle, löst das vielleicht auch Verunreinigungen, die nicht Filter gelöst die werden leider sollten.
0: Ah, okay, ich verstehe.
1: Na? Ich sag mal, die Fahrzeuge sind so ausgelegt mit ihrem Filtersystem, dass das für den europäischen Markt, deutschen Markt völlig ausreicht und man könnte auf diese Additive verzichten. Was anderes ist im Winter, da gibt's Kraftstoffadditive, die die Fließfähigkeit zum Beispiel vom Diesel verbessern. Die kann man natürlich reinfüllen, damit er nicht einfriert. Da ist man auf der sicheren Seite. Ne? Aber rein so Kraftstoff-Reinigungssystem-Reiniger halte ich persönlich nichts davon. Aber das ist meine persönliche Meinung. Andere sind da vielleicht anderer Meinung. Ne? Man sollte lieber sein Motor ordentlich pflegen, Ölwechsel machen, Service machen. Ne? Das hilft viel mehr, als wieder so ein Zeug reinzuschütten. Ne?

0: Donner samme Schiwarz, Hard for the Money. Und die Werkstätten haben auch ordentlich zu tun im Moment. viele wollen ja schnell nochmal das Auto durchschauen lassen, bevor es dann in den Urlaub geht. Freitag gibt's die Zeugnisse und dann geht's in die Sommerferien in Sachsen. Durchsicht beim Elektroauto, das ist auch ein spannendes Thema, kam hier gerade als Frage rein. Hörerinnen, die überlegen auch tatsächlich umzustellen, als Fahrzeug für den Arbeitsweg und zum Einkaufen Elektro zu nehmen. Hier fragt die Hörerin, wie ist denn das bei den Elektrofahrzeugen mit den Durchsichten? Ist das ähnlich wie beim kraftstoffbetriebenen Fahrzeug?
1: Ja, das ist genau so. Ne? Also bei unserer Marke einmal im Jahr wird eine Durchsicht gemacht. Ne? Natürlich ist der Inspektionsumfang beim Elektroauto wesentlich geringer. Ne? Dafür sind die Kosten halt ein bisschen höher, weil es muss ja wirklich Spezialwerkzeug, Fachkräfte müssen vorgehalten werden. Ne? Aber das Inspektionsintervalle, die sind genauso wie beim Verbrenner. Ne?
0: Bis zum Kauf eines Neuwagens hatte hier ein Hörer aus Meißen einen Gebrauchten, den hat er immer in eine freie Werkstatt gegeben, da war er auch super zufrieden. Jetzt bei dem neuen Wagen ist ihm gesagt worden, nee, das geht nicht. Der muss zu der Marke, zu der das Auto gehört. Das ist aber ziemlich teuer. Der Hörer fragt sich, ab wann kann er damit in eine freie Werkstatt gehen? Gleich oder muss er erst eine Zeit warten?
1: Also meine persönliche Empfehlung ist immer, solange wie das Fahrzeug noch Werksgarantie hat, sollte er die Durchsichten beim Vertragshändler machen lassen. Na, es gibt Gesetzesurteile und auch Richtlinien von der EU, dass also auch eine freie Werkstatt eine Durchsicht machen kann, allerdings dann mit Originalteilen und nach Herstellervorschrift. Aber das Problem ist, wenn dann ein Garantiefall eintritt, obliegt es ja immer noch dem Hersteller zu entscheiden, ja oder nein. Und da hat man natürlich, wenn man die Inspektion in einer freien Werkstatt machen lässt, naja, geringere Chancen als wie beim Vertragshändler.
0: Das finde ich schade irgendwie, weil es ja doch eine Missachtung der freien Werkstätten ist. Die sind ja auch alles Meisterbetriebe.
1: Ja, aber ich sage mal, wer die Kapelle bestellt, bezahlt sie auch. Ne? ja. Und genauso entscheidet der Hersteller, wenn er es bezahlen soll, ob er es macht oder nicht. Ne? Und da gibt es diverse Standards, die müssen eingehalten werden und Richtlinien. Ja. Und das schreibt halt der Hersteller vor.
0: Ja. Hier habe ich noch eine spannende Frage. Hörer mit Wohnmobil soll dann auch in Urlaub gehen, allerdings erst im September. Letztes Jahr wurde TÜV gemacht und die Gasüberprüfung wurde vorgenommen. Hier hat der Hörer allerdings, das Fahrzeug steht im Freien, festgestellt, dass die Bremsen total verrostet aussehen. Das war vor einem Jahr nicht, als er TÜV gekriegt hat. Er fragt sich, reicht es hier, die frei zu bremsen?
1: Also. Das möchte ich so nie entscheiden, weil ich kenne ja das Ausmaß nie. Und zweitens, wenn die Bremsscheiben schon verrostet sind, kann es ja auch sein, dass die Bremsbeläge festgerostet sind in den Bremsbelagführungen. Na, die müssen sich ja bewegen. Das heißt, wenn die sich abnutzen, gehen die immer weiter ran. Und da kann es natürlich passieren, dass die dort auch festrosten. Na, das sollte wirklich mal eine Werkstatt prüfen, na, ob die freigängig sind. Und zur Not halt muss die Bremse getauscht werden.
0: Und ab da wird's dann teuer.
1: Ja, gut. Spaß kostet.
0: Ja, also allen, die mit dem Auto in Urlaub fahren, einen schönen Urlaub, vor allen Dingen auch eine gute Fahrt, keine Pannen. Martin Gebler war heute bei uns, hat Tipps rausgehauen. Vielen Dank, dass Sie hier waren.
1: Danke auch und schöne Woche noch.

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2: Viele Wolken haben wir im Moment schon am Himmel. Zwischendurch kommt mal hier und da die Sonne raus. Aber es gibt auch Schauer und Gewitter. Die kommen allerdings etwas später. 23 bis 27 Grad bekommen wir morgen. Da wieder viele Wolken am Himmel, also so ähnlich wie heute. Gewitter sind auch drin und die Temperaturen steigen morgen bis 25 Grad.

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1: 20 Grad.
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3: Unsichere Zukunft. Zuse Computermuseum in Hoyerswerda von Schließung bedroht. Heute endet der Tankrabatt. Was hat er unterm Strich gebracht? Und Regionalliga-Reform gescheitert. Streit um neues Modell geht weiter. Konrad Zuse ist der Erfinder des ersten Computers. Er ging in Hoyerswerda zur Schule und deshalb ist ihm dort ein Museum gewidmet. Doch jetzt steht der Fortbestand auf der Kippe. Und das hat mit einer Entscheidung zu tun, die Hoyerswerdas Stadtrat heute zu treffen hat. Martin Klimank zu den Hintergründen.
4: Rund 10.000 Besucherinnen und Besucher zählte das Computermuseum in Hoyerswerda im vergangenen Jahr. Zu wenige, weshalb das Museum schon immer auch auf Zuschüsse angewiesen ist. So spendete zum Beispiel die Wohnungsgesellschaft zuletzt 250.000 bis 300.000 Euro pro Jahr. Doch diese Zahlung wird zum Jahresende eingestellt. Es droht ein Finanzierungsloch, das die Stadt ohne weiteres nicht schließen kann. Denn sie ist klamm bei Kasse, sagt Oberbürgermeister Thorsten Ruban C.
5: Das könnten wir jetzt nur, wenn wir andere Themen streichen in der Stadt.
4: Um die Finanzierung des Computermuseums muss Jahr für Jahr neu gerungen werden. Fördergelder gab es vor allem für befristete Projekte.
5: Das ist genau der Knackpunkt. Es ist ein projektgetriebenes Gebilde geworden und auch nicht anders finanzierbar und leider nie etabliert als Museum.
4: Aus Sicht von Hoyerswerdas Oberbürgermeister fehlt ein tragfähiges Konzept für die Zukunft. Deshalb stellt die Stadt jetzt auch ihr eigenes Engagement in Frage. Wolfgang Kunde vom Förderverein des Museums befürchtet, dass nun auch die Stadt den Geldhahn zudreht.
6: Sollte die Entscheidung im Stadtrat so gefällt werden, ist natürlich ein Schlag ins Gesicht für eine 30-jährige aufopferungsvolle Arbeit hier für das Museum.
4: Dabei wäre Zeit gewesen, einen Ausweg zu finden. Doch der Träger des Museums, eine Stiftung, habe zu wenig dafür getan, so Kunde.
6: Das ehrliche und konzentrierte Bemühen um eine Lösung hat gefehlt, muss man so deutlich sagen.
4: Viele Einwohner der Stadt wollen, dass das Museum bleibt.
7: Ich finde das total schade. Na, es ist halt für die Bildung, für die Menschen, ne?
8: Es ist für junge Leute, für ältere Leute alles gut zu sehen und zu wissen. Das würde ich schon befürworten, dass das weitergeht.
9: Also ich finde, dass öffentliche Teilhabe auch öffentlich gefördert werden sollte. Und Museen gehören dazu, also generell Kultureinrichtungen.
4: Dabei hat die Stadt sich darum bemüht, dass das Computermuseum in einen Museumsverbund aufgenommen wird. Auch eine Eingliederung in Hoyerswerdas Kultur- und Bildungsgesellschaft wurde geprüft, ohne Erfolg. Für Oberbürgermeister Thorsten Ruban C. ist aber klar, so wie jetzt kann es mit dem Zuse-Museum nicht weitergehen.
3: Heute endet der Tankrabatt. Frage an Anne-Kathrin Mellmann in unserem Hauptstadtstudio. Wird der Sprit jetzt morgen teurer?
10: Ja, es dürfte wieder teurer werden. Es muss aber nicht sofort in voller Höhe spürbar werden. Der Ölpreis auf dem Weltmarkt sinkt in den vergangenen Tagen, seit sich die Lage am Persischen Golf etwas entspannt hat. Dadurch müssten dann auch die Spritpreise insgesamt immer weiter sinken.
3: Und wenn der Konflikt am Persischen Golf wieder aufflammt und kein Öl durch die Straße von Hormus kommt, wird der Tankrabatt dann wieder eingesetzt?
10: Nein, die Bundesregierung war an dem Punkt ganz klar, der Tankrabatt sollte nur vorübergehend gewährt werden. Der Tankrabatt ist finanziell problematisch, weil er sehr teuer ist. Und außerdem war der Tankrabatt auch schon in der Vergangenheit umstritten, weil er nach dem Prinzip Gießkanne allen zugutekommt und nicht allein denen, die es wirklich nötig haben.
3: Was hat der Rabatt den Menschen unterm Strich gebracht und was hat er gekostet?
10: Der Rabatt hat in nur 2 Monaten schon zu Steuermindereinnahmen von etwa 1,6 Milliarden Euro geführt. Für die Kundschaft war die Erleichterung spürbar, das hat auch das IFO-Institut in einer Studie ermittelt. Allerdings wurden die 17 Cent nicht überall gleich weitergegeben. Beim Diesel sei es am wenigsten gewesen, sagt das IFO. Die Mineralölbranche aber, die weist das zurück.
3: Danke, Anne-Kathrin Mellmann in Berlin. Und weitere Tagesmeldungen jetzt kurz und kompakt mit Andreas Kalb.
11: In Deutschland ist die Zahl politischer Extremisten weiter gestiegen, vor allem am rechten Rand. Das geht aus dem heute vorgestellten Jahresbericht des Bundesamtes für Verfassungsschutz hervor. Darin werden der rechtsextremen Szene bundesweit knapp 59.000 Anhänger zugerechnet. Ein Plus von gut 8.000 im Vergleich zum Vorjahr. Dem linksextremistischen Spektrum werden mehr als 42.000 Menschen zugeordnet, ebenfalls eine deutliche Zunahme. Die Zahl der Arbeitslosen in Sachsen ist im Monatsvergleich erneut gesunken. Wie die Landesarbeitsagentur in Chemnitz mitteilte, waren im Juni rund 150.000 Menschen im Freistaat ohne Arbeit. Etwa 1.500 weniger als im Mai. Die Arbeitslosenquote betrug damit 7%. Ein bewaffneter Mann hat im Landkreis Zwickau einen Polizeieinsatz ausgelöst. Ein Zeuge hatte die Beamten gerufen, weil der 82-Jährige in Oberlungwitz Schüsse abgegeben haben soll. In der Wohnung des Mannes stellten Einsatzkräfte zwei Schreckschusswaffen sicher.
3: Danke, Andreas. Knapp 1,5 Jahre laufen jetzt schon die Reformbemühungen für die Fußball-Regionalliga. Meister müssen aufsteigen, das ist die Maßgabe und gestern Abend war der große Showdown angesetzt. Alle Vereine von der 3. bis zur 5. Liga sollten in ihren Regionen über die Reform abstimmen. Per Vorderwühlbecke verfolgt die Reformdebatte schon lange. Per, was ist rausgekommen?
12: Ja, eigentlich ist sehr wenig rausgekommen, zumindest nichts Belastbares. Die Abstimmung war nämlich überschattet von massiver Kritik an den Rahmenbedingungen. Plötzlich ging es nämlich um 18er Staffeln und nicht, wie immer besprochen, um 20 Mannschaften pro Staffel. Und neben den zwei zur Wahl stehenden Reformmodellen haben die Regionalverbände noch eine dritte Option angeboten. Und das Ganze wurde auch erst ein paar Tage vor der Abstimmung kommuniziert, obwohl es offenbar schon seit Anfang Juni entschieden war. Daraufhin haben gestern dann Dynamo Dresden und Hansa Rostock die Abstimmung boykottiert. Und am Ende haben die Regionalverbände in Deutschland über unterschiedliche Varianten abgestimmt. Ein einstimmiges Votum ist dabei nicht herausgekommen.
3: Ja, und wie ist denn nun genau abgestimmt worden?
12: Also der Nordosten hat sich klar für das Kompassmodell ausgesprochen, genauso wie der Norden und der Westen. Der Südwesten hat sich als einziger Regionalverband mit überwältigender Mehrheit für das Regionenmodell ausgesprochen. Dabei würde sich im Südwesten nichts ändern und die Regionalliga Nordost würde aufgesplittet. Ja, und in Bayern, da hat sich eine Mehrheit für ein neu zu entwerfendes Modell entschieden, also ein Modell, das es noch gar nicht gibt.
3: Was bedeutet das konkret für die Regionalliga-Reform?
12: Also klar ist, dass die geforderte Einstimmigkeit nicht erreicht worden ist. Und klar ist auch, dass die Mehrheit der Vereine eine Reform will. Und die meisten sprechen sich für das Kompassmodell aus. Hermann Winkler, der Präsident des Nordostdeutschen Fußballverbandes, hat mir gestern Abend am Telefon noch gesagt, das kann jetzt auf keinen Fall das Ende der Reformbemühungen sein. Und heute Vormittag will man sich mit dem DFB zusammensetzen und diskutieren. Meiner Meinung nach ist es die einzige Option, dass der DFB diese Regionalliga-Reform jetzt in die Hand nimmt. Auch wenn er sich eigentlich von Anfang an dagegen gesträubt hat. Aber allein der Prozess der Meinungsbildung ist unter der Verantwortung der Regionalverbände einfach so kläglich gescheitert, dass der DFB jetzt übernehmen muss.
3: Danke für die Hintergründe, Per Vorderwühlbecke. Ja, und da war dann noch der gute alte Fahrstuhl. Gerade bei den Temperaturen derzeit nimmt man ihn doch lieber mal als die Treppe. Doch wie oft bleibt der so stecken? Ja, und da gibt's eine aktuelle Studie, Mike.
13: Aha, okay.
3: Einmal bei 300.000 Fahrten. Mhm. Geht doch, oder?
13: Das geht wirklich. Also dieses eine Mal kannst du stecken lassen.
3: Ja.
13: Und der Arme, der das testen musste.
3: Also der noch.
13: Ja. Und hier ist der MDR Sachsen Verkehrsservice. A4 Frankfurt Richtung Dresden zwischen Hainichen und Siebenlehen. 6 Kilometer Stau nach einem Unfall. 1:15 plus. Dadurch auch Stau in der Gegenrichtung zwischen dem Dreieck Nossen und Berbersdorf. 1/2 Stunde kommt drauf. A4 Görlitz Richtung Dresden. Hier 20 Minuten plus am Grenzübergang Ludwigsdorf. Stau bei der Einreise. A17 Richtung Dresden zwischen dem Grenzübergang und Bad Gottleuba 2 Kilometer Stau, auch 20 Minuten plus. A17 Richtung Dresden zwischen Dresden-Prohlis und Südvorstadt ist die rechte Spur wegen eines defekten LKW gesperrt. Es wird geblitzt auf der B99 zwischen Hirschfelde und Ostritz. In Chemnitz in der Annaberger Straße stadteinwärts, in Leipzig in der Volksgartenstraße Höhe Löbauer Straße in beiden Richtungen, in der Ortsdurchfahrt Massenei in beiden Richtungen, in Meißen in der Taschendorfer Straße Richtung Neusörnewitz. In Plauen in der Pausaer Straße stadteinwärts, in Siebitz Richtung Lehendorf und in Tierfeld Richtung Neuwürschnitz. Dankeschön für diese Tipps. 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
13: Und damit willkommen bei der schlecht gelauntesten Gute-Laune-Radioshow der Welt. Nach dieser Fußballnacht.

0: Frau McCartney hoffte wieder auf Erlösung und genau das haben unsere armen Balkonpflanzen wahrscheinlich auch gesungen. 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
1: 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Im Gegenzug machen wir das natürlich bei unseren Nachbarn auch.
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5: Und damit ist es 13.30 Uhr.
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6: Schönen guten Tag aus Bautzen. Das Wetter. Bis zum Abend bleibt es überwiegend stark bewölkt. Dazu gibt es Schauer und Gewitter bei maximal 26 Grad. Nachts kühlt es dann ab auf 18 bis 16 Grad. Im ehemaligen Waggonbau in Görlitz ist die Produktion von Panzern angelaufen. Der Rüstungskonzern KNDS beschäftigt dafür aktuell 300 ehemalige Alstom-Beschäftigte. Sie bauen Rohbauteile für die Panzer Boxer und Leopard 2 sowie für eine Fahrerkabine für einen gepanzerten LKW. Der Chef des Rüstungskonzerns Florian Hohenwarter.
7: Ich werde ohne die Rohbauten für Leoparden keine Leoparden bauen. Ich werde ohne Rohbauten für Boxer keine Boxer bauen. Also Görlitz spielt einen großen Wert. Natürlich ist es so, dass uns wir bei hohen Volumen auf mehrere Standorte legen. Aber Görlitz spielt für mich in dem deutschen Produktionsverbund wird und spielt schon einen elementaren Beitrag. Also es wird nicht ohne Görlitz funktionieren.
6: Bis Jahresende sollen im Görlitzer Werk 400 ehemalige Alstom-Mitarbeiter beschäftigt sein. Das Christian-Weise-Gymnasium aus Zittau hat einen bundesweiten Klimaschutzwettbewerb für Schulen gewonnen. In Berlin wurden sie jetzt mit dem Titel Energiesparmeister Gold ausgezeichnet und erhielten 5.000 Euro Preisgeld. Die Schule hatte sich gegen mehr als 440 Bewerber durchgesetzt, unter anderem mit Baumpflanzaktionen. Die Schülerinnen und Schüler haben seit 2013 mehr als 20.000 Bäume gepflanzt. Außerdem werden Klimathemen in den Unterricht integriert, ergänzt durch praktische Aktionen wie Umwelttage, Spendenläufe und Klimaschulprojekte. In Görlitz haben Einbrecher heute Nacht Räume einer Kita in Königshofen verwüstet. Laut Polizei hebelten sie Fenster und Türen auf und durchwühlten Schränke und Regale. Der Sachschaden beläuft sich ersten Schätzungen zufolge auf mindestens 2.000 Euro. Eine Mitarbeiterin hatte in den frühen Morgenstunden den Einbruch bemerkt und die Polizei verständigt. Die Beamten konnten in der Nähe der Kita einen Verdächtigen stellen. Ein zweiter konnte entkommen. Bei dem 40-Jährigen habe man Einbruchswerkzeug und Gegenstände aus der Kita gefunden, so ein Polizeisprecher. Nach Angaben der AWO Oberlausitz, die die Kita betreibt, soll das Haus morgen wieder öffnen. Soweit die Meldungen und jetzt noch der aktuelle Verkehr.
5: 2:30 zum MDR Sachsen Verkehrsservice auf die A4 Frankfurt Richtung Dresden. Zwischen Hainichen und Siebenlehen 6 Kilometer Stau, ein Unfall hier, 3/4 Stunde plus. Dadurch auch Stau in der Gegenrichtung zwischen dem Dreieck Nossen und Berbersdorf, hier plus 1/2 Stunde. A4 Görlitz Richtung Dresden am Grenzübergang Ludwigsdorf, Stau bei der Einreise, auch plus 1/2 Stunde. A17 Richtung Dresden zwischen dem Grenzübergang Breitenau-Schönwald und Bad Gottleuber 2 Kilometer Stau. 10 Minuten kommen hier drauf. Und in Freiberg auf der B101 im Kreuzungsbereich Karl-Kegel-Straße und Kette-Kollwitz-Straße Stau in allen Richtungen nach einem Unfall. Und es wird geblitzt auf der B99 zwischen Hirschfelde und Ostritz. In Chemnitz in der Annaberger Straße, stadteinwärts. In Leipzig in der Volksgartenstraße, höher Löbauer Straße in beiden Richtungen. In der Ortsdurchfahrt Matanei in beiden Richtungen. In Meißen in der Zaschendorfer Straße Richtung Neusörnewitz, in Plauen in der Pausaer Straße stadteinwärts, in Siebitz Richtung Lehndorf und in Tierfeld Richtung Neuwürschnitz. Und da geht auch noch was. Sie können uns gerne weitere Tipps durchgeben. Auch Entwarnungen unter 0800 637 5637. Besten Dank schon mal und kommen Sie gut an. 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
1: Tja, wir müssen leider drüber reden, auch wenn es vielen richtig wehtut. Die WM ist vorbei für Deutschland. Die Angst vor den Franzosen im Achtelfinale war einfach zu groß. Ja. Heute früh hat die Nationalmannschaft das 16. Finale gegen Paraguay im Elfmeterschießen verloren. Antonio, bei allem Respekt, wie konnte sowas passieren?
2: Ja, also, da kommt ein bisschen was zusammen. Die deutsche Mannschaft hat es trotz unglaublicher optischer Überlegenheit einfach nicht geschafft, mehr als ein Tor zu schießen. Wir können gerne mal auf die Zahlen schauen. Deutschland 76% Ballbesitz, 21 Torschüsse, Paraguay nur 7 und trotzdem steht es nach 120 Minuten nur 1-1. Da fehlte der deutschen Mannschaft einfach ein bisschen Spielwitz nach vorne, vielleicht auch eine Spielidee, eine klarere Spielidee. Wirkte alles sehr uninspiriert und im Elfmeterschießen dann verschießen 3 von 6 deutschen Spielern.
1: 3 von 6,
2: ja. Viel zu viel. Ja. Einer davon Kai Havertz.
3: Wir packen uns natürlich an die eigene Nase. Ich glaube, vor allem wir Spieler, wir waren alle top eingestellt. Wir wussten, was der Matchplan war. Aber im Endeffekt sind es die Elf, die auf dem Platz stehen, die es dann richten müssen. Und wir haben es nicht geschafft. Ich glaube, es wäre viel, viel mehr drin gewesen. Und ja, jetzt wieder das Land so zu enttäuschen, ist kein schönes Gefühl.
2: Ja. Bei den vergangenen beiden Weltmeisterschaften, da war schon in der Vorrunde Schluss, jetzt eben das 16. Finale. Das ist die dritte versemmelte WM in Folge für Deutschland.
1: Ja, vielleicht auch, weil die vielen anderen Bundestrainer gedrängt hatten, Dennis Undaf von Anfang an zu bringen.
2: Das hat nicht so gut funktioniert.
1: Ja. Bei Misserfolg sägt man ja gerne am Stuhl des Trainers. Wie fest sitzt denn Julian Nagelsmann noch im Sattel?
2: Ja, ich finde es jetzt ziemlich schwer, mir vorzustellen, dass er Bundestrainer bleibt langfristig, weil es einfach abgesehen vom ersten Spiel gegen Curaçao ein total schwaches Turnier von Deutschland war. Von sich aus möchte Julian Nagelsmann aber nicht zurücktreten.
4: Aber ich bin jetzt keiner, der sich hier sitzt und sagt, ich trete jetzt zurück, nur weil wir ausgeschieden sind. Sondern wenn der DFB möchte, dass ich weitermache, dann mache ich auch weiter. Und wenn er das nicht möchte, dann darf er mir das sagen. Ich kenne die Mechanismen des Fußballs, ich weiß, wie es in dem Geschäft läuft. Weiß auch, dass jetzt wahrscheinlich nicht so viele da sitzen, die es freuen würde, wenn ich weitermache. Aber ich würde trotzdem weitermachen, wenn der DFB das will.
2: Ja, muss man jetzt abwarten. Rudi Völler, der Sportdirektor des DFB, der hat sich gestern noch für Nagelsmann ausgesprochen. Er entscheidet das aber nicht ganz allein. Und es gibt ja noch diesen Jürgen Klopp auf dem Trainermarkt.
1: Na, der weiß ja am besten, wie es läuft, was ich so rausgehört habe. Also da werden sie sich beim DFB erstmal sammeln müssen, genau wie wir Fans nach dem WM aus für unsere Mannschaft gegen Paraguay. Besten Dank, Antonio Ziesche vom Sport.

0: das bleibt.
1: Schönes Lied aus Bautzen, ja, im Grunde Silbermond hier beim Sachsenradio an diesem 30. Out ist heute der Tankrabatt. Vergessen Sie nicht, vor 0 Uhr nochmal tanken zu gehen, nochmal aufzufüllen, ja, das Auto, die Reservekanister, die Badewanne. Rita aus Janatal hat per MDR Sachsen App geschrieben, wir waren heute 11 Uhr nochmal tanken für 1,85 der Liter, mussten uns eine halbe Stunde anstellen. Und innen ist die Feuerwehr. In München ist im edlen Schloss Nymphenburg eine Braut auf dem Weg zur Trauung im Fahrstuhl stecken geblieben. Ich habe da sofort ihre Schwiegermutter im Ohr. In so einem Aufzug kannst du unmöglich heiraten, ja? Aber die Rettung kam mit der Feuerwehr. Allerdings wussten einige Hochzeitsgäste zuerst nicht, ist das wirklich die Feuerwehr oder kommen jetzt schon die Stripper?

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7: Wir verabschieden uns heute vom heißen Juni und das Wetter zeigt sich passend zum Monatswechsel von seiner ziemlich wankelmütigen Seite. Heute Nachmittag erwartet uns ein sommerlicher Mix aus spärlich Sonnenschein und Schauern auf vereinzelten Gewittern. Schwülwarme 23 bis 28 gibt's noch dazu. Die kommende Nacht und der Mittwoch haben es in sich. Von Bayern her schiebt sich gewittriger Regen zu uns rein. Am Vormittag morgen soll's zeitweise kräftig regnen. Der Deutsche Wetterdienst warnt dabei örtlich vor Unwettern durch Starkregen. Dazu wird es spürbar kühler mit 20 bis 23 Grad. Am Donnerstag feiert der Sonnensommer direkt sein Comeback. Es gibt wieder viel Sonnenschein, selten Regen und die Temperaturen klettern auf angenehme 25 bis 27 Grad.
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8: Mit Ulrike Pommerin. Guten Tag. In Deutschland ist die Zahl politischer Extremisten weiter gestiegen, vor allem am rechten Rand. Das geht aus dem heute vorgestellten Jahresbericht des Bundesamtes für Verfassungsschutz hervor. Darin werden der rechtsextremen Szene bundesweit knapp 59.000 Anhänger zugerechnet, ein Plus von gut 8.000 im Vergleich zum Vorjahr. Allein unter Parteimitgliedern der AfD seien etwa 28.000 Rechtsextremisten, schätzt der Verfassungsschutz. Dem linksextremistischen Spektrum werden mehr als 42.000 Menschen zugeordnet, ebenfalls eine deutliche Zunahme. Außerdem sehen die Verfassungsschützer ein großes Mobilisierungspotenzial im islamistischen Spektrum, bedingt durch den anhaltenden Nahostkonflikt. Die Stimmung in der ostdeutschen Wirtschaft hat sich im Juni leicht aufgehellt. Wie das IFO-Institut in Dresden mitteilte, beurteilen viele Unternehmen ihre aktuelle Lage besser als im Vormonat und äußern etwas mehr Optimismus für den künftigen Geschäftsverlauf. Vor allem Einzelhändler und Dienstleister berichteten von spürbar besseren Geschäften. Dagegen seien die Erwartungen im Baugewerbe und in der Industrie gedämpft. Der IFO-Geschäftsklima-Index für Ostdeutschland basiert auf rund 1.700 monatlichen Meldungen von Unternehmen. Die Zahl der Arbeitslosen in Sachsen ist im Monatsvergleich erneut gesunken. Wie die Landesarbeitsagentur in Chemnitz mitteilte, waren im Juni rund 150.000 Menschen im Freistaat ohne Arbeit, etwa 1.500 weniger als im Mai. Zahlreiche Schulabgänger suchen noch einen Ausbildungsplatz. In der Arbeitsagentur in Wurzen gibt es deshalb bis 18 Uhr eine Nachvermittlungsaktion für Ausbildungsplätze, wie Agentursprecher Volkmar Bayer MDR Sachsen sagte.
9: Das Schuljahr endet jetzt in dieser Woche und wir stellen fest, ein paar Jugendliche wissen noch nicht so richtig, wie es weitergeht. Auf der anderen Seite gibt es eine Reihe von Unternehmen, die händeringend noch einen Azubi suchen. Wir wollen in Wurzen beides zusammenbringen, haben also hier zielgerichtet Jugendliche eingeladen, die da keinen Ausbildungsvertrag haben und einige Unternehmen, die dann in einer Form wie Speed Dating dann hier auch mit den jungen Leuten in Kontakt kommen können und bestenfalls ein Ausbildungsvertrag draus wird.
8: Die Polizei sucht weiter nach zwei Männern, die in der Talsperre Pöhl vermisst werden. Auch heute seien deshalb wieder Taucher und speziell ausgebildete Hunde im Einsatz, sagte eine Polizeisprecherin. Die beiden Männer waren am Sonntagnachmittag von einem Tretboot aus ins Wasser gegangen und offenbar von der Strömung abgetrieben worden. Die Talsperre Pöhl im Vogtland ist einer der größten Stauseen Sachsens. Das waren Nachrichten von MDR Sachsen. 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
7: 14.03 Uhr, der MDR Sachsen Verkehrsservice hier. A4 Frankfurt Richtung Dresden zwischen Berbersdorf und Siebenlehen, 6 Kilometer Stau, ein Unfall hier, halbe Stunde Verzögerung. A17 Richtung Dresden, Vorsicht, in der Abfahrt Dresden-Südvorstadt steht ein defekter LKW. In Freiberg auf der B101 im Kreuzungsbereich Karl-Kegel-Straße und Kette-Kollwitz-Straße Stau in alle Richtungen nach einem Unfall. Und es wird geblitzt auf der B99 zwischen Hirschfelde und Ostritz. In Chemnitz in der Annaberger Straße stadteinwärts, in Leipzig in der Volksgartenstraße, Höhe Löbauer Straße in beiden Richtungen, in der Ortsdurchfahrt Massanei in beiden Richtungen, in Meißen in der Zaschendorfer Straße Richtung Neusörnewitz und in Tierfeld Richtung Neuwürschnitz. Sie können sehr gerne neue Tipps durchgeben an die Kollegen. Der Service ist kostenfrei. 0800 637 5637. Besten Dank schon mal und kommen Sie gut an.
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7: Zeit mal kurz durchzuatmen im Job, nach Wohnung saugen oder Unkraut zupfen. Wir drehen jetzt die Welt für ein paar Minuten einfach mal auf die entspannte Seite. Musik an, Stress aus, mit Sam Cooke und seiner Hymne auf unsere wunderbare Welt.

0: Auch so eine schöne Ballade. Roxy Music hier beim Sachsen Radio, während Sie vielleicht den Schuppen ausmisten, ja, die Garage, die Wohnung zum Wertstoffhof bringen oder bei eBay verkaufen. Mein Nachbar, der Boschert Heinz, macht das auch manchmal.
1: Nein, freilich, also gerade jetzt erst wieder, mein Gutster, da habe ich eine alte Bibel gefunden und die bei eBay eingestellt.
0: Okay, eine Bibel bei eBay, super. Wie läuft's denn?
1: Gibt immerhin schon 10 Gebote.

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5: 14.30 Uhr ist es.
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6: Schönen guten Tag aus dem Studio Bautzen. Das Wetter. Bis zum Abend bleibt es bei uns überwiegend stark bewölkt. Dazu gibt es auch Schauer und Gewitter bei maximal 26 Grad. Und nachts kühlt es ab auf 18 bis 16 Grad.
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6: Und da sind wir jetzt in Ebersbach-Neugersdorf, wo es gute Nachrichten gibt, denn beim Büromöbelhersteller Oka in Ebersbach-Neugersdorf geht's weiter. Im April musste das Unternehmen ja Insolvenz anmelden, aber nun ist seine Zukunft offenbar gesichert. Schon morgen läuft die Produktion vor Ort wieder an. Zwei Investoren, einer aus der Möbelbranche, einer aus einem Finanzbereich, übernehmen den Betrieb und sie bringen als neuen Geschäftsführer Peter Mantai mit. Er hat als Rechtsanwalt den Insolvenzprozess begleitet und kennt damit die Gesamtlage bei Oka gut. Wir haben mit ihm heute schon gesprochen und er schätzt die Lage so ein.
7: Die Ursache der Insolvenz war ja sehr punktuell beschränkt darauf, dass man mit einem größeren Projekt ja gescheitert ist. Das hat einfach die finanziellen Mittel der alten Oka sozusagen überfordert. Aber da eigentlich das Geschäftsmodell sehr gut war, erfolgreich und bestens aufgestellt war, ist zunächst geplant, es so fortzusetzen, wie es war.
6: Der problematische Teil, nämlich eine Investition in Polen, konnte während der Insolvenz abgestoßen werden. Und so kann es mit einem gesunden Unternehmen weitergehen, sagt Mantai. Gesund auch deshalb, weil die bisherigen Kunden, vor allem Großhändler und Unternehmen, dem Möbelhersteller die Treue halten.
7: Als wir hier erstmalig ins Unternehmen gekommen sind, um zu prüfen, dass der Investor einfach prüft, wie steht es um das Unternehmen. Und da prüft er ja nicht nur die finanzielle Lage, sondern auch den Bestand des Unternehmens, die Mitarbeiter, die Kundenbeziehungen. Und da waren wir doch angetan, wie gut der Name Oka im Markt ist. Und ich habe persönlich auch viele Gespräche geführt mit Kunden und die sind eigentlich sehr daran interessiert, dass wir wieder weitermachen.
6: Weiter geht es erst einmal mit rund 80 Beschäftigten von ehemals 200 und fast täglich werden es mehr, sagt Geschäftsführer Peter Mantai.
7: Wir haben natürlich jetzt die Politik, dass wir die Mitarbeiter nehmen, die wir aus der alten Oka geerbt haben. Das sind die Leute, die viele Jahre treu zum Unternehmen standen. Die stehen natürlich bei uns an erster Stelle. Ganz vereinzelt wollen wir uns so ein bisschen ergänzen, aber unsere Mannschaft besteht zu 95% aus den alten Oka-Leuten und das ist auch Teil unseres Konzeptes, weil dort auch das Wissen und die Fähigkeiten liegen, die wir natürlich brauchen.
6: Bis zum Herbst will der Möbelbauer aus Ebersbach-Neugersdorf dann sogar wieder auf 130 Beschäftigte wachsen. Damit zu weiteren Meldungen aus der Oberlausitz. Die Stadträte von Hoyerswerda sollen heute unter anderem über eine neue Parkgebührenordnung entscheiden. In der Alt- und Neustadt soll das kostenfreie Parken auf mehreren Parkplätzen entfallen. Geplant ist, das Stadtgebiet von Hoyerswerda in mehrere Zonen einzuteilen, wobei in zwei Zonen das Parken für die ersten 30 Minuten kostenfrei sein soll. Das Christian-Weise-Gymnasium aus Zittau hat einen bundesweiten Klimaschutzwettbewerb für Schulen gewonnen. In Berlin wurden sie jetzt mit dem Titel Energiesparmeister Gold ausgezeichnet und erhielten 5.000 Euro Preisgeld. Die Schule hatte sich gegen mehr als 440 Bewerber durchgesetzt, unter anderem mit Baumpflanzaktionen. Außerdem werden Klimathemen in den Unterricht integriert, ergänzt durch praktische Aktionen wie Umwelttage, Spendenläufe und Klimaschulprojekte. In Radeberg haben Betrüger gestern Nachmittag mit einer dreisten Masche 5000 Euro erbeutet. Sie gaben sich am Telefon als Polizeibeamte aus, warnten eine Frau vor einer angeblichen Diebesbande. Mit Geschichten über bewaffnete Täter und angebliche Überwachung setzten sie die Frau unter Druck. Schließlich sollte sie das Geld in einem Kochtopf vor die Tür stellen, angeblich als Falle für die Täter. Kurz darauf war das Geld verschwunden, teilte die Polizei heute mit. Soweit die Meldungen und jetzt noch Aktuelles vom Verkehr.
5: Zum MDR Sachsen Verkehrsservice 4:30. A4 Görlitz Richtung Dresden, hier Stau bei der Einreise am Grenzübergang Ludwigsdorf, Viertelstunde plus. 10 Minuten auf der A17 Richtung Dresden zwischen dem Grenzübergang und Bad Gottleuba 2 Kilometer Stau. Wir haben Blitzer aktuell auf der B99 zwischen Hirschfelde und Ostritz, in Chemnitz in der Annaberger Straße, stadteinwärts, in Leipzig in der Volksgartenstraße Höhe Löbauer Straße in beiden Richtungen hier, in der Ortsdurchfahrt Massanei in beiden Richtungen, in Meißen in der Zaschendorfer Straße Richtung Neusörnewitz und in Tierfeld Richtung Neuwürschnitz. Schnell und aktuell der MDR Sachsen Verkehrsservice und eine gute Fahrt mit Smoky.
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Prinzessinstimmchen. Macht die Web mit ihrer eindringlichen Bitte, zieh nicht so ein Gesicht. Aber wie soll das gehen, wenn man als Fremdgänger zur Rede gestellt wird? Musical-Legende Andrew Lloyd Webber hat Marty dieses Lied damals komplett auf den Leib geschrieben. Er hatte sie vorher auf der Bühne gesehen, war restlos begeistert. Und für alle, die bei denen die Mundwinkel auch nach unten gerutscht sind, haben wir hier die charmanteste musikalische Aufheiterung. Hallo Mr. Nelson, hello Mary Lou.

0: Fred Stevens hier bei MDR Sachsen an diesem Fußball-Kater-Dienstag, ja, nachdem es 2:30 heute früh hieß, raus ohne Applaus für unsere Mannschaft bei der Fußball-WM. Hätten wir es eher gewusst, hätten wir mehr Schlaf gehabt. Ja, und nun gibt es Erklärungsversuche und wir haben einige gefunden. Hier ist das In- und Out-Spezial zum WM-Aus. Out sind heute Fußballersprüche, die immer passen, wenn man verliert. Die hier stammen alle von heute Nacht.
1: So ist Fußball, jeder kann jeden schlagen und
2: wir Spieler, ja, wir waren alle top eingestellt, es wäre viel, viel mehr drin gewesen.
3: Die Mannschaft hat alles gegeben, hat gefightet bis zum Ende.
0: In ist Bundestrainer Julian Nagelsmann, der klebt nicht an seinem Stuhl und bilanzierte heute hinterher erfrischend ehrlich.
4: Ja, ich glaube, es wäre jetzt vermessen, wenn wir nach dem dritten quasi Ausscheiden im großen Turnier sagen, wir sind gehören noch zur Weltspitze. Das tun wir einfach nicht. Wenn der DFB möchte, dass ich weitermache, dann mache ich auch weiter. Und wenn er das nicht möchte, dann darf er mir das sagen.
0: Und das letzte Wort gehört den deutschen Fans, die sich vom WM aus nicht runterziehen ließen.
5: Die Welt geht weiter, die ist rund um bunt.
6: Nächstes Mal dann werden wir es schaffen.
7: 4 Jahren sind wir wieder dabei.
0: Na, wenn wir die Quali überstehen. Aber wer achtet jetzt darauf, dass unsere Jungs immer genug trinken?

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8: Wir erreichen heute noch schwülwarme 23 bis 28 Grad, in den Bergen 21 bis 25, also so 2 Grad wärmer wird's noch oder kann es werden, teilweise mit Regen, mit Schauern, die am Abend nach Nord, Nordost rausziehen und dann bleibt es erstmal trocken. Aber das dicke Ende kommt erst noch. Morgen früh am Vormittag zieht ein kräftiger Regen auf. Der Deutsche Wetterdienst warnt da gebietsweise vor Unwetter mit heftigen Starkregen. Morgen kühlt es dann ab auf 20 bis 23 Grad. Der Donnerstag bleibt erstmal lange sonnig, warm und trocken. Am Abend kommt dann etwas Regen auf bei 20 bis 27 Grad.
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9: Mit Ulrike Pommerin. Das Bundesamt für Verfassungsschutz sieht Deutschland durch Angriffe von Demokratiefeinden im Inneren und aus dem Ausland herausgefordert. Bei der Vorstellung des Jahresberichtes der Behörde sagte Bundesinnenminister Dobrindt, Deutschland stehe unter Druck. Er verwies insbesondere auf ein steigendes Gewaltpotenzial im Links- und Rechtsextremismus hierzulande, aber auch auf Sabotageaktionen ausländischer Mächte. Bei letzterem gehe die größte Bedrohung aktuell von Russland aus. Zudem gebe es ein großes Mobilisierungspotenzial im islamistischen Spektrum, auch bedingt durch den anhaltenden Nahostkonflikt. In Sachsen hat die sogenannte Schulbauoffensive begonnen. Die Träger von öffentlichen Schulen können seit dieser Woche Fördermittel für die Sanierung aus dem Sondervermögen des Bundes beantragen. Die Sächsische Aufbaubank hat auf ihrer Internetseite ein Antragsportal eingerichtet. Es ist bis zum 1. September geschaltet. Insgesamt wolle der Freistaat in den nächsten Jahren gemeinsam mit den Kommunen rund 817 Millionen Euro in Schulbauvorhaben investieren, sagte Kultusminister Clemens. 490 Millionen Euro davon kommen demnach aus dem Sondervermögen. Im nächsten Jahr ist zudem ein Förderprogramm für die Schulen in freier Trägerschaft geplant. Das Generalkonsulat der USA in Leipzig feiert heute 250 Jahre amerikanische Unabhängigkeit und zugleich 200 Jahre diplomatische Präsenz in der Region. Zu dem zur Stunde stattfindenden festlichen Empfang hat Generalkonsulin Jody Breisler mehr als 400 Gäste aus Mitteldeutschland eingeladen. Einzelheiten dazu von MDR Sachsen-Reporter Alexander Gruno.
10: Auf der Gästeliste stehen Vertreter aus Politik, Wirtschaft, Wissenschaft und Kultur. Auch hochrangige Redner haben ihr Kommen angekündigt, darunter der Geschäftsträger der US-Botschaft in Berlin, Ellen Metzler, sowie mehrere Landes- und Kommunalpolitiker. Für den musikalischen Rahmen sorgt die Kurt-Weill-Gesellschaft Dessau. Außerdem spielt die Band der US Army in Europe and Africa. Eine Fahnenabordnung und typisch amerikanisches Essen gehören ebenfalls zum Programm.
9: Die Leipziger Verkehrsbetriebe bitten die Bevölkerung um Mithilfe beim Rauskratzen der ausgetretenen Fugenmasse. Die LVB-Mitarbeiter würden alles geben, um die Schäden zu beheben. Von Seiten der Bevölkerung gäbe es bereits zahlreiche Hilfsangebote. Wer mit anpacken möchte, sollte zum Straßenbahnknotenpunkt Gördeler Ring kommen. Die extrem hohen Temperaturen hatten am Wochenende die Fugenmasse schmelzen und in Weichen und Schienen verklumpen lassen. Der Straßenbahnbetrieb in Leipzig kam daraufhin zum Erliegen. Gestern Abend wurde eine Linie wieder in Betrieb genommen, die aber den Innenstadtring auslässt. Das waren Nachrichten von MDR Sachsen. 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
8: 3:03 zum MDR Sachsen Verkehrsservice. A4, Görlitz Richtung Dresden, hier Stau bei der Einreise am Grenzübergang, 20 Minuten plus. A17 Richtung Dresden zwischen dem Grenzübergang und Bad Gottleuber, 2 Kilometer Stau, 10 Minuten wird es hier länger dauern. Blitzer stehen in Chemnitz in der Annaberger Straße, stadteinwärts, in Leipzig in der Volksgartenstraße, Höhe Löbauer Straße in beiden Richtungen, in der Ortsdurchfahrt Massanei in beiden Richtungen, in Meißen in der Zaschendorfer Straße Richtung Neusörnewitz und in Tierfeld Richtung Neuwürschnitz. Ergänzen können Sie sehr gern, entwarnen auch unter 0800 6375 637, der Service ist kostenfrei, 0800 6375 637 und eine gute Fahrt.
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8: Und mit Hobby-Familienpsychologin Sarah Connor in dieser Stunde. Den Skandalrapper Bushido hat jetzt verraten, dass sie als seine Schwägerin ihm durch seine Ehekrise geholfen hat. Gute Frau. Oder sie hatte einfach keinen Bock, dass ihre Schwester mit 8 Kindern zu ihr zieht.
11: Ich wünsch dir all das Glück dieser Welt.
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0: Mr. Ritchie hier beim Sachsenradio mit seiner Einladung, alle Sorgen zu vergessen und wirklich bis zum Sonnenaufgang durchzufeiern. Ja, aber Paraguay hatte ja diese Nacht gewonnen. Hier ist der MDR Sachsen Verkehrsservice. Diese Meldung kam gerade rein von der A4. Vorsicht, Frankfurt Richtung Dresden. Und zwar gibt es eine ungesicherte Unfallstelle auf der rechten und mittleren Spur. Und hier liegen Fahrzeugteile auf der Autobahn zwischen Wilsdruff und Dreieck Dresden-West. A4 Frankfurt Richtung Dresden. Eine gute, unfallfreie Fahrt wünschen wir. Und Sie wissen, so ist das Leben. Manchmal geht's gefühlt schnell bergab. Und plötzlich steht man dann doch wieder ganz oben auf dem Gipfel. Vor einiger Zeit war die Stimmung bei vielen Naturfans in Sachsen noch ziemlich im Keller. Unsere MDR-Kult- und Draußensendung Biwak sollte eingestellt werden. Rucksack zu, Seil einrollen, Feierabend, aber echte Wanderer haben Ausdauer. Ja, wir schalten jetzt offiziell wieder auf Vorwärtsgang, denn die absolut beste Nachricht heißt für alle Kletter- und Bergsportfans, Biwak geht weiter und zwar schon jetzt im Juli. Wieder mit Biwak-Moderator Thorsten Kutschke und nicht nur mit ihm. Thorsten, worum wird's gehen in der neuen Staffel?
1: Ja, ums Draußensein wie immer und schön. Um die Abenteuer, die wir draußen erleben können, um die Herausforderungen und ganz konkret diesmal bei Biwak im Sommer 2026 um den Forststeig. Das ist eine einmalige Geschichte in Mitteleuropa, hätte ich selber so auch gar nicht gewusst, bis ich mich damit beschäftigt habe. Eine Trekkingtour quer durch die sächsisch-böhmische Schweiz, 105 Kilometer lang auf wirklich Wegen und Pfaden, die selbst ich noch nicht kannte. Ja. Und wirklich in vielerlei Hinsicht eine Herausforderung und ein großes, großes Erlebnis, dass wir gemeinsam mit dem ganzen Biwak-Team, also auch mit Sack und Pack und Kamerateam und jeder mit 18 Kilo auf dem Rücken in Angriff genommen haben.
0: Hat was von Neuseeland? Von Schottland,
1: genau,
0: Skandinavien,
1: man,
0: ja.
1: Man denkt ja immer, ja. Kennt man ja auch, Kungsleden bin ich gewandert in Schottland, den Whisky Trail, den berühmten, das hat man ja auch mal irgendwie gemacht. Dass es sowas mitten in Europa und eben im sächsisch-böhmischen Grenzland gibt, das ist jetzt seit 6 Jahren so und hat tatsächlich in Mitteleuropa ein Alleinstellungsmerkmal. Und ich hätte nicht geglaubt, dass man hier vor der Haustür so weit in die Einsamkeit abdriften kann, dass man sich wirklich auch Gedanken machen muss, wo findet man Wasser, wo findet man was zu essen, wie gut muss man das planen, was muss man alles dabei haben. Also das Ding ist nicht geschenkt.
0: Okay. Zur Staffel, was ist neu beim Neustart?
1: Ja, wir besinnen uns natürlich auf die alten Stärken und auf das, was unsere Zuschauer mögen. Es ist ganz viel sächsische Schweiz, dabei auch böhmische Schweiz. Neu ist diesmal, dass wir eine neue Kollegin dabei haben, die Chrissy Pesch.
0: Von Instagram.
1: Genau, die ja auch das Sachsen-Update moderiert. Und wir haben uns so gedacht, auch die Redaktion hat sich gedacht, naja, mal so ein bisschen auf Instagram auch aktiv werden in den sozialen Medien. Das ist das, wofür wir eigentlich wirklich bei so einer Produktion nicht mehr die Hand und den Kopf frei haben. Und ja, da hat die Chrissy schon ein bisschen frischen Wind ins Team gebracht. Und für sie war es natürlich auch eine Feuertaufe. Sie ist jetzt nicht unbedingt so aus der Hardcore-Outdoor- und Kletterszene. Das war für sie dann auch schon eine ganz schöne Herausforderung, bei diesem Dreh dabei zu sein. Aber das hat auf jeden Fall die Teamarbeit auch bereichert.
0: Und sie nimmt mich mit.
1: Als wahrscheinlich
0: Kletterer.
1: Ja.
0: Genau. Wird auch geklettert?
1: Ja, natürlich wird auch geklettert. Die Chrissy haben wir auf einen Felsen hochgezogen in Ostrow im sogenannten Himmelreich. Ja. Sie ist auch nicht im Himmel geblieben, sie ist heil wieder runtergekommen. Und wir haben eine sehr schöne Kletterei dabei in den Schrammsteinen, wo wir zwei junge Frauen in einem richtig wilden Riss in den Ostrissen am Dreifingerturm gefilmt haben. Das ist eine richtig schwierige Route im 8. Schwierigkeitsgrad, die da auch ein bisschen was erzählen über die Wahrnehmung der Frauen im Gebirge, wie sich das geändert hat, was sich da noch ändern muss. Also das war nicht nur klettertechnisch sehr interessant, sondern da war auch eine ganze Menge dabei an Gesprächsthemen, über die sich wirklich mal nachzudenken lohnt.
0: Besten Dank, Thorsten Kutschke. Also schon mal eintragen. Am 18. Juli startet die neue Biwak-Staffel bei uns im MDR-Fernsehen.

0: 7 verlieren. Ja, so ist das beim Fußball. Urlaubsfieber heute Vormittag hier bei MDR Sachsen. Am Freitag starten ja viele in die Ferien, sofort nach der Zeugnisausgabe. Und unser Kfz-Experte Martin Gebler war heute zu Gast und hat alle Fragen rund um Camper, ausgebaute Kastenwagen und Luxuswohnleinern beantwortet. Auch zum Thema Sicherheit zum Beispiel, was da mit den Gasflaschen bei einem Unfall passiert.
1: Prinzipiell, die Gasflaschen müssen vor Fahrtantritt wirklich extrem gesichert werden, auch zugedreht werden. Also die dürfen nicht offen sein. Ne? Und die Stellen, wo die verbaut sind, die sind dann schon sicher. Und selbst wenn man einen Unfall hat, ist so eine Gasflasche hochgeht oder explodiert, da muss ja noch Zündfunke dazukommen. Und selbst dann ist es nicht ganz so kritisch, weil die haben sogenannte Ablassventile, wo die dann kontrolliert abbrennen. Also dass so eine Flasche explodiert, ist eher unwahrscheinlich.
0: Okay, sehr beruhigend. Alle Tipps unseres Kfz-Experten stehen schon online auf mdrsachsenradio.de oder Sie lauschen per App durch.

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8: 3:30, 15.30 Uhr.
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9: Einen schönen guten Tag aus dem Studio Bautzen. Das Wetter. Auch am Abend ist es bei uns bewölkt. Dazu gibt es gebietsweise Regen und einzelne Gewitter. Auch morgen erwartet uns viele Wolken, zeitweise Regen, mitunter auch kräftige Gewitter mit Starkregen bei maximal 22 Grad.
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9: Das Reisemagazin Meria zählte es zu den herausragendsten Technikmuseen Deutschlands, das Zuse Computermuseum in Hoyerswerda. Doch jetzt steht der Fortbestand des Museums auf der Kippe und das hat mit einer Entscheidung zu tun, die der Stadtrat von Hoyerswerda heute zu treffen hat. Unser Reporter Martin Klimank zu den Hintergründen.
10: Rund 10.000 Besucherinnen und Besucher zählte das Computermuseum in Hoyerswerda im vergangenen Jahr. Zu wenige, weshalb das Museum schon immer auch auf Zuschüsse angewiesen ist. So spendete zum Beispiel die Wohnungsgesellschaft zuletzt 250.000 bis 300.000 Euro pro Jahr. Doch diese Zahlung wird zum Jahresende eingestellt. Es droht ein Finanzierungsloch, das die Stadt ohne weiteres nicht schließen kann. Denn sie ist klamm bei Kasse, sagt Oberbürgermeister Thorsten Ruban C.
11: Das könnten wir jetzt nur, wenn wir andere Themen streichen in der Stadt.
10: Um die Finanzierung des Computermuseums muss Jahr für Jahr neu gerungen werden. Fördergelder gab es vor allem für befristete Projekte.
11: Das ist genau der Knackpunkt. Es ist ein projektgetriebenes Gebilde geworden und auch nicht anders finanzierbar und leider nie etabliert als Museum.
10: Aus Sicht von Hoyerswerdas Oberbürgermeister fehlt ein tragfähiges Konzept für die Zukunft. Deshalb stellt die Stadt jetzt auch ihr eigenes Engagement in Frage. Wolfgang Kunde vom Förderverein des Museums befürchtet, dass nun auch die Stadt den Geldhahn zudreht.
12: Sollte die Entscheidung im Stadtrat so gefällt werden, ist natürlich ein Schlag ins Gesicht für eine 30-jährige aufopferungsvolle Arbeit hier für das Museum.
10: Dabei wäre Zeit gewesen, einen Ausweg zu finden. Doch der Träger des Museums, eine Stiftung, habe zu wenig dafür getan, so Kunde.
12: Das ehrliche und konzentrierte Bemühen um eine Lösung hat gefehlt, muss man so deutlich sagen.
10: Viele Einwohner der Stadt wollen, dass das Museum bleibt.
13: Ich finde das total schade. Na, es ist halt für die Bildung, für die Menschen, ne?
14: Es ist für junge Leute, für ältere Leute, alles gut zu sehen und zu wissen. Das würde ich schon befürworten, dass das weitergeht.
15: Also ich finde, dass öffentliche Teilhabe auch öffentlich gefördert werden sollte. Und Museen gehören dazu, also generell Kultureinrichtungen.
10: Dabei hat die Stadt sich darum bemüht, dass das Computermuseum in einen Museumsverbund aufgenommen wird. Auch eine Eingliederung in Hoyerswerdas Kultur- und Bildungsgesellschaft wurde geprüft, ohne Erfolg. Für Oberbürgermeister Thorsten Ruban C. ist aber klar, so wie jetzt kann es mit dem Zuse-Museum nicht weitergehen.
9: Der Stadtrat berät heute ab 17 Uhr und Sie können die Sitzung auch im Livestream mitverfolgen unter hoyerswerda.de. Und damit zu den Meldungen. Der Städteverbund Bogatynia-Hradek-Nadniso Zittau ruft dazu auf, neue Mikroprojekte für die grenzüberschreitende Zusammenarbeit einzureichen. Mitmachen können Vereine, Verbände, Initiativen, Schulen und Einrichtungen mit Sitz in den drei Städten. Gefördert werden Projekte mit einem Gesamtbudget zwischen 200 und 1000 Euro. Voraussetzung ist, dass Teilnehmende aus mindestens zwei der Städte beteiligt sind. Bis Ende August können die Projekte eingereicht werden. Das Christian-Weise-Gymnasium aus Zittau hat einen bundesweiten Klimaschutzwettbewerb für Schulen gewonnen. In Berlin wurden sie jetzt mit dem Titel Energiesparmeister Gold ausgezeichnet und erhielten 5000 Euro Preisgeld. Die Schule hatte sich gegen mehr als 440 Bewerber durchgesetzt, unter anderem mit Baumpflanzaktionen. Und falsche Polizisten haben gestern in Radeberg eine Frau um 5000 Euro gebracht. Sie überzeugten sie am Telefon, das Geld in einem Kochtopf vor die Tür zu stellen, als angebliche Falle für eine Diebesbande. Kurz darauf war das Geld verschwunden, teilte die Polizei heute mit. Das war Regionales aus der Oberlausitz. Mehr Informationen aus der Region gibt's auch im Netz unter mdrsachsen.de. Und jetzt hat Mike Teschner noch Aktuelles vom Verkehr.
8: 15.34 Uhr, der MDR Sachsen Verkehrsservice hier. Vorsicht auf der A4 Frankfurt Richtung Dresden zwischen Wilstruf und Dreieck Dresden West gibt es eine ungesicherte Unfallstelle auf der rechten und mittleren Spur und es liegen weiter Fahrzeugteile auf der Autobahn zwischen Wilstruf und Dreieck Dresden West. A4 Görlitz Richtung Dresden am Grenzübergang Ludwigsdorf, Stau bei der Einreise 20 Minuten mehr. 10 Minuten plus auf der A17 Richtung Dresden zwischen dem Grenzübergang und Bad Gottleuber, 2 Kilometer Stau. B174 Richtung Chemnitz in Höhe Heinzebank, Behinderung durch einen defekten LKW. Es wird geblitzt auf der Nähe in Chemnitz in der Annaberger Straße stadteinwärts, in der Ortsdurchfahrt Massanei in beiden Richtungen, in Meißen in der Zaschendorfer Straße Richtung Neusörnewitz und in Tierfeld Richtung Neuwürschnitz. Ergänzen können Sie sehr gern, kostenfrei 0800 6375 637. Gruß ins Auto, gute Fahrt wünschen wir.
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1: Genau so klingt's 19 Uhr heute. Frisch aus der Maske, Julian Mengler. Hallo, mein Guter, grüß dich.
2: Hallo,
1: meine, dann 19 Uhr.
2: Ja.
1: Die Straßenbahnen in Leipzig sind weiter Thema, auch bei euch, nach dem Hitzewochenende.
2: Ja, in Leipzig hat die Hitze zum Ausnahmezustand geführt. Wir haben ja darüber berichtet. 3 Tage lang standen fast sämtliche Straßenbahnen still. Der Grund, die schwarze Fugenmasse an den Gleisen war geschmolzen, so ein bisschen wie Schokoladeneis. Bis gestern Abend hat es gedauert, bis zumindest die Linie 1 wieder fahren konnte. Dank Spezialfirmen und dank der Leipziger selbst. Denn ob man es glaubt oder nicht, viele Freiwillige haben sich angeboten, um die klebrige Masse von den Straßen zu kratzen. Mhm. Heute am Gördlerring. Wir sind mit dem Kamerateam mit dabei gewesen.
1: Ja. Und ihr schaut nach Dresden. Das Lingner Schloss sucht, wer nicht, nach einem neuen Geldgeber.
2: Absolut. Ja. Wer was von Immobilien versteht, schnallt damit der Zunge. Lage, Lage, Lage. Hm. Das Lingner Schloss in Dresden ist halt ein echter Traum. Ist das mittlere der 3 Schlösser am Loschwitzer Elbhang. Jetzt zu den Zahlen. Seit 2023 ist der Verein, der das Schloss leitet, insolvent. Seitdem läuft die Suche nach einem möglichen Investor. Jetzt gibt's einen. Und Überraschung, es gibt auch eine ganze Gruppe, die Interesse angemeldet hat. Ein Bündnis von 18 Dresdnern, darunter Gastronome und auch Bauunternehmer. Es bleibt also spannend. Das ist auch ein Thema heute Abend.
1: Gut, viele mehr gibt's dazu. 19 Uhr, der Sachsenspiegel mit Julian Mengler. Schöne Sendung wünsche ich.
2: Danke dir.
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Schöner Song von Human League hier beim Sachsen Radio. Der Text hat es in sich. Es geht um die Frage, warum wir Menschen manchmal einander untreu sind. Antwort, weil wir Menschen sind. Ja, wir sind ja keine Tauben, aber manchmal Turteltäubchen. Anderes Thema. 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
3: Um 4 ist es gleich, für viele geht es jetzt ab in den Feierabend und bevor Sie ins Auto oder aufs Fahrrad steigen, kurz zum etwas kniffligen Wetter. Hier sind erstmal die aktuellen Werte, in Plauen messen wir gerade 23, in Riesa 20 und in Görlitz 24 Grad. Wir stecken heute in schwülwarmer Luft und auf dem Radar sind immer noch einige Schauer und lokale Gewitter unterwegs. Schwerpunkt derzeit die nördliche Neiße, auch die Gegend rund um Nauenhof, Trebsen, Podelwitz. Die ganz großen Wassermassen, die kommen aber erst noch morgen früh und am Vormittag zieht kräftiger Dauerregen auf. Der Deutsche Wetterdienst warnt örtlich vor Unwettern durch heftigen Starkregen. Morgen wird es dann mit 20 bis 23 Grad merklich frischer. Ab Donnerstag wird es freundlicher und wieder wärmer.
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4: Mit Ulrike Pommerin. Sachsen investiert 50 Millionen Euro aus dem Sondervermögen des Bundes in Mobilität und Infrastruktur. Wie Infrastrukturministerin Kraushaar mitteilte, stehen 24 Millionen Euro für den öffentlichen Nahverkehr, den Radverkehr und für Schienenprojekte bereit. 26 Millionen Euro sollen für die Sanierung von Straßen ausgegeben werden. Die Verteilung der Mittel werde ausgewogen über den gesamten Freistaat erfolgen, betonte die CDU-Politikerin. Ihren Angaben zufolge sind viele Vorhaben schon länger vorbereitet, konnten aber wegen fehlender Haushaltsmittel nicht begonnen werden. Aus dem Bundessondervermögen Infrastruktur und Klimaneutralität stehen Sachsen bis 2036 rund 4,8 Milliarden Euro zur Verfügung. Im ehemaligen Waggonbauwerk in Görlitz ist die Rüstungsproduktion angelaufen. Der Konzern KNDS hat dafür 300 ehemalige Alstom-Beschäftigte übernommen. Sie bauen Rohbauteile für die Panzer Boxer und Leopard 2 sowie für die Fahrerkabine eines gepanzerten LKW. Dazu sagte KNDS-Chef Florian Hohenwarter:
5: Ich werde ohne die Rohbauten für Leoparden keine Leoparden bauen. Ich werde ohne Rohbauten für Boxer keine Boxer bauen. Also Görlitz spielt einen großen Wert. Natürlich ist es so, dass uns wir bei hohen Volumen auf mehrere Standorte legen. Aber Görlitz spielt für mich in dem deutschen Produktionsverbund wird und spielt schon einen elementaren Beitrag. Also es wird nicht ohne Görlitz funktionieren.
4: Bis Jahresende sollen im Görlitzer KNDS-Werk 400 Mitarbeiter beschäftigt sein. Die verurteilte Linksextremistin Lina E. ist vom Oberlandesgericht Dresden zu 6 Monaten Beugehaft verurteilt worden. Die 31-Jährige habe im neuen sogenannten Antifa-Ost-Prozess die Zeugenaussage ohne rechtlichen Grund verweigert, hieß es zur Begründung. Für den Ausgang des aktuellen Verfahrens sei ihre Aussage aber von erheblicher Bedeutung. Lina E. sollte sich zu den Taten äußern, für die sie 2023 schuldig gesprochen worden war, unter anderem wegen mehrfacher gefährlicher Körperverletzung. In dem jetzigen Prozess vor dem Oberlandesgericht sind 7 weitere mutmaßliche Mitglieder der Antifa-Ost-Gruppe angeklagt. Das Bundesamt für Verfassungsschutz sieht Deutschland durch Angriffe von Demokratiefeinden im Inneren und aus dem Ausland herausgefordert. Bei der Vorstellung des Jahresberichtes der Behörde sagte Bundesinnenminister Dobrindt, Deutschland stehe unter Druck. Er verwies dabei insbesondere auf ein steigendes Gewaltpotenzial im Links- und Rechtsextremismus, aber auch auf Sabotageaktionen ausländischer Mächte. Bei letzteren gehe die größte Bedrohung aktuell von Russland aus. Zudem gebe es ein großes Mobilisierungspotenzial im islamistischen Spektrum, auch bedingt durch den anhaltenden Nahostkonflikt. Das waren Nachrichten von MDR Sachsen. 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
3: 16:03 zum MDR Sachsen Verkehrsservice. A4 Frankfurt Richtung Dresden zwischen Wilsdruff und Dreieck Dresden West. Behinderung nach einem Unfall. A4 Richtung Görlitz zwischen Bautzen Ost und Weißenberg. 3 Kilometer Stau. Hier laufen Reparaturarbeiten. Viertelstunde kommt drauf. A4 Görlitz Richtung Dresden am Grenzübergang. Stau bei der Einreise. Hier 20 Minuten plus. A17 Richtung Dresden zwischen dem Grenzübergang und Bad Gottleuba 2 Kilometer Stau. Hier 10 Minuten mehr. Auf der B173 Richtung Zwickau zwischen dem Ortsausgang Plauen und dem A72 Anschluss Plauen Ost Behinderung durch einen defekten Traktor. B174 Richtung Chemnitz in Höhe Heinzebank Behinderung durch einen defekten LKW. Und noch Blitzer, 4. In Chemnitz in der Annaberger Straße stadteinwärts, am Ortsausgang Grumbach Richtung Tharandt, in der Ortsdurchfahrt Massanei in beiden Richtungen und in Tierfeld Richtung Neuwürschnitz. Wenn Sie auch noch einen Tipp haben, können Sie uns gerne anrufen, ist kostenfrei 0800 6375 637. Gute Fahrt wünschen wir durch Sachsen.
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3: Ich grüße Sie schön heute am 30. Juni. Heute vor 30 Jahren wurden wir Fußball-Europameister. Aber ich glaube, die Feierlichkeiten des DFB dürften heute eher klein ausfallen.
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0: Kurzurlaub mit der Saragossa-Welt. Aber in drei Tagen starten dann die ersten in die Sommerferien. Es gibt eine Statistik, die mich immer wieder überrascht. Kinder lachen pro Tag rund 200 bis 400 Mal, bis die Ansage kommt, Tischdecken. Ja, und Erwachsene 20 Mal, aber nur in lustigen Gesellschaften. Und ich finde, da muss man was tun.
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0: Und heute wird es ganz persönlich. Unsere drei Comedians reden über ihre Autobiografie.
2: Also der Titel meiner Autobiografie wäre Erst zahlen, dann kaufen.
3: Erst zahlen, dann kaufen? Erst kaufen, dann lesen?
2: Nee, ich meinte erst zahlen, dann lesen.
3: Ja, aus dem Gag war kaum weniger rauszuholen. Das muss man sagen.
2: Habe ich erst zahlen, dann kaufen gesagt?
4: Ja. Ja, und wir haben alle hier gesessen und dachten, ja.
3: Wird schon stimmen.
4: Motto von Penny auch. Kann man machen.
3: Scheiße. Könnte ich mir die Rechte erwerben an diesem Titel? Was würdest du dafür haben wollen?
2: Dass du nochmal mein Bein anfasst. Bei meiner Biografie stelle ich mir vor, man sieht so einen Teil von meinen Haaren und die heißt dann One Shade of Grey.
4: One Shade of Grey.
3: One Shade of Grey, was heißt das auf Deutsch?
2: Ein Schatten auf Grau.
3: Und was heißt dann 50 Shades of Grey?
2: 50 graue Schatten.
3: Aber dann würde ich doch mehr Schatten nehmen als die. Mach doch 51 Shades of Grey.
4: Ich finde, sind die Schatten schon ganz ordentlich verteilt. Findet ihr nicht, dass heute, hatte so viele schöne emotionale Momente, der ich finde, wir sollten zum Ende hin einmal aufstehen und uns in den Arm nehmen.
2: Wie uns alle?
3: Nein, nur ich.
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0: Robert Hammond kommt aus dem Radio, Strom aus der Steckdose, Milch aus dem Tetrapack und Steaks kommen vom Grill. Dass es in Wahrheit nicht so simpel ist, das will ein neues Projekt im Chemnitzer Tierpark vermitteln, denn da lädt seit heute Charlies Kooperative Bauernhoferlebnis 1883 die Besucher ein. Unser Chemnitz-Reporter Matthias Wetzel stellt uns das neue Highlight mal vor.
1: Hier kreischt kein Papagei, hier trompetet kein Elefant. Der neue Erlebnisbauernhof im Chemnitzer Tierpark ist oldschool europäisch. Ein

0: Traditionelle Tierrassen wie das vogtländische Rotvieh, Sattelschweine, Erzgebirgsziegen oder das Sachsenhuhn. 2 Jahre Bauzeit und rund 700.000 Euro stecken in dem Projekt. Ein Teil des Geldes kam aus dem Vermögen der ehemaligen Parteien und Massenorganisationen der DDR. 450.000 Euro spendeten regionale Firmen und Privatleute, sagt Thomas Parmann vom Tierpark Förderverein.
1: Die fanden das Projekt gut und Kinder und Tiere ist auch immer ein gutes Argument. Und das kommt hier gut zusammen und auch diese Kombination hautnahes Tiererlebnis in Verbindung mit dem pädagogischen Ansatz.
0: Für den pädagogischen Ansatz sorgten die Schüler der Regenbogenschule Chemnitz. Sie waren für die Erklärtafeln der einzelnen Stationen verantwortlich.
2: Also wir haben das im Biologieunterricht gemacht für die Tiere und im Geschichtsunterricht für den Rest. Und da wurden wir praktisch in Gruppen eingeteilt und konnten uns das auch aussuchen. Und dann haben wir uns mit dem Thema intensiv auseinandergesetzt.
0: Bei Bettina und Cornelius Lischke, die zu den ersten Besuchern gehörten, kommt das Konzept gut an.
3: Sehr schön. Wir haben ja uns nochmal in der Bauphase hier alles angeschaut und es ist schon eine krasse Veränderung auch zum Vorher und es ist sehr schön geworden.
4: Na, wir leben in der Stadt und wir haben 2 kleine Kinder und uns ist halt wichtig, dass die auch lernen eben, wie Landwirtschaft mal ausgesehen hat, wie das funktioniert und dass auch eben die regionalen Rassen hier erhalten werden, unterstützt werden und dass unsere Kinder hier auch was lernen können. Ja.
0: Zum Beispiel, woher Lebensmittel wie Fleisch, Milch und Eier kommen.
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2: Es ist 16.30 Uhr.
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4: Einen schönen guten Tag aus dem Studio Bautzen. Das Wetter. Auch am Abend ist es bei uns bewölkt. Dazu gibt es gebietsweise Regen und einzelne Gewitter. Morgen erwarten uns ebenfalls viele Wolken, zeitweise Regen und mitunter auch kräftige Gewitter mit Starkregen bei maximal 22 Grad.
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4: In Görlitz hatte vor gut einem Jahr der deutsch-französische Rüstungskonzern KNDS das Alstom-Werk übernommen. Die früheren Schienenfahrzeugbauer hatten danach nicht lange Leerlauf, sondern bauten nach wenigen Tagen Umschulung schon Teile für Panzer. Heute nun lud KNDS zum Ortstermin nach Görlitz und informierte zum Stand des Werksumbaus. Unser Reporter Martin Klimank war dabei.
5: In einer Halle, in der noch vor einem Jahr Straßenbahnen gebaut wurden, werden jetzt Module für den Radpanzer Boxer zusammengeschweißt. In anderen Werkshallen Teile für den Kampfpanzer Leopard 2 und die gepanzerte Fahrerkabine für einen LKW. Den ehemaligen Waggonbauer Enrico Seidensticker keine große Umstellung.
6: Das Einzige, was ist, sind andere Materialien oder andere Werkstoffe, aber von dem Prozess, was mein Job betrifft, ist es im Prinzip das Gleiche, was ich vorher gemacht habe.
5: Der Rüstungskonzern KNDS setzt auf die besonderen Fähigkeiten der Görlitzer im Stahl- und Aluminiumbau und hat die Produktion der Rohbauteile vom Ausland zurück nach Deutschland geholt. 100 Millionen Euro wurden dazu am Standort investiert. Geld, das der Chef von KNDS Deutschland, Florian Hohenwarter, in der Neiße Stadt gut angelegt sieht.
7: Ich werde ohne die Rohbauten für Leoparden keine Leoparden bauen. Ich werde ohne Rohbauten für Boxer keine Boxer bauen. Also Görlitz spielt für mich in dem deutschen Produktionsverbund wird und spielt schon einen elementaren Beitrag. Also es wird nicht ohne Görlitz funktionieren.
5: Und die Bedeutung des Standorts soll noch wachsen. KNDS nutzt erst die Hälfte des Alstom-Werksgeländes. Auch die andere Hälfte wird schon für die Rüstungsproduktion fit gemacht. Sachsens Ministerpräsident Michael Kretschmer ist beeindruckt vom Tempo, das KNDS dabei vorlegt.
8: Ich bin dankbar, dass die Kolleginnen und Kollegen hier vor Ort das auch so mittragen, dass sie mit ihrer Leistung überzeugen, das ist das, was man braucht, wenn man moderne Wehrtechnik herstellen will, die dafür da ist, uns verteidigungsfähig aufzustellen.
5: Bis Ende des Jahres soll die Mitarbeiterzahl bei KNDS in Görlitz auf 400 steigen. Ihnen wird gesagt, die nächsten 10, 15 Jahre bräuchten Sie sich um diese Jobs keine Sorgen machen. So herrscht vor Ort eine neue Zuversicht, stellt Görlitz-Oberbürgermeister Octavian Usso fest. Ganz anders als zu Zeiten von Alstom.
9: Investitionsversprechungen, auch Auftragsversprechungen, die nicht eingelöst wurden und jetzt aber stattfinden, seitdem KNDS hier ist.
5: Standortleiter Enrico Blocksdorf spricht von einem turbulenten Start und wünscht sich deshalb,
10: ein Werk in dieser Größenordnung in der neuen Transformation mit neuen Aufgabengebieten zu überlasten, wäre sicherlich das falsche Signal. Dieses Werk muss gesund wachsen, um auch gesund zu liefern und gesund produzieren zu können.
5: Der Wandel vom Schienenfahrzeugbauer zum Panzerproduzenten in Görlitz scheint er bislang geglückt.
4: Martin Klimank über die Zukunft des einzigen Waggonbaus in Görlitz. Und nun zu weiteren Meldungen aus der Region. In der Oberlausitz ist die Arbeitslosigkeit im Juni leicht gesunken. Knapp 19.600 Menschen waren ohne Job, rund 240 weniger als im Mai. Die Arbeitslosenquote liegt nun bei 7,2%. Besonders betroffen sind Jugendliche, so die Arbeitsagentur Bautzen. Fast 2.000 unter 25-Jährige hätten keinen Job, knapp 11% mehr als im Vorjahr. Der Städteverbund Bogatynia-Radek-Nadnisow-Zittau ruft dazu auf, neue Mikroprojekte für die grenzüberschreitende Zusammenarbeit einzureichen. Mitmachen können Vereine, Verbände oder Initiativen mit Sitz in den drei Städten. Gefördert werden Projekte mit einem Gesamtbudget zwischen 200 und 1.000 Euro. Und falsche Polizisten haben gestern in Radeberg eine Frau um 5.000 Euro gebracht. Sie überzeugten sie am Telefon, das Geld in einem Kochtopf vor die Haustür zu stellen, als angebliche Falle für eine Diebesbande. Kurz darauf war das Geld verschwunden, so die Polizei. Soweit Regionales aus der Oberlausitz und jetzt noch Neues vom Verkehr.
2: 4 Minuten nach 3:30, hier ist der MDR Sachsen Verkehrsservice und wir steigen ein mit der A4 Frankfurt Richtung Dresden. Zwischen Wilsdruf und Dreieck Dresden-West gibt es Behinderungen nach einem Unfall. A4 Richtung Görlitz zwischen Bautzen Ost und Weißenberg 3 Kilometer Stau. Reparaturarbeiten hier 20 Minuten plus. A4 Görlitz Richtung Dresden am Grenzübergang Ludwigsdorf, Stau bei der Einreise, auch 20 Minuten plus. A17 Richtung Dresden zwischen dem Grenzübergang und Bad Gottleuber 2 Kilometer Stau. Auf der B173 Richtung Zwickau zwischen dem Ortsausgang Plauen und dem A72 Anschluss Plauen Ost Behinderung durch einen defekten Traktor. Und es wird geblitzt in Chemnitz in der Annaberger Straße stadteinwärts, am Ortsausgang Grumbach Richtung Tharandt und in Tierfeld Richtung Neuwürschnitz. Kommen Sie gut an, hier sind die Dire Straits für Sie.
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0: Ich und ich beim Sachsenradio für Sie und Sie im Land und außerhalb. Am letzten Junitag schon wieder. Morgen heißt es neuer Monat, neue Regeln. Und der Juli bringt morgen eine gute Nachricht. Die Renten steigen um 4,24%. Bedeutet, alle Arbeitnehmer profitieren. Ihre künftigen Rentenansprüche wachsen an. Die Rentner spüren das Plus direkt auf dem Konto. Wobei nicht alle pünktlich zum ersten ihre Juli-Rente erhalten. Und warum, das erklärt MDR Sachsen Rentenexperte und freier Rentenberater Christian Lindner.
1: Es gibt also Rentner, die kriegen die Rente monatlich im Voraus ausgezahlt, vorschüssige Zahlung. Und es gibt welche, die kriegen das erst am Monatsende. Und wer was wie bekommt, das hängt einfach davon ab, wann der Rentenbeginn war. Hat die Rente begonnen vor dem April 2004, dann kriege ich meine Rente monatlich im Voraus gezahlt. Das sind eben diese Altrentner in Anführungszeichen. Und die jüngeren Rentner, deren Rente dann erst ab April 2004 begonnen hat, die bekommen die Rente nachschüssig. Die kriegen also die höhere Rente erst Ende Juli aufs Konto. Das ist aber nichtsdestotrotz bei beiden die Juli-Rente.
0: Der Anstieg von 4,24% gilt auch für alle, die Witwenrente beziehen. Außerdem steigt der Freibetrag für den eigenen Hinzuverdienst für Witwen und Witwer.
1: Genau, also das gilt nicht nur für Witwen und Witwer, die arbeiten gehen, auch zum Beispiel für Witwen und Witwer, die selber eine Altersrente beziehen. Also die haben auch diese Einkommensanrechnung und bedeutet einfach, wenn ich eigenes Einkommen habe, wird das in gewissem Umfang auf die Witwenrente angerechnet und der Freibetrag ist jetzt erhöht worden auf 1122,53 Euro. Wenn ich jetzt arbeiten gehe beispielsweise, die Witwe ist weiter im Beschäftigungsverhältnis, dann ist es so, dass für die Einkommensanrechnung immer zugrunde gelegt wird das Einkommen des vorangegangenen Kalenderjahres, also des Jahres 25, dort werden pauschal 40% abgezogen vom Bruttoeinkommen. Das ist dann das fiktive Netto. Das Ganze wird durch 12 geteilt. Davon wird der Freibetrag abgezogen von 1122,53 Euro. Und von dem, was übrig bleibt, werden 40% dann auf die Witwenrente angerechnet. Und dann gibt es noch einen Vergleich mit dem laufenden Einkommen. Wenn das laufende Einkommen niedriger ist, dann kann auch das laufende Einkommen stattdessen angesetzt werden. Das ist immer das, was günstiger ist für die Witwe oder für den Witwer.
0: Tja, echter Experte. 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

10 Minuten noch, dann ist es 17 Uhr, dann gibt's neue Nachrichten hier beim Sachsenradio und die kürzeste Nachricht des Tages kommt von einem Nordseestrand. Stellen Sie sich vor, Sie gehen nächste Woche in den Sommerferien am Strand spazieren und finden ein Stück Evolutionsgeschichte und finden einen Elefantenzahn. Genau das ist jetzt einem 11-Jährigen in England passiert. Die Experten vom Londoner Historischen Museum sind völlig aus dem Häuschen über diesen Fund, knapp 2 Millionen Jahre alt. Und das Beste, der Junge hatte laut seiner Mutter kurz vorher noch gesagt, wie gerne er Elefanten mag. Das ist ein bisschen unheimlich, das Ganze. Also ich mag ja so kleine Diamanten und Goldstücke und so kleine Ölquellen im Garten.

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5: 17 bis 25 Grad haben wir jetzt kurz vor 5 bei uns in Sachsen und noch einige Schauer, die weiter nordwärts abziehen. Morgen soll es dann zeitweise regnen, dabei treten mitunter auch kräftige Gewitter mit Starkregen auf. Im Laufe des Nachmittags werden dann die Wolkenlücken größer, vom Leipziger Land her, vom Vogtland. Und der Wind lebt auf, maximal werden 19 bis 23 Grad erreicht. Am Donnerstag und Freitag wird es deutlich ruhiger, mit mehr Sonnenschein, wenigen Schauern. Der Donnerstag bringt sommerliche Temperaturen, am Freitag wird es doch wieder ein bisschen kühler.
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6: Mit Ulrike Pommerin. Sachsen investiert 50 Millionen Euro aus dem Sondervermögen des Bundes in Mobilität und Infrastruktur. Wie Infrastrukturministerin Kraus haben mitteilte, stehen 24 Millionen Euro für den öffentlichen Nahverkehr, den Radverkehr und für Schienenprojekte bereit. 26 Millionen Euro sollen für die Sanierung von Straßen ausgegeben werden. Die Verteilung der Mittel werde ausgewogen über den gesamten Freistaat erfolgen, betonte die CDU-Politikerin. Ihren Angaben zufolge sind viele Vorhaben schon länger vorbereitet, konnten aber wegen fehlender Haushaltsmittel nicht begonnen werden. Aus dem Bundessondervermögen Infrastruktur und Klimaneutralität stehen Sachsen bis 2036 rund 4,8 Milliarden Euro zur Verfügung. Die verurteilte Linksextremistin Lina E. ist vom Oberlandesgericht Dresden zu 6 Monaten Beugehaft verurteilt worden. Die 31-Jährige habe im neuen sogenannten Antifa-Ostprozess die Zeugenaussage ohne rechtlichen Grund verweigert, hieß es zur Begründung. Für den Ausgang des aktuellen Verfahrens sei ihre Aussage aber von erheblicher Bedeutung. Lina E. sollte sich zu den Taten äußern, für die sie 2023 schuldig gesprochen worden war, unter anderem wegen mehrfacher gefährlicher Körperverletzung. In dem jetzigen Prozess vor dem Oberlandesgericht sind 7 weitere mutmaßliche Mitglieder der Antifa-Ostgruppe angeklagt. Der heutige Tag ist der letzte reguläre Arbeitstag bei Bosch Power Tools in Sebnitz gewesen. Das Unternehmen schließt den Standort. Zu den Auswirkungen auch auf die gesamte Region, sagte Bürgermeister Ronald Kretschmer, MDR Sachsen.
7: Von den 292 Beschäftigten leben allein 212 in Sebnitz, Hohenstein und Neustadt, also hier im unmittelbaren Umkreis. Und für die hat es natürlich gravierende Auswirkungen. Ne? Wo werde ich mal arbeiten? Und das ist die Frage, bleibe ich hier oder muss ich wegziehen? Und das ist natürlich für die Region im ländlichen Raum schon eine starke Schwächung. Ja, und darüber hinaus hat natürlich nicht nur Bosch diese Fertigung im Werk, sondern es werden natürlich auch hier Dienstleister, Zulieferer, andere Unternehmen natürlich aus der Region bedient. Und das fällt dann auf einen Schlag dann alles weg.
6: Laut Bürgermeister Kretschmer sucht das Unternehmen Bosch einen Käufer für den Standort Sebnitz. Erstmals seit der Corona-Pandemie ist der Tourismus in Sachsen wieder rückläufig. Wie das Statistische Landesamt mitteilte, verzeichneten die Beherbergungsbetriebe im vergangenen Jahr rund 19,7 Millionen Übernachtungen. In den beiden Jahren zuvor waren es jeweils rund 19,9 Millionen Übernachtungen. Der Rückgang bei ausländischen Gästen sei besonders stark gewesen. Auch die Zahl der Mitarbeiter im Tourismus ging nach Angaben der Statistiker zurück. Das waren Nachrichten von MDR Sachsen. 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
5: Kurz nach 5, 3 nach zum MDR Sachsen Verkehrsservice. A4 Richtung Görlitz zwischen Bautzen-Ost und Weißenberg 3 Kilometer Stau. Hier laufen Reparaturarbeiten immer noch 20 Minuten plus. Auch 20 Minuten plus auf der A4 Görlitz Richtung Dresden am Grenzübergang, Stau bei der Einreise. A17 Richtung Dresden zwischen dem Grenzübergang und Bad Gottleuba 2 Kilometer Stau. Und wir haben noch zwei Blitzer in Chemnitz in der Annaberger Straße stadteinwärts und am Ortsausgang Grumbach Richtung Tharandt. Sie können weiter gerne ergänzen, kostenfrei 0800 6375 637. 0800 6375 637. 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
5: Eine gute Fahrt wünschen wir. Schönen Nachmittag an diesem letzten Junitag. Herzlichen Glückwunsch zum 30. Ja, also wenn Sie Geburtstag feiern an diesem 30. Prost, Prosecco. Schöne Feiern. Ex-Schwimms-Superstar Michael Phelps wird 41. Ich glaube, er nimmt lieber ein Wasser.
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1: Heute mit unserem Experten Florian Rost. Hallo Florian.
2: Hallo Mike, grüß dich.
1: An diesem fast schon kühlen Sommertag im Vergleich zum Wochenende, bei welchem Wert war Anschlag
2: heute? Die Temperaturen sind doch deutlich abgesackt im Vergleich zu den letzten Tagen. Vor allem dort, wo es momentan regnet, nämlich zwischen Elbe, Spree und Neiße. Da liegen die Temperaturen gerade mal so zwischen 21 und 23 Grad. Ein bisschen wärmer ist es im Leipziger Raum. Hier lugt die Sonne ab und zu mal durch. Dementsprechend sind wir hier auf 24 bis 25 Grad gekommen.
1: Mhm. Der Regen zieht jetzt raus. Bleibst du denn erstmal trocken?
2: Ja, in der Nacht wird es doch überwiegend trocken sein, zumindest mit Blick auf die reinen Niederschläge. Die Luftmasse als solche, die ist nach wie vor sehr, sehr feucht und das schlägt sich auch in der kommenden Nacht nieder, nämlich in Form von teilweise recht dichten Nebelfeldern, die uns dann im Laufe der Nacht blühen.
1: Das heißt, wir bekommen?
2: Wir bekommen dann morgen erneut diese
1: Regen,
2: feuchte Luftmasse und dieser Regen, der hat es dann zum Teil in sich. Im Laufe des Vormittags breitet sich dieses Regengebiet über viele Teile Sachsens aus und darin stecken auch mal ein paar kräftigere Gewitter. Die können durchaus punktuell heftigen Starkregen bringen. Regionale Regenmengen so um die 30 bis 50 Liter pro Quadratmeter, örtlich auch nochmal darüber, sind da zumindest streckenweise möglich. Wird natürlich nicht alle treffen mit diesen Unwettern, aber das Unwetterpotenzial durch heftigen Starkregen ist auf jeden Fall da. Das Ganze wird sich wahrscheinlich bis in den frühen Nachmittag hineinhalten. Dann wird es ruhiger von der Westen her. Das heißt, gerade vom Leipziger Raum bis runter ins Vogtland kann dann nochmal die Sonne durchkommen.
1: Okay, zieht dann die Luftmasse weg?
2: Ja, diese feuchte Luft, die wird dann rausgedrückt. Dahinter geht es dann ja wohltemperiert weiter, möchte ich mal sagen. Das heißt, am Donnerstag Temperaturen bis zu 26, vielleicht auch 27 Grad. Insgesamt recht freundliches Wetter. Gleiches gilt für den Freitag, der dann allerdings wieder etwas kühler daherkommt.
1: Besten Dank, Florian. Einen schönen Abend für dich.
2: Danke, dir auch.
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0: Wiederspore beim Sachsenradio über seinen geliebten Zufluchtsort damals im Trubel des Weltruhms. Die meines Nachbarn sind Wohnung, Schuppen, Garage. Mein Boschert Heinz räumt so ein bisschen auf. Ich habe beobachtet, du schaffst einiges zum Wertstoffhof, anders wird bei eBay versteigert.
1: Ne, freilich, also gerade jetzt erst wieder mal gut. Ja. Da habe ich eine alte Bibel gefunden und die bei eBay eingestellt.
0: Oh, super, eine Bibel. Wie läuft's denn?
1: Ne, gibt immerhin schon 10 Gebote.

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4: Halb sechs ist es, 17.30 Uhr.
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5: Schönen guten Tag aus dem Studio Bautzen. Eine neue Rettungswache für den Landkreis Bautzen und die Suche nach dem schönsten Wanderweg Deutschlands. Darum geht es gleich nach dem Blick aufs Wetter. Der Abend bleibt bewölkt, gebietsweise mit Regen und einzelnen Gewittern. Auch morgen erwarten uns viele Wolken, zeitweise Regen, mitunter auch kräftige Gewitter mit Starkregen bei maximal 22 Grad.
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5: In Stier bei Groß-Dubrau hat der Landkreis Bautzen heute eine neue Rettungswache an der B156 offiziell eröffnet. Das freut besonders Groß-Dubraus Bürgermeister Hardy Glausch. Denn so könnten die Retter schneller helfen, sagt er.
6: So, wir haben bisher die Rettungskräfte aus dem Umkreis von circa 10 Kilometern anfordern müssen, haben jetzt hier zentral in der Gemeinde in Quotenpunkt Nord-Süd, Ost-West und können dadurch die Alarmierungszeiten für Vorfälle in unserem Bereich deutlich reduzieren. Das wird erheblich Leben retten.
5: Der eingeschossige Bau ist für 24 Mitarbeitende konzipiert. Hier werden unter anderem Rettungskräfte der Malteser, des DRK und der Feuerwehr zum Einsatz kommen. Und die Rettungswache in Stier ist die erste von insgesamt drei geplanten Neubauten im Landkreis. Kommendes Jahr soll eine weitere in Krostwitz entstehen, 2028 dann am südlichen Stadtrand von Hoyerswerda. Damit zu weiteren Meldungen. Pünktlich zum Start der sächsischen Sommerferien rollt wieder die Seenlandbahn. Ab Sonnabend verbindet sie jedes Wochenende Dresden, Kamenz, Bernsdorf und Senftenberg, teilte der Verkehrsverbund Oberelbe mit. Die Seenlandbahn fährt bis zum 16. August. In der Oberlausitz ist die Arbeitslosigkeit im Juni leicht gesunken. Knapp 19.600 Menschen waren ohne Job, rund 240 weniger als im Mai. Die Arbeitslosenquote liegt nun bei 7,2%. Besonders betroffen sind Jugendliche, so die Arbeitsagentur Bautzen. Fast 2.000 unter 25-Jährige hätten keinen Job, knapp 11% mehr als im Vorjahr. Und in Görlitz haben Einbrecher heute Nacht eine Kita in Königshufen verwüstet. Laut Polizei hebelten sie Fenster und Türen auf und durchwühlten Schränke und Regale. Der Sachschaden beläuft sich auf mindestens 2.000 Euro. Die Polizei konnte einen 40-jährigen Verdächtigen in der Nähe stellen. Bei ihm wurden Einbruchswerkzeug und Diebesgut gefunden. Ein zweiter Täter entkam. Der Oberlausitzer Bergweg hat die Chance, zu Deutschlands schönstem Wanderweg gekürt zu werden. Heute ist er die letzte Chance zur Abstimmung. Jale Sänger ist beim Wandermagazin für die Wahl zuständig. Und von ihm wollten wir wissen, welche Kriterien muss denn ein Wanderweg erfüllen?
7: Also einmal, dass er in Deutschland liegt, 50,0001% und verläuft. Dann eben, dass er einheitlich markiert ist. Und zweitens gibt es noch die Voraussetzung, dass er mindestens 7 Kilometer lang ist, weil die 7 Kilometer so eine Schwelle zum Spazierwanderweg ist, die jetzt in den letzten Jahren so ein bisschen mehr zum Trend geworden sind auch.
5: Der Oberlausitzer Bergweg ist als einer von 10 Wegen in der Kategorie Mehrtagestouren nominiert und das nicht zum ersten Mal.
7: Der Oberlausitzer Bergweg, der ist bestimmt zum 5., 6. Mal in irgendeiner Weise dabei in der Kategorie Mehrtagestour. Und oft auch oben dabei, aber tatsächlich noch nicht gewonnen. Also die Wege machen natürlich auch auf sich aufmerksam, schlagen die Trommel, versuchen auch die Bevölkerung hinter sich zu bringen. Das ist so bei Mehrtagestouren natürlich auch immer ein bisschen schwierig, weil da eben nicht ein Dorf, sag ich mal, eine Region hintersteht. Das heißt, es ist auch eine Herausforderung, da natürlich die Leute zu mobilisieren. Was ich aber auf jeden Fall sagen kann, ist, an der Schönheit soll es nicht liegen, weil allein das, dass er eben so oft nominiert wird, spricht halt für den Weg selbst, weil sie haben sich ja im Jahr sicherlich immer über 100 Wege. Es ist ganz klar einer der schönsten Wege in Deutschland, das kann man auf jeden Fall sagen.
5: Das ist schon mal gut und vielleicht gewinnt der Oberlausitzer Bergweg aber in diesem Jahr. Sie können heute noch abstimmen und zwar unter wandermagazin.de. Es bleibt auch noch Zeit für eine Empfehlung in Bautzen. Und zwar lädt die Stadt heute zur Einwohnerversammlung in den Gewerbepark Wildener Straße in das Residenzhotel um 19 Uhr. Und damit zu den Verkehrsmeldungen.
4: Und damit willkommen zum MDR Sachsen Verkehrsservice 17.34 Uhr. A4 Görlitz Richtung Dresden am Grenzübergang Ludwigsdorf Stau bei der Einreise, 20 Minuten plus. A14 Richtung Dresden zwischen Grimme und Mutschen, Stau und stockend, hier wird's eine Viertelstunde länger dauern. Es wird geblitzt aktuell auf der A4 Richtung Frankfurt zwischen Dresden Flughafen und Hellerau, in Dresden in der Stübelallee stadteinwärts und am Ortsausgang Grumbach Richtung Tharandt. Danke für die Tipps, kommen Sie gut an.
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17:46 ist der MDR Sachsen Verkehrsservice. Diese Meldung kam gerade rein. Vorsicht auf der A9 Berlin-München. Hier sind Rehe am Fahrbahnrand zwischen Wiedemar und Schkeuditzer Kreuz auf der A9 Berlin-München.

0: Guten Abend, hier ist der Sachsenradio am Dienstag und ich sehe gerade, wie konnte denn so etwas passieren. Ins Chemnitzer Rathaus ist heute Vormittag ein Auto gefahren. Ein Trabi hat die Treppen am Eingang direkt überwunden und ist ins Foyer gerollt. Aber das war natürlich so geplant, denn das Auto ist Teil einer Ausstellung zum 100. Geburtstag von Karl Hahn, quasi dem Vater des Zwickauer VW-Werks. Und dieses Trabi-Modell mit Viertaktmotor ist eines der letzten, das dort gebaut wurde. Ins Rathaus gebracht hat den Trabant sein Besitzer selbst. Wie genau das funktioniert hat, erzählt der Kurator der Ausstellung Jürgen Kabus.
1: Wir haben es mit dem Rathaus geklärt, dass wir das auch machen dürfen auf dem Marktplatz fahren. Dann haben wir uns Rampen organisiert und eigentlich wollten wir ihn auf dem Anhänger laden und auf gleicher Höhe hineinrollen, weil die Museumsleute immer sehr, sehr, sehr vorsichtig sind. Aber Herr Hündinger ist offensichtlich ein sehr guter Fahrer und hat gesagt, das schaffe ich und hat, glaube ich, 3 Meter Anlauf genommen und Gas gegeben. Hinten haben wir zu dritt oder viert geschoben. Und dann waren wir drin. Ich hätte es mir nicht getraut, sage ich ganz offen. Mein Team auch nicht. Wir denken, da war auch nicht mehr viel Luft unten drunter. Mhm. Aber es hat nicht geschabt, es ist nichts kaputt gegangen, es tropft nicht. Also wir haben es gepackt.
0: Mein Gott. Wenn sich den Trabi und die Ausstellung anschauen möchten, ab Freitag ist das möglich. Im Chemnitzer Rathaus, der Eintritt ist frei.

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6: Unsere Zinnwalder und Bärensteiner haben sich wieder akklimatisiert nach dem 33-Grad-Ausflug vorgestern. Ja, da wäre fast der letzte Schnee geschmolzen. 18 Grad jetzt, 24 Grad ist die offizielle Höchsttemperatur jetzt in Sachsen. Morgen früh zieht übers Vogtland wieder neuer Regen auf. Da brauchen wir dann definitiv den Schirm und starke Nerven. Es dominieren dichte Wolken. Es regnet zeitweise kräftig und lange. Dazu können sich immer wieder heftige Gewitter mit Starkregen mischen. 19 bis 23 Grad dabei. Am Donnerstag und Freitag wird es deutlich ruhiger. Es gibt wieder viel mehr Sonne und nur noch wenige Schauer. Donnerstag bei 20 bis 27, Freitag bei 16 bis 23 Grad.
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7: Mit Ulrike Pommerin und diesen Themen. Landesregierung stellt Bürokratie-Entlastungspaket vor. Rüstungsunternehmen KNDS will Standort Görlitz deutlich aufwerten. Und Linksextremistin Lina E. verweigert Aussage als Zeugin. Schon seit Jahren wird versucht, die Bürokratie auch in Sachsen abzubauen. Da kann man schon von einem Dauerbrenner-Thema sprechen. Doch statt weniger sind es immer mehr Vorschriften geworden. Jetzt will die Landesregierung Nägel mit Köpfen machen und hat heute ein erstes Gesetzespaket zum Bürokratieabbau auf den Weg gebracht. MDR Sachsen-Reporterin Beate Dietze fasst Wesentliches daraus zusammen.
8: Das Landesrecht soll spürbar entrümpelt werden, kündigt Staatskanzleichef Andreas Handschuh an. Genehmigungen sollen vereinfacht werden, auch formlose E-Mail-Anträge sollen künftig möglich sein.
9: Wir führen eine Genehmigungsfiktion ein. Anträge gelten also als genehmigt, wenn die Behörde innerhalb der 3-Monats-Frist nicht reagiert.
8: Allerdings ein zweischneidiges Schwert, räumt Handschuh ein.
9: Falls es dann doch rechtswidrig war, der Antrag, und im Nachgang sich herausstellt, dass die Genehmigung nicht erteilt worden wäre, ist das ja auch ein Problem. Unser Ziel ist es, nicht nur auf die Genehmigungsfiktion zu setzen, sondern parallel Verwaltungsstrukturen zu schaffen, dass innerhalb der 3 Monate, da sollte ja eigentlich der Regelfall, eine Entscheidung kommt.
8: Dazu soll vor allem die Digitalisierung vorangetrieben werden. Denn laut Rechnungshof belegt der Freistaat hier im Vergleich der Bundesländer den vorletzten Platz. Offen ist auch noch, ob damit alle Genehmigungsverfahren bis hin zum Bauantrag gemeint oder bestimmte Verfahren ausgeschlossen sind. Zentraler Punkt im Gesetz, die Abschaffung unnötiger Berichtsauskunfts-, Nachweis-, Dokumentations- und Aufbewahrungspflichten. Gleichzeitig schränkt Staatskanzleichef Handschuh ein.
9: Wir werden nicht alles komplett abschaffen können, aber wir wollen das ja reduzieren. Und dann haben wir diesen Weg gewählt, wir schaffen erstmal alles ab und dann müssen die Ressorts begründen, welche Pflicht sie behalten wollen.
8: Mit Ressorts sind die Ministerien gemeint. Ob alles so kommt wie geplant, ist unklar, denn das Bürokratieentlastungspaket muss noch durch das Konsultations- und das Gesetzgebungsverfahren. Das ehrgeizige Ziel ist, dass die Erleichterungen im Mai 2027 in Kraft treten.
7: Die Informationen waren das von Beate Dietze. Vor etwas mehr als einem Jahr hat der deutsch-französische Rüstungskonzern KNDS das Alstom-Waggonbauwerk in Görlitz übernommen. Seitdem hat das Unternehmen massiv in den Umbau und die Produktionsumstellung investiert. Das hat sich MDR-Sachsen-Reporter Martin Klimank einmal genauer angesehen.
10: In einer Halle, in der noch vor einem Jahr Straßenbahnen gebaut wurden, werden jetzt Module für den Radpanzer Boxer zusammengeschweißt. In anderen Werkshallen Teile für den Kampfpanzer Leopard 2 und die gepanzerte Fahrerkabine für einen LKW. ehemaligen Waggonbauer Enrico Seidensticker keine große Umstellung.
11: Das Einzige, was ist, sind andere Materialien oder andere Werkstoffe, aber von dem Prozess, was mein Job betrifft, ist es im Prinzip das Gleiche, was ich vorher gemacht habe.
10: Der Rüstungskonzern KNDS setzt auf die besonderen Fähigkeiten der Görlitzer im Stahl- und Aluminiumbau und hat die Produktion der Rohbauteile vom Ausland zurück nach Deutschland geholt. 100 Millionen Euro wurden dazu am Standort investiert. Geld, das der Chef von KNDS Deutschland, Florian Hohenwarter, in der Neiße Stadt gut angelegt sieht.
12: Görlitz spielt für mich in dem deutschen Produktionsverbund, wird und spielt schon einen elementaren Beitrag. Also es wird nicht ohne Görlitz funktionieren.
10: Und die Bedeutung des Standorts soll noch wachsen. KNDS nutzt erst die Hälfte des Alstom-Werksgeländes. Auch die andere Hälfte wird schon für die Rüstungsproduktion fit gemacht. Sachsens Ministerpräsident Michael Kretschmer ist beeindruckt vom Tempo, das KNDS dabei vorlegt.
13: Ich bin dankbar, dass die Kolleginnen und Kollegen hier vor Ort das auch so mittragen, dass sie mit ihrer Leistung überzeugen, das ist das, was man braucht, wenn man moderne Wehrtechnik herstellen will.
10: Bis Jahresende soll die Mitarbeiterzahl bei KNDS in Görlitz auf mehr als 400 steigen. Bis 2029 soll die volle Kapazität des Werks erreicht sein. Um die Produktion von Panzern zu vervielfachen, will der Rüstungskonzern insgesamt 1 Milliarde Euro ausgeben. Florian Hohenwarter.
12: Wir werden auch als KNDS die nächsten Wochen und Monate noch weitere Standorte in Betracht ziehen, um die Produktion weiter auszubauen in Deutschland.
10: Görlitz soll dabei zu dem deutschen Rohbauzentrum des Panzerlieferanten werden.
7: Und von dort berichtete Martin Klimank. Die verurteilte Linksextremistin Lina E. ist vom Oberlandesgericht Dresden zu 6 Monaten Beugehaft verurteilt worden. Die 31-Jährige habe im neuen sogenannten Antifa-Ostprozess die Zeugenaussage ohne rechtlichen Grund verweigert, hieß es zur Begründung. MDR Sachsen-Reporter Daniel Schrödel mit weiteren Einzelheiten.
14: Lina E. darf ihre Zeugenaussage nicht vollumfänglich verweigern, so der Standpunkt vom Vorsitzenden Richter im Prozess gegen 7 mutmaßliche Mitglieder der sogenannten Antifa Ost. Die Angeklagten sollen gemeinschaftlich 13 Gewalttaten gegen vermeintliche oder tatsächliche Rechtsextremisten begangen haben. Die bereits verurteilte Lina E. gilt als eine der Schlüsselfiguren der linksextremen Gruppe. Das OLG Dresden sagt, in dem aktuellen Prozess müsse sie sich zumindest zu den Taten äußern, für die sie 2023 schuldig gesprochen war, unter anderem wegen mehrfacher gefährlicher Körperverletzung, denn dabei könne sie sich nicht selber belasten. Gegensätzlich die Argumentation des Anwalts von Lina E., der geltend macht, seiner Mandantin könnten erneute Ermittlungen sehr wohl drohen. Erst vor wenigen Wochen ist Lina E. nach Verbüßung von 2/3 ihrer Haftstrafe aus dem Gefängnis entlassen worden. Hält sie an ihrer grundsätzlichen Aussageverweigerung fest, muss sie nun wohlmöglich weitere 6 Monate ins Gefängnis. Ihre Verteidigung will gegen die Anordnung der Beugehaft rechtlich vorgehen.
7: Und das war der Radioreport mit Ulrike Pommerin. 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
15: Hier ist der MDR Sachsen Verkehrsservice. Und zwar Vorsicht auf der A9 Berlin-München zwischen Biedemar und Schkeuditzer Kreuz. Hier sind Rehe am Fahrbahnrand. A14 Richtung Dresden zwischen Grimma und Mutschen. Stau durch ein defektes Fahrzeug auf der rechten Spur im Baustellenbereich. Aktuell dauert es dort schon 20 Minuten länger. Und jetzt alle neuen Blitzer. Die stehen auf der A4 Richtung Frankfurt zwischen Dresden Flughafen und Dresden Hellerau. In Dresden selbst in der Stübelallee stadteinwärts und am Ortsausgang Grumbach Richtung Tharandt. Für mehr Tipps, unsere kostenlose Verkehrshotline ist die 0800 637 5637. 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
15: Sie hören dienstags direkt unsere Talksendung am Dienstagabend und es ist die letzte vor der Sommerpause tatsächlich. Und da haben wir uns ein Thema rausgesucht, was so ein bisschen auf der Hand liegt. Sachsen ist ja für auswärtige Touristen zum Beispiel schon lange ein attraktives Reiseziel. Gleichzeitig entdecken aber auch immer mehr Menschen die Urlaubsmöglichkeiten, die sie so direkt vor der Haustür haben. Steigende Kosten bei Fernreisen, der Wunsch nach Sicherheit, Verlässlichkeit, das alles trägt vielleicht ein bisschen dazu bei, dass der Urlaub um die Ecke auch an Bedeutung gewinnt. Was macht Sachsen als Reiseland eigentlich attraktiv? Welche Regionen profitieren besonders vom Tourismus? Was braucht es, damit aus arbeitsfreien Tagen echte Erholung wird? Darüber wollen wir heute alles sprechen in dieser letzten Ausgabe vor der Sommerpause mit Tourismusforschern, mit Gastgebern und Verantwortlichen aus den verschiedenen Regionen. Und wir möchten natürlich von Ihnen auch gern wissen, wo in Sachsen haben Sie sich zuletzt vielleicht gefühlt wie im Urlaub oder haben wirklich auch Urlaub gemacht? Auch wenn Sie uns gerade hier aus der Gegend hören und sagen, ich war da gar nicht so weit weg, aber das war schön. Und welche Orte würden Sie die Gästen von außerhalb denn unbedingt empfehlen. Also gerne so ein bisschen Lokalpatriotismus rausholen. Schreiben Sie uns entweder kurz eine Mail an dienstagsdirekt@mdr.de oder Sie kommen auf unsere Internetseite www.sachsenradio.de. Da gibt's ein Formular, das erreicht uns dann auch im Studio. Über die MDR Sachsen App kommen Sie immer gut zu uns und kostenfrei telefonieren geht auch. Das ist die 0800 637 7272.
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0: Sie hören dienstags direkt bei MDR Sachsen unsere Gesprächssendung. Jeden Dienstagabend immer ein anderes Thema. Und jetzt, wo wir in die Sommerpause verschwinden, haben wir uns gesagt, wir schauen uns mal den Urlaub um die Ecke an. Wie attraktiv ist Sachsen so als Reiseland? Ich stelle Ihnen meine Gäste vor. Das wechselt nachher noch ein bisschen. Wir kriegen nachher noch zusätzlichen Besuch, verabschieden eine aus unserer Runde schon mal. Aber das kriegen Sie dann alles mit. Ich freue mich erstmal, dass Sie dabei sind. Und zwar Andrea Kiss. Sie ist die Direktorin des Landestourismusverbands Sachsen e.V. Schönen guten Abend.
1: Hallo, ich freue mich.
0: Sie sitzen in unserem Dresdner Studio. Studioqualität, nicht ganz Studioqualität, aber dafür keinen langen Anreiseweg hatte Bente Grimm. Sie ist Tourismusforscherin am NIT und FUR, wofür die Abkürzungen stehen, werden wir gleich noch fragen. Und das Ganze ist in der Nähe von Kiel. Hallo.
2: Ja, hallo.
0: Na, man merkt auch tatsächlich noch ein kleines bisschen weiter weg, weil eben nicht diese super Studioqualität am Mikrofon auch da ist. Aber wir werden auf jeden Fall spannende Dinge von ihr erfahren. Und mit mir zusammen im Leipziger Studio ist Henry Garchen. Er ist der Landrat des Landkreises Leipzig, also quasi um die Ecke hierher ins Studio gekommen. Hallo.
3: Einen schönen guten Abend. Hallo.
0: Später werden wir, wie gesagt, noch zwei Tourismusexperten haben, eine Frau aus dem Vogtland und jemand aus Oberwiesenthal. Und ich habe auch noch Einzelinterviews, also es gibt eine ganze Menge zu erzählen. Ja, ich frage einfach mal jetzt so privat, bevor wir sozusagen ins Dienstliche kommen, nach diesem Hitzewochenende, was wir jetzt hatten, sind Sie eigentlich alle so gedanklich eher schon mit dem Sommerurlaub durch und sagen, das hat schon gedankt oder freuen Sie sich auch darauf, dass jetzt so die insgesamt Ferienzeit, Tourismushochzeit, Urlaubszeit kommt? Wie ist es bei Ihnen, Frau Kiss?
1: Ich freue mich riesig, ne? Die Ferien, die Sommerferien stehen bevor. Das ist die wertvollste und schönste Zeit für die Familien mit den Kindern, die dann tatsächlich hoffentlich auch eine schöne Zeit verbringen, egal wo. Man hat einfach Zeit für sich. Man kann sich, man kann viel erleben gemeinsam und es ist einfach eine sehr wichtige und wertvolle Zeit, die man vor allen Dingen gemeinsam verbringen soll. Und wenn noch tolle Erlebnisse in Sachsen dazukommen, da freut sich natürlich die Direktorin des Landestourismusverbandes.
0: Das ist klar. Und was macht die Direktorin selber im Sommerurlaub? Irgendwo hinfahren, oder?
1: Die kümmert sich um die Gäste, oder?
0: Ja, okay. Also jetzt im Sommer kein Urlaub, nichts steht direkt im Kalender in den nächsten Tagen.
1: Nein.
0: Okay, gut. Wie ist es bei Frau Grimm, der Tourismusforscherin? Machen Sie eigentlich, wenn Sie am Tourismus forschen, selber Urlaub?
2: Ja, natürlich mache ich auch Urlaub und zwar extrem gerne. Und in diesem Jahr tatsächlich im Sommer in Sachsen.
1: Wunderbar.
2: Ja, nicht nur deshalb, weil ich heute hier in dieser Sendung bin, sondern das ist schon ein bisschen länger geplant und ich freue mich sehr drauf.
0: Okay. Würden Sie uns verraten, grob welche Region es ist? Sie müssen ja nicht genau die Hausnummer und den Ort sagen.
2: Im Elbsandsteingebirge in der Hoffnung, dort wandern zu können, aber auch mal einen Tagesausflug nach Dresden zu machen, ein bisschen mit dem Schiff unterwegs zu sein, vielleicht auch mal nach Tschechien rüber.
0: Ja. Ah, da haben Sie jetzt schon so ein paar Punkte angesprochen, die wir vielleicht nachher noch vertiefen werden, wenn wir in Ihre Forschung reingucken, was Leute so treibt, egal wohin in den Urlaub. Also was sind so diese Dinge? Ja, mir ist schon eine ziemlich gute Mischung. Ne? Wir haben so ein bisschen dieses grenzüberschreitende, da habe ich nochmal unterschiedliche sogar kulturelle Gepflogenheiten, die ich vielleicht austesten kann. Ich habe die Stadt in der Nähe, ich habe Möglichkeiten, mich zu bewegen, schöne Landschaft. Also da ist, Frau Kiss, sagen Sie auch, das ist eigentlich eine perfekte Ecke. Ne?
1: Hm. Genau, gute Mischung für Sachsen, ja.
0: Okay, Herr Garchen, Sie könnten jetzt, Sie sind ja nicht nur Landrat des Landkreises Leipzig, sondern Sie haben ja auch mit dem Tourismus zu tun, indem Sie auf der einen Seite im Landestourismusverband auch mit aktiv sind, aber eben auch hier im Regionalen. Sie könnten jetzt, Frau Grimm, noch überreden, dass Sie vielleicht zumindest auch mal einen kurzen Abstecher hier in der Gegend macht.
3: Die Region Leipzig ist ja auch ein Stück weit spannender, wie das Elbsandsteingebirge in der Kombination der Hochkultur, die die Stadt Leipzig bietet und die Freizeitmöglichkeiten, die das Umland bietet, denke ich, haben wir da mindestens gleichwertige Dinge zu bieten, Frau Grimm.
2: Oh, das glaube ich Ihnen sofort und tatsächlich war ich auch schon häufiger in Leipzig, vor allen Dingen beruflich, aber vielleicht machen wir auch noch einen Abstecher jetzt im Sommer dorthin.
0: Ja, es gibt ja auch noch ein anderes Jahr, wo man mal wiederkommen kann. Das ist jetzt auch gar nicht Sinn der Sendung, dass wir sagen, wir müssen Sie oder irgendjemand Einzelnen überhaupt zu irgendwas zwingen. Das ist ja das Schöne daran, dass man sagt, wenn es jetzt so in diese Erholungszeit geht, egal ob man es Reisen oder Urlaub nennt, das sind ja auch nochmal Unterschiede, dann ist ja Erholen ganz wichtig. Da werde ich nachher auch noch mit dem Erholungsexperten sprechen. Das Interview ist voraufgezeichnet, das hören wir uns dann gemeinsam an und reden drüber. Und jetzt habe ich aber noch gar nicht so genau gefragt, wo Herr Garchen eigentlich einen Urlaub machen will. Und da sagt er jetzt auch, ich muss auch im Landkreis aufpassen.
3: Nein, also wer im Landkreis Leipzig arbeitet, der arbeitet, wo andere Urlaub machen. Insofern zieht es uns schon etwas in die Ferne. Ist aber auch noch gefühlt zeitlich etwas in der Ferne, da unser Urlaub dieses Jahr erst Mitte August stattfinden wird. Und bis dahin sind auch im Amt, im Büro noch eine ganze Reihe Dinge zu erledigen. So dass aktuell das Motto gilt, Vorfreude ist die schönste Freude.
0: Okay, gibt's was man sagen kann? In welche Richtung es geht? Weit, weit weg oder?
3: Also weit, weit weg. Wir haben dieses Jahr vor, die Stadt Krakau zu erkunden, okay. In Polen. Ich persönlich war einige Jahre vor der Wende schon mal in Krakau und wir haben da sehr spannende Dinge drüber gelesen. Gibt ja auch im Umfeld viel historische Dinge zu erkunden, sodass das für uns das Ziel sein wird.
0: Okay, das ist ja dann auch noch im weitesten Sinne um die Ecke, um die nächste Ecke sozusagen einmal
3: Im
0: rum.
3: Im Grunde nicht ganz so weit weg.
0: Genau. Na, also wir haben uns extra nicht das Thema vorgenommen zu sagen, was gibt's denn alles, weil es wird ja sehr breit gefächert, wenn wir jetzt über Fernreisen reden, wenn wir jetzt über Flugscham und solche Dinge reden, das spielt ja auch alles rein, dann hat man wahrscheinlich eine andere Sendung. Wir wollen uns diesmal tatsächlich so ein bisschen darauf konzentrieren, was sind denn die Stärken, wenn man den Urlaub vielleicht auch mal im näheren Umfeld plant, was sind da so die Vorteile, was haben wir denn eigentlich alles in unserem Portfolio drin? Und da werden wir sehr, sehr schnell immer auf diese positiven Dinge kommen. Vielleicht überlegen wir doch mal kurz, welche Schwächen es vielleicht auch im sächsischen Tourismus gibt. Ich weiß gar nicht, ob Frau Kiss drüber reden darf, als Direktorin des Landestourismus. Aber gibt es noch Sachen, wo Sie sagen, ah, da müssen wir noch besser werden, so ähnlich wie das vielleicht auch irgendeine Sportmannschaft mit Bällen sich denken müsste?
1: Ja, Training ist alles, ist auch im Sport so. Und das ist eine, man muss natürlich dranbleiben, weiter investieren in die Wettbewerbsfähigkeit. Auch die Betriebe müssen wieder mal neu investieren in bestimmte Bereiche. Aber da sind wir auch gut unterwegs, das ist das eine. Und das andere, die Touristiker sind aber auch immer Akteure, die neue Dinge entwickeln. Und das ist auch gut so. Das brauchen wir auch. Natürlich, wo Licht ist, ist auch Schatten. Wir haben gute Tourismuszahlen, wenn ich auf die aktuelle Entwicklung schaue. Auf der anderen Seite klagt die Tourismuswirtschaft, dass eben Berlin, würde man sagen, der zweite Gin Tonic fehlt. Also sprich, die Umsätze schon Sorge machen, weil der Kostendruck doch immens ist. Und das fordert auf der einen Seite die Tourismuswirtschaft. Herr Kreichen vertritt ja auch ein Stück weit die Kommunen als Landrat. Auch dort ist die finanzielle Situation nicht ganz einfach. Kostendruck auch bei den Kommunen. Also wenn es darum geht, auch Bestandspflege zu betreiben, ist das auch eine Herausforderung, die uns als Touristiker schon ein Stück weit fordert. Aber wie gesagt, wir sind eine Branche von Optimisten und wir gehen das auch gemeinsam in dieser Partnerschaft Tourismuswirtschaft und kommunale Familie an.
0: Jetzt müssen wir nur aufpassen, dass wir nicht zu sehr in die Richtung Kabinenansprache allgemein oder so politische Statements kommen, sondern eben, ich habe jetzt rausgehört, dass was so faktisch vielleicht schon zu greifen wäre, eher ist, die Kosten gehen auch an den Anbietern von Tourismusangeboten nicht vorbei. Richtig. Und man kann aber auch die Preise nicht extrem hochschrauben. Also ich glaube, dieses Spannungsgefüge wird einem relativ schnell klar. Gibt es noch irgendwas, wo Sie sagen, und das fehlt uns aber auch noch?
1: Also man kann es auch ganz konkret machen, das Thema, na, also Inflation haben Sie gerade genannt. Mhm. Wir haben in den letzten Wochen sehr intensiv diskutiert zum Thema Arbeitszeitflexibilisierung. Aktuell wird das Thema Minijobs diskutiert. Das sind Themen, die zwar auf der Bundesebene diskutiert werden, aber die uns natürlich auch in Sachsen treffen. Wenn man speziell auf Sachsen schaut, Erreichbarkeit ist ein Produktionsfaktor für uns als Touristiker. Also wir brauchen gute Anbindungen im verkehrlichen Bereich. Ansonsten ja, erreichen uns nicht die Gäste. Das ist eine Herausforderung, die wir sehen und die wir vielleicht, wo wir auch besser vielleicht die Hausaufgaben in Sachsen machen müssten oder müssen oder darum kämpfen müssen, ein Stück weit, dass wir die Erreichbarkeiten, egal ob mit Flug oder Bahn oder Straße, eben sicherstellen. Und das sind Herausforderungen, die uns ja bewegen.
0: Also Erreichbarkeit meinen Sie in dem Sinne von jemand irgendwo in der Welt oder in Deutschland sagt, auch nach Sachsen könnte man auch mal, wie komme ich hin? Das ist genau. Das eine. Es ist aber vielleicht auch der zweite Teil, weil ich jetzt gerade auch Herrn Greichen so vor mir sehe, dass man ja sagt, dann bin ich irgendwo und ich liebe das auch, wenn ich in einem anderen Land mal bin und sage dann plötzlich, oh, das war so einfach, dort eine Tageskarte für den ÖPNV zu kriegen. Ach, da waren ja die Anschlüsse so toll oder auch guck mal an, hier fahren schon Züge ohne Fahrer und es funktioniert auch. Das ist ja wahrscheinlich auch eine Herausforderung, wo wir im Alltag manchmal auch stöhnen und sagen, der Schulbus kommt irgendwie nur wirklich zum Klingelzeichen und wehe, eine Lehrerin ist krank, dann ist auch kein Hinkommen mehr, weil die zweite Stunde nicht geplant war vom ÖPNV. Das ist ja für einen Touristen dann wahrscheinlich auch

0: ein Stück weit ist in weiten Bereichen Sachsens auch schon umgestellt worden. Also man hat erkannt, dass das Thema ÖPNV ein Standortvorteil ist, wenn ich den nicht nur vom Schulkind her denke, sondern auch Berufspendler in die Liniennetze mit einbeziehe und natürlich den wachsenden Tourismus mitdenke. Dieses Thema ist noch nicht vollends rund gedacht und die angesprochenen finanziellen Möglichkeiten erlauben da auch keine aktuell größeren Entwicklungen nach vorn. Aber auch das ist ein Thema, was die touristischen Unternehmen umtreibt, nicht nur aus Sicht, also den ÖPNV-Anschluss, nicht nur aus Sicht des Gastes zu denken, sondern natürlich auch aus Sicht der Beschäftigten eines Unternehmens. Mhm. Nehmen einen großen Freizeitpark im Süden von Leipzig, der sich viel vorgenommen hat, sich entwickeln möchte. Aber bevor dort der erste Tourist da ist, muss eine ganze Reihe Mitarbeiter vor Ort sein, ja, die den Park herrichten, die die Gastronomie vorbereiten. Und nicht jeder und schon gar nicht auch die jüngeren Berufstätigen auf dem Arbeitsmarkt verfügen jetzt über einen Führerschein und verfügen über einen PKW. Die sind dann schon darauf angewiesen, dass sie mit dem ÖPNV von ihrem Wohnort zum Arbeitsort kommen. Und das wird in der nahen Zukunft sich eher noch zunehmen, weil auch Personalknappheit hier ein Thema ist.
1: Mhm. Frau Grimm, wenn Sie als Tourismusforscherin draufschauen, sind das auch so Dinge, die Sie aus verschiedenen Regionen kennen, wo Sie sagen, ja, stimmt, Infrastruktur ist erstmal das A und O?
2: Ja, auf jeden Fall spielt die Infrastruktur eine ganz, ganz große Rolle, sowohl bei der Mobilitätsanbindung als auch natürlich bei den Unterkünften. Und ja, also da sehen wir, dass das Beispiel wurde jetzt ja schon genannt, der Busverkehr, der nur auf Schülerinnen und Schüler ausgerichtet ist, vielleicht noch auf Pendler, ist da einfach bei weitem nicht genug. Und da erwarten die Gäste heute zu Recht ein bisschen mehr. Und es gibt aber ja auch Gegenden in Sachsen sowie die Sächsische Schweiz, die das schon lange erkannt haben und bei der man dann eben ja mit der Gästeabgabe gleichzeitig auch das ÖPNV-Ticket in der Hand hat. Und sowas ist ein absoluter Mehrwert für die Gäste.
1: Hm. Inwiefern spielen da solche Dinge, man spricht gern von Leuchtturmprojekten oder sowas, oder wie jetzt, wir hatten ja die Kulturhauptstadt in Chemnitz zum Beispiel, diesen Kulturhauptstadt-Effekt, da wird uns Frau Kiss bestimmt nachher nochmal was dazu sagen können, inwiefern das generell so eine Rolle spielt und sich auch in Zahlen zeigt, aber wie inwiefern ist es so, wenn mal eine Landesgartenschau irgendwo war, wenn mal sowas wie eine Kulturhauptstadt war und dafür etwas geschaffen werden muss, trägt sowas dann in der Regel weiter? Sie gucken ja auf die Gesamtdeutschland, also kennen Sie solche Beispiele, wo Sie sagen, ja, da hat man einmal quasi in die Hände gespuckt, was angeleiert und dann hat man es zum Glück nicht wieder zurückgebaut?
2: Oh, das ist tatsächlich, das ist sehr, sehr schwer zu sagen, was bewirkt. Aber vielleicht nochmal so als Hintergrundinformation auch für die Hörerinnen und Hörer, weil Sie jetzt gesagt haben, Sie gucken auf die Daten bundesweit. Einfach zum Wissen, wir im NIT, die Abkürzung steht für Institut für Tourismus und Bäderforschung in Nordeuropa. Wir sind ein außeruniversitäres Forschungsinstitut mit Sitz in Kiel. Und eins unserer größten Projekte ist die Reiseanalyse. Das ist eine bevölkerungsrepräsentative Untersuchung zum Reiseverhalten der Menschen hier in Deutschland. Eine Beteiligungsstudie, an der sich auch die Tourismus-Marketing-Gesellschaft Sachsen jedes Jahr beteiligt und ja, die wir auswerten können in alle möglichen Richtungen. Also wir haben Daten zum Beispiel zum Urlaubsreiseverhalten derjenigen, die das Reiseziel Sachsen ansteuern, auf Kurzurlaubsreisen oder auf längeren Urlaubsreisen. Wir haben Daten zu den Potenzialen, also zum Interesse für das Reiseziel Sachsen. Wir können uns anschauen, welche Urlaubsmotive haben die Menschen, welche Urlaubsaktivitäten. Also wir können da ganz, ganz viele verschiedene Aspekte näher beleuchten. Genau das machen wir auch, aber solche kurzfristigen Dinge bzw. solche Spezialereignisse wie die, die Sie jetzt gerade genannt haben, Landesgartenschau oder ähnlich, die werden tatsächlich in unseren, jetzt in der Reiseanalyse nicht erfasst. Wir können aber insgesamt durchaus hier und da Veränderungen sehen und können auch ganz deutlich zeigen, welche Stärken Sachsen hat und welche Aktivitäten da besonders gefragt sind.
1: Wunderbar. Und das schauen wir uns dann gleich nochmal ganz genau an, und zwar nach den Regionalnachrichten.

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3: 18.30 Uhr ist es. Schönen guten Tag aus Bautzen. Das Wetter. Der Abend bleibt bewölkt, gebietsweise mit Regen und einzelnen Gewittern. Auch morgen erwarten uns viele Wolken. Zeitweise Regen, mitunter auch kräftige Gewitter mit Starkregen. All das bei maximal 22 Grad. Im ehemaligen Waggonbauwerk in Görlitz ist die Produktion von Panzern angelaufen. Der Rüstungskonzern KNDS beschäftigt dafür aktuell 300 ehemalige Alstom-Beschäftigte. Sie bauen Rohbauteile für die Panzer Boxer und Leopard 2 sowie für eine Fahrerkabine für einen gepanzerten LKW. Der Chef des Rüstungskonzerns Florian Hohenwarter.
4: Ich werde ohne die Rohbauten für Leoparden keine Leoparden bauen. Ich werde ohne Rohbauten für Boxer keine Boxer bauen. Also Görlitz spielt einen großen Wert. Natürlich ist es so, dass uns wir bei hohen Volumen auf mehrere Standorte legen. Aber Görlitz spielt für mich in dem deutschen Produktionsverbund wird und spielt schon einen elementaren Beitrag. Also es wird nicht ohne Görlitz funktionieren.
3: Bis Jahresende sollen im Görlitzer Werk 400 ehemalige Alstom-Mitarbeiter beschäftigt sein. In den Landkreisen Bautzen und Görlitz ist die Arbeitslosigkeit im Juni leicht gesunken. Knapp 19.600 Menschen waren ohne Job, rund 240 weniger als im Mai und gut 600 weniger als vor einem Jahr. Die Arbeitslosenquote liegt nun bei 7,2%. Eine Herausforderung sei die hohe Jugendarbeitslosigkeit, so die Arbeitsagentur Bautzen. Fast 1.950 unter 25-Jährige seien arbeitslos, fast 11% mehr als im Vorjahr. Dem Arbeitsmarkt fehle die nötige Dynamik, so eine Sprecherin der Behörde. Eine dauerhafte Verbesserung hängt davon ab, ob Unternehmen wieder mehr Stellen schaffen. Pünktlich zum Start der sächsischen Sommerferien rollt wieder die Seenlandbahn. Ab Sonnabend verbindet sie jedes Wochenende Dresden, Kamenz, Bernsdorf und Senftenberg, teilte der Verkehrsverbund Oberelbe mit. Die Seenlandbahn startet bis zum 16. August immer an den Wochenende am Vormittag am Bahnhof in Dresden-Neustadt. Soweit die Meldungen und jetzt noch der aktuelle Verkehr.
5: Und hier ist der MDR Sachsen Verkehrsservice. Es ist inzwischen ruhig auf den Straßen, zumindest gibt es keine Störungsmeldungen mehr. Vielleicht haben Sie noch was gesehen, dann sagen Sie es uns gleich. Es stehen aber noch Blitzer und zwar auf der A4 Richtung Frankfurt zwischen Dresden Flughafen und Dresden Hellerau, in Dresden in der Stübelallee stadteinwärts und am Ortsausgang Grumbach Richtung Tharandt. Für mehr Tipps, wie gesagt, unsere kostenlose Verkehrshotline, das ist die 0800 637 5637. 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

0: Sie hören dienstags direkt unsere Gesprächssendung, immer Dienstagabend und kurz vor der Sommerpause reden wir einfach mal über den Urlaub um die Ecke, wenn wir uns Sachsen anschauen. Wie attraktiv ist das als Reiseland für uns selber, wenn wir hier in der Nähe sind und sagen, wir kennen auch noch lange nicht alle Ecken oder aber auch für diejenigen, die zu uns kommen. Und jetzt waren wir ja gerade sozusagen schon mitten im Thema drin. Unter anderem mit in der Runde ist Bente Grimm. Sie ist Tourismusforscherin am NIT und FUR. Frau Grimm, vielleicht müssen Sie uns erstmal nicht nur das NIT erklären, das haben Sie ja gerade schon gemacht, was das ist, aber wie hängt das zusammen, dass Sie sozusagen zwei Firmierungen haben, weil das eine ist ja so im Vereinfachten gesagt, so was ähnliches wie der Auftraggeber für das andere, oder?
1: Ja, genau. Die FUR ist die Forschungsgemeinschaft Urlaub und Reisen. Das ist ein Verein, der sich der Tourismusforschung verschrieben hat und die Mitglieder sind verschiedene Tourismus-Marketing-Organisationen oder auch touristische Unternehmen. Und die möchten gemeinsam Tourismusforschung vorantreiben und es gibt ein großes Projekt, das nennt sich die Reiseanalyse und diese wird jedes Jahr durchgeführt, eine bevölkerungsrepräsentative Umfrage, die sowohl persönliche Interviews in den Haushalten der Personen, also eine Quellmarktbefragung zu Hause bei den Befragten werden die Interviews durchgeführt und zusätzlich gibt es noch Online-Interviews. Und ja, die finden jedes Jahr statt. Das sind über 12.000 Interviews, also jede Menge Daten, die wir zum Beispiel auch für Sachsen auswerten.
0: Also da kann man dann schon von repräsentativer Befragung sprechen. Wir haben ja mit unserem Umfragebarometer hier MDR fragt immer so eine Art, ja, das Ohr an der Masse und kriegen da so Stimmung mit. Aber das ist in der Regel dann nicht repräsentativ, weil da der Querschnitt anders ist. Also Sie arbeiten schon nach diesen streng wissenschaftlichen Kriterien.
1: Auf jeden Fall. Und ich hatte ja eben gerade schon kurz erklärt, wer die FUR ist. Ich selbst bin im NIT tätig und unser Institut hat den Auftrag und das schon seit vielen, vielen Jahren, die Daten der Reiseanalyse auszuwerten. Wir kümmern uns aber auch darum, den Fragebogen zu erstellen. Wir analysieren die Daten. Wir sind auch diejenigen, die den Kontakt zu den unterschiedlichen Kunden halten und dazu gehört eben auch die Tourismusmarketinggesellschaft Sachsen.
0: Gibt es da bestimmte Trends, die Sie darüber auch, also müssen Sie vereinfacht gesagt den Fragebogen immer mal anpassen, weil die Menschen anders reisen? Haben Sie das auch schon so beobachtet oder gibt es bestimmte Trends, von denen Sie sagen, das etabliert sich gerade erst so richtig?
1: Ja, unser Fragebogen enthält einen Standardteil und der wird nur sehr, sehr selten angepasst. Da legen wir ganz viel Wert drauf, dass die Fragen jedes Jahr exakt gleich gestellt werden, weil das eben sicherstellt, dass die Daten auch vergleichbar sind mit denen des Vorjahres und mit denen der Vorjahre. Und zusätzlich haben wir immer wieder bestimmte Sonderthemen. In diesem Jahr zum Beispiel zum Thema Barrierefreiheit oder zum Thema Destinationserlebnis, zu denen wir dann zusätzliche Fragen stellen. Und außerdem kann jeder Kunde, und dazu gehört ja auch Sachsen, eigene Fragen zu bestimmten Themen integrieren, die wir dann gesondert auswerten. Und diese Daten stehen dann eben nur diesem Kunden zur Verfügung. Soll ich einfach mal ein paar Zahlen nennen?
0: Ich wollte gerade sagen, packen Sie mal die Lupe aus und schauen Sie mal auf uns.
1: Genau, also damit... erstmal grundsätzlich, damit Sie eine Vorstellung davon haben, wie viele Menschen reisen denn eigentlich nach Sachsen. Wir sprechen von Kurzurlaubsreisen mit 2 bis 4 Tagen Dauer und von Urlaubsreisen mit 5 und mehr Tagen Dauer. Und Sachsen ist ein typisches Kurzurlaubsreiseziel. Wie gesagt, wir schauen auf den Quellmarkt Deutschland, also alle diejenigen, die hier in Deutschland leben und Reisen machen. Und insgesamt waren das im Jahr 2025 waren das 3,1 Millionen Kurzurlaubsreisen und 0,4 Millionen Urlaubsreisen mit dem Ziel Sachsen. Darin enthalten sind auch einige Urlaubs- und Kurzurlaubsreisen, die bei Verwandten und Bekannten verbracht wurden. Da ist Sachsen tatsächlich relativ speziell, also hat einen relativ hohen Besuchsreiseanteil. Die meisten Reisen werden aber selbstverständlich in bezahlten Unterkünften verbracht. Und das ist so, dass in Sachsen relativ auffällig ist, dass Städtereisen einfach eine große Rolle spielen, Kulturreisen, dafür steht Sachsen so ein bisschen. Und zusätzlich ist das Naturerlebnis, das, was die Leute dazu bringt, sich für das Reiseziel Sachsen zu entscheiden. Bei den Trends, nach denen Sie jetzt gerade gefragt haben, gibt es vor allen Dingen allgemeine Trends und die jetzt nicht so sehr für Sachsen sind, sondern insgesamt und auf die sich aber die Anbieterinnen und Anbieter in Sachsen natürlich einstellen müssen und das tun sie ja auch in vielen Fällen. Also beispielsweise ja, nehmen wir wahr, dass die Menschen sehr, sehr reiselustig sind und auch, obwohl natürlich das Thema Inflation und die Geldsorgen, die Alltagsgespräche ja, beeinträchtigen, ist einfach das Urlaub machen ein ganz, ganz hohes Gut für die Menschen hier in Deutschland. Also bei den Konsumprioritäten stellen wir immer wieder fest, wie wichtig es doch allen ist zu verreisen. Und man spart lieber bei anderen Dingen und nicht so sehr beim Urlaub machen. Es ist sogar so, dass wir steigende Ansprüche erkennen können. Diejenigen, die es sich leisten können zu verreisen, und das sind ungefähr 80% der Bevölkerung, die jedes Jahr mindestens eine Urlaubsreise machen, die ja, sind einfach Reiseprofis geworden, haben schon viel erlebt und möchten auch bei ihren Reisen nach Sachsen, dass diese Ansprüche erfüllt werden. Und wenn es beim letzten Mal gut war, dann soll es mindestens genauso gut, wenn nicht noch ein bisschen besser sein. Und das gilt sowohl in Bezug auf die Ausstattung der Unterkunft, aber auch in Bezug auf die Erlebnisse, auf das, was man dann dort vor Ort macht. Okay. Wir sehen auch, dass man sich ein bisschen weniger anstrengen möchte. Klar, es gibt diejenigen, die gerne wandern möchten, aber der ganze Prozess, der Informationsbuchungsprozess, da freut man sich, wenn man Unterstützung hat. Und dazu gehört beispielsweise auch die Nutzung künstlicher Intelligenz, auch schon in dieser Phase der Urlaubsreise.
0: Okay, also indem da Vorschläge gemacht werden oder indem dann tatsächlich der Buchungsprozess irgendwie damit unterstützt werden soll? Was ist da so der Trend?
1: Ja, im Moment ist es tatsächlich eher so die Inspirations- und Informationsphase. Da lässt man sich gerne helfen. Wir sehen da einfach einen steigenden Anteil. Gleichzeitig sind aber auch die Anbieterinnen und Anbieter da ja immer sozusagen weiter dabei und haben dann KI-Agenten, die dann auch den Buchungsprozess vereinfachen. Man sieht einfach, dass die Auswahl ist ja riesengroß. Es gibt so viele Reiseziele und so viele Möglichkeiten, Urlaub zu machen. Und man hat da als Gast, als potenzieller Gast, ja so ein bisschen die Qual der Wahl. Und man muss sich irgendwie zurechtfinden in diesem riesigen Dschungel. Und auch wenn wir insgesamt bei der Reisezielwahl eine relativ große Konstanz sehen, also etwa ein Viertel aller längeren Urlaubsreisen führt jedes Jahr zu einem Ziel in Deutschland. Und das heißt aber dann nicht, dass immer die gleichen Menschen innerhalb Deutschlands Urlaub machen. Und 8% der Urlaubsreisen führen, oder 8% der Urlaubsreisen führen zu einem Ziel in Sachsen. Und dann erkennt man eben, habe ich gerade 8% gesagt, 1%, das sind auch nicht immer genau die gleichen. Es ist sogar der Anteil der Erstbesucher ist sogar relativ groß. Okay. In Sachsen im Vergleich zu anderen Reisezielen.
0: Das wird Frau Kiss freuen, aber bevor wir darauf eingehen, würde ich ganz gerne mal diesen Bogen ein bisschen weiterspannen, weil Sie das jetzt eben auch genannt haben, dass die Menschen immer mehr sich bei der Vorbereitung vielleicht auch helfen lassen wollen oder eben perfekt vorbereitet sein wollen. Ich habe ja im Vorfeld mit einem Reisejournalisten gesprochen und wer seit mehr als 10 Jahren als Reisejournalist durch die Welt eilt, der kommt einmal an den Punkt, das Ganze zu hinterfragen. Philipp Lage hat das getan, sein aktuelles Buch Travel is Broken, also Reisen ist kaputt, könnte man sagen, beschreibt er nicht die Fehler einer Branche, sondern den Optimierungsdruck, den wir uns auch selbst auferlegen. Und er zeigt den Weg auf, wie wir zurück zu echtem Entdecken finden könnten. Im Interview habe ich dann Philipp Lage zuerst gefragt, was ihm als langjährigen Beobachter an Veränderungen in unserem Reiseverhalten so aufgefallen ist.
2: Das Reisen ist wahnsinnig einfach geworden. Wir haben die Reichweite immer schneller erhöht und auch die Reibung rausgenommen. Und mein Buch macht den Punkt, dass das nicht immer nur positiv ist, sondern dass uns dadurch auch ein bisschen was verloren geht. Es führt nämlich dazu, dass wir immer mehr Sehenswürdigkeiten, Aktivitäten, Orte in unsere Reisen pressen und versuchen, immer mehr in immer kürzerer Zeit zu erleben. Wir haben ja durch diese Informationsfülle auch im Grunde einen individualisierten Massentourismus. Also jeder ist individuell unterwegs, das ist ganz leicht, aber alle finden dann doch die gleichen Orte, sind an den gleichen Aussichtspunkten. Früher ist man an einen Ort gereist und hat sich von den Bildern, von den Kulissen überraschen lassen. Heute reisen die Bilder immer vor uns und wir reisen diesen Sehnsuchtsbildern nach. Psychologisch weiß man, das unverhoffte Glück oder die unverhoffte Aussicht ist die uns eigentlich umso mehr begeistert als etwas, was ich schon gesehen habe und wo ich dann im Grunde nur so einen Haken an meine Checkliste machen will und sagen, sieht genau genauso aus wie auf dem Foto, im besten Fall, vielleicht aber auch nicht ganz so.
0: Was mir die Augen geöffnet hat, ist, Sie beschreiben es irgendwo, je mehr dieses soziale Gefälle ist, wenn man in ein Land kommt, wo also das Durchschnittseinkommen wesentlich geringer ist, dann kommt man ja nicht auf Augenhöhe. Man kommt ja sowieso immer mit dem etwas dickeren Portemonnaie dorthin und ist automatisch auf einer anderen Ebene. Und wenn man das erstmal begriffen hat, dass man da auch nochmal im Kopf umschaltet und nicht immer so diesen eigenen Maßstab, was kostet das im Supermarkt, was kriege ich jetzt hier vor Ort, sondern dass man dann auch wirklich sagt, wo bin ich, in welcher Welt bin ich gerade und welche Rolle habe ich hier?
2: Ich finde, wenn man wirklich das Geld und Glück hat im Leben, dass man 1000 Euro für einen Flug ausgeben kann, finde ich es irgendwie, ja, ich will schon fast sagen, falsch, wenn man dann dort um Kleinstbeträge feilscht. Das ist ja dann auch gerade so in meiner Generation aus so einem falsch verstandenen Ehrgeiz oder Anspruchsdenken heraus, dass man möglichst authentisch reisen will, nicht mehr bezahlen will als die Einheimischen. Ich finde, das ist verkehrt. Es ist auf jeden Fall wichtig und positiv, dass auch ganz vereinfacht gesagt, reiche Touristen in arme Länder fahren. Man kann sich natürlich fragen, wie profitieren jetzt die Menschen vor Ort am besten von meiner Reise? Ich glaube schon, dass in Zukunft es wieder mehr in die Richtung gehen wird, seltener zu reisen, bewusster zu reisen, länger vor Ort zu bleiben. Wenn die Menschen feststellen, dass sie sich selbst jetzt keinen Gefallen tun, damit, dass sie möglichst viel in so eine Reise pressen, dann wird es auch dazu führen, dass man vielleicht weniger Reisen macht, aber dafür längere. Oder dass man sagt, ich reise halt nicht so weit, dass man sich fragt, was ist eigentlich mein Bedürfnis, ja. Oft fühlt man ja vielleicht auch diesen sozialen Druck, ich muss irgendwas entdecken und ich muss jetzt auch das coole Land machen, was mein Nachbar gemacht hat und hast du nicht gehört, die waren jetzt auch gerade in Südafrika. Also wenn ich eigentlich nur das Bedürfnis habe, mal ein paar Tage rauszukommen, dann reicht auch vielleicht Österreich oder Bayern oder ich fahre mal rüber nach Polen. Ich glaube schon, dass das auch eine Entwicklung sein könnte.
0: Genau, mit dem Urlaub um die Ecke sind wir ja genau da in diesem Thema auch mit unserer Sendung und ich hatte noch so einen schönen Begriff bei Ihnen gefunden, dieses nährstoffarme Reisen. Ich glaube, das ist ja das, was wir gerade eben besprochen haben, so wie man auch beim Fastfood genau weiß, dass einen das nicht auf Dauer glücklich macht. Auf die Bremse treten, entspannter und ein bisschen mehr von der Landschaft sehen, ist, glaube ich, gut, ne?
2: Ja, absolut. Also ich glaube, wer Erholung sucht, muss sowieso nicht weit weg. Da kommt es vor allem darauf an, dass man sich Zeit nimmt für sich selber, dass man etwas tut, was einem Freude bereitet, also diese Zweckfreiheit praktiziert. Nicht nur, dass man sein Smartphone auslässt und keine E-Mails liest, sondern dass man auch sich selbst zu nichts zwingt. Also Urlaub ist ja heutzutage auch Selbstverwirklichung und Statusarbeit und viele haben dann das Gefühl, sie müssen auch für sich selber irgendwie wahnsinnig viel leisten und dass man sich davon so frei macht und sagt, hey, hier geht's jetzt einfach mal um mich, um meine Bedürfnisse und das muss ich nach außen auch gar nicht teilen. Und wenn wir vom Erleben reden, dann ist es, glaube ich, viel fruchtbarer zu sagen, ich nehme mir länger Zeit für Aktivitäten, Erfahrungen, neugierig sein auf Prozesse und Zustände eher. Ja? Also wie ist es, wenn ich eine Woche ein Gebirge durchwandere und da auch mal einen Tag komplett Regen habe? Das ist vielleicht nicht immer angenehm, aber das ist ja gerade das Interessante und das sind ja auch ehrlicherweise die Reisen, die lange bleiben, auch wenn sich so ein einzelner Tag mal nicht so perfekt anfühlt.
0: Ja, sagt Philipp Lager, Autor von Travel is Broken, ist im Mai erschienen, das Buch. Ja, wenn man sich selber nochmal hinterfragen will, kann man den Weg ganz gut mit ihm gehen. Frau Grimm, weil Sie nicht mehr so lange bei uns sind, frage ich Sie jetzt noch ganz kurz dazu. Sind da jetzt in diesem Interview Dinge aufgetaucht, von denen Sie sagen, ja genau, das sehen wir auch in unseren Zahlen, wenn wir uns das anschauen, dass sich da Dinge entwickeln oder vielleicht auch wieder Richtung Slow Traveling, also langsameres Reisen, zurückentwickeln? Gibt es sowas?
1: Also ich muss sagen, dass ich mit vollem Herzen auf jeden Fall den Aussagen meines Vorredners zustimme und ich finde, er hat inhaltlich total recht und das ist eine wünschenswerte Entwicklung. Allerdings muss ich, was die Datenlage angeht und den Durchschnitt der Bevölkerung, da leider die Hoffnung so ein kleines bisschen dämpfen, weil es ist tatsächlich so, dass wir in den Daten sehen, dass zum einen der Anteil der Flugreisen immer weiter steigt. Also inzwischen werden die meisten Urlaubsreisen mit dem Flugzeug durchgeführt, was ganz klar an der Reisezielwahl liegt. Also das Mittelmeer ist einfach unglaublich beliebt und an die meisten Mittelmeerziele fliegen die Menschen eben mit dem Flugzeug. Das ist natürlich in Sachen Nachhaltigkeit und Klimaschutz dann nicht unbedingt das Mittel der Wahl. Wir können auch sehen, wenn wir danach fragen, an welchen Stellenwert Nachhaltigkeit hat, dass Nachhaltigkeit zwar für viele im Tourismus grundsätzlich relevant ist, andere Dinge sind aber einfach noch wichtiger. Also kaum jemand reist, um sich nachhaltig zu verhalten. Und wenn dann ja die Auswahl getroffen werden muss, dann rückt leider die Nachhaltigkeit einfach weiter nach hinten beim Stellenwert. Nichtsdestotrotz gibt es durchaus einige Regionen, die sich mit diesem Thema beschäftigen und ich sehe da durchaus auch Potenziale und gerade Sachsen hat da viele Möglichkeiten, einfach einen Schritt nach vorne zu gehen und die Gäste für das zu begeistern, was im Land zu finden ist. Und wenn wir uns anschauen, welche Urlaubsmotive die potenziellen Sachsen-Urlauber haben, das sind nämlich die 8%, die ich vorhin kurz erwähnte, nämlich diejenigen aus der Bevölkerung 14 Jahre und älter, die sich in den nächsten 3 Jahren, also 2026 bis 2028, für eine Urlaubsreise nach Sachsen interessieren. Dann kann man eben sehen, ja, die Menschen möchten sich entspannen, sie möchten Abstand vom Alltag haben, sie möchten frei sein, Zeit haben und dort auch Dinge erleben, die man in Sachsen gut machen kann und auch bei den Urlaubsaktivitäten, also zum Beispiel kulturelle Dinge erleben, Natur erleben, Zeit mit der Familie verbringen, all das geht ja sehr, sehr gut in Sachsen und von daher ist das ja durchaus passgenau und ich sehe da auf jeden Fall die Möglichkeit, dass Sachsen einen kleinen Teil dazu beitragen kann, dass die Reisen eher in die Richtung gehen, die eben gerade beschrieben wurden.
0: Okay, dann haben wir jetzt noch so ungefähr 3 Minuten, die Sie noch mit uns in der Runde sind. Aber ich würde trotzdem noch eine weitere Frau dazu holen, nämlich Rebecca Haugwitz aus unserer Redaktion. Die hat schon mal so in den ersten Minuten nachgehört und nachgelesen, was unsere Hörerinnen und Hörer so und den Gedanken, was sie da so bewegt. Rebecca, kannst du es uns kurz zusammenfassen? Ja. Wie steht man zum Sachsenreisen?
3: Ich habe viele schöne Nachrichten gelesen mit Urlaubstipps für Sachsen. Thilo Klesig zum Beispiel aus Leubsdorf hat geschrieben, dass der mal auf der Kulturinsel die geheime Welt von Turisede in der Nähe von Görlitz einen Abenteuerurlaub gemacht hat im Baumhaus. Und das war richtig, richtig cool für groß und für klein. Und er empfiehlt auch Gästen von außerhalb gern das Schloss Augustusburg. Da kann man nämlich in der Jugendherberge ganz günstig übernachten. Und auf der Burg gibt es ganz, ganz viel zu entdecken. Das kann ich auch bestätigen. Da war ich schon mal für eine Reportage über eine Erlebnistour für Familien. Das hat ganz viel Spaß gemacht. Und von Jacqueline Neumann aus Bischofswerda kam noch der Tipp, das Zittauer Gebirge sich näher anzuschauen. Da hat sie schon ganz, ganz oft Urlaub gemacht und es war immer toll. Und auch da habe ich dran gedacht, wer sich das mal auf dem Fernseher anschauen will, da gibt es eine schöne MDR-Doku über den Hochwald im Zittauer Gebirge. Ja. Die heißt Dem Himmel so nah und ist noch in der ARD-Mediathek zu finden. Also ein kleiner Programmtipp noch zu.
0: Genau, da sieht man dann auch so, dass wenn der Morgen anfängt und der Nebel über den Feldern, das ist das, was Frau Grimm dann wahrscheinlich auch so ein bisschen sehen wird, wenn sie in der Nähe von der Bastei spazieren geht dann im Urlaub. Gut, dann für den Moment Dankeschön, Rebecca. Du schaust weiter, was bei uns bei dienstagsdirekt@mdr.de als Mail ankommt oder über unsere Internetseite sachsenradio.de. Da kann man ja, auch wenn wir dann mal in der Sommerpause sind, gerne ein paar Tipps und auch ein paar Ideen vielleicht für künftige Sendungsthemen hinterlassen. Wir hören uns später wieder, Rebecca und Frau Grimm, da Sie uns gleich verlassen. Gibt es noch etwas, was Sie ganz gern loswerden möchten?
1: Erstmal bedanke ich mich ganz herzlich für die Einladung zu dieser Sendung. Und ansonsten möchte ich nur kurz erzählen, dass wir jetzt in den nächsten Wochen und Monaten eine Sonderauswertung für Sachsen erstellen auf Basis unserer Reiseanalysedaten. Und ich bin selbst schon ganz gespannt, was wir dort noch rausfinden. Auf jeden Fall ist es sinnvoll und wichtig, marktdatengestützte Analysen zu haben. Davon profitieren die Anbieterinnen und Anbieter und diejenigen, die touristischen Angebote entwickeln, weil sie einfach sehen, wie der Markt tickt, wie die Nachfrage tickt. Und freue mich darauf, die Daten auszuwerten und ich freue mich natürlich auch ganz besonders auf meinen privaten Urlaub in Sachsen in wenigen Wochen.
0: Dabei wünschen wir Ihnen sehr viel Spaß und wir werden gleich noch Dorina Wiesner vom Tourismusverband Vogtland e.V. bei uns in der Runde haben und Jens Ellinger vom Eldus-Ressort in Oberwiesenthal und darauf freuen wir uns zum Beispiel auch das Ganze dann nach den Nachrichten.

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1: In der Nacht ziehen die Schauern Gewitter nach und nach über die Neiße ab. Dann bleibt es erstmal ruhig. Gegen morgen kommt dann vom Vogtland her neuer Regen. Morgen haben wir dann auch Wolken und Regen mit unterkräftige Gewitter. Im Laufe des Nachmittags werden dann die Wolkenlücken vom Leipziger Land her etwas größer. Die Höchstwerte morgen 19 bis 23 Grad.
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2: Mit Ulrike Pommerin. Weniger Bürokratie ist seit Jahren eine der Hauptforderungen in der deutschen Politik. In Sachsen soll jetzt für Entlastung gesorgt werden. Das Kabinett hat ein erstes Gesetzespaket zur Bürokratieentlastung und Staatsmodernisierung beschlossen. Demnach sollen ab 1. Mai 2027 unnötige Berichts-, Auskunfts-, Nachweis-, Dokumentation und Aufbewahrungspflichten entfallen. Des Weiteren wurden Genehmigungen vereinfacht. Eigenen Angaben zufolge hat sich die Staatsregierung auch schon auf Grundzüge eines zweiten Entlastungsgesetzes verständigt. Die Zahl der Arbeitslosen in Sachsen ist im Monatsvergleich erneut leicht gesunken. Wie die Landesarbeitsagentur in Chemnitz mitteilte, waren im Juni rund 150.000 Menschen im Freistaat ohne Arbeit, etwa 1.500 weniger als im Mai. Die Arbeitslosenquote liegt damit bei 7%. Der Chef der Landesarbeitsagentur Klaus-Peter Hansen sagte MDR Sachsen:
3: Wir haben viel Dynamik am Arbeitsmarkt, wir haben viel rein raus in Arbeit, aus Arbeit raus. Wir haben immer noch eine gute Beschäftigungssituation mit über 1,6 Millionen Beschäftigten, aber es bleibt dabei, die Branchen, die etwas produzieren, die etwas herstellen, die dafür Strom brauchen, die dafür Zulieferung brauchen, die dafür Ausgangsstoffe brauchen, denen fällt es schwer. Und überall dort, wo Dienstleistung an Menschen erbracht wird, da läuft es besser, da haben wir sogar Zuwächse an Beschäftigung. Aber es sind natürlich völlig neue Berufsbilder, völlig andere Verwendungen. Es macht halt einen Unterschied, ob ich im Stahlwerk arbeite oder im Pflegeheim.
2: Das deutsch-französische Rüstungsunternehmen KNDS will seine Personalstärke im Görlitzer Werk schrittweise ausbauen. Momentan sind hier 300 Mitarbeiter beschäftigt. Anfang kommenden Jahres sollen es 420 sein. Das sagte Florian Hohenwarter, Geschäftsführer von KNDS Deutschland. Mit dem Hochlaufen des Werkes bis zur geplanten vollen Auslastung 2029 würden auch die Beschäftigungszahlen weiter deutlich steigen. KNDS hatte den Standort im vergangenen Jahr vom Schienenfahrzeughersteller Alstom übernommen und die Produktion umgerüstet. Jetzt werden dort Komponenten für verschiedene Panzer und gepanzerte Fahrzeuge gefertigt. Bei der Fußballweltmeisterschaft werden heute zwei Sechzehntelfinalbegegnungen ausgetragen. Vor wenigen Minuten hat die Partie Elfenbeinküste gegen Norwegen begonnen. Ab 23 Uhr unserer Zeit trifft Topfavorit Frankreich auf Schweden. Nach dem gestrigen Ausscheiden der deutschen Nationalmannschaft hat DFB-Präsident Bernd Neuendorf eine Aufarbeitung in den kommenden Tagen angekündigt. Man könne nicht zur Tagesordnung übergehen. Das waren Nachrichten von MDR Sachsen. 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
1: Danke, Ulrike. Und hier ist der MDR Sachsen Verkehrsservice. Jetzt gibt's eine Meldung, und zwar die B170. Die ist zwischen Ulberndorf und Oberkarsdorf nach einem Unfall gesperrt. Alle neuen Blitzer, da stehen immer noch die drei, die wir schon kennen, auf der A4 Richtung Frankfurt zwischen Dresden Flughafen und Dresden Hellerau, in Dresden in der Stübelallee stadteinwärts und am Ortsausgang Grumbach Richtung Tharandt. Wenn Sie noch was sehen, für mehr Tipps, unsere kostenlose Verkehrshotline ist die 0800 637 5637. 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
1: Sie hören dienstags direkt unsere Gesprächssendung am Dienstagabend und die Sommerferien stehen vor der Tür. Damit ist die Reisezeit auch für viele Familien ganz, ganz nah. Doch es muss ja nicht immer das Fernziel sein. Wir haben ja eben schon mal drüber gesprochen. Das nächste Urlaubserlebnis kann auch näher liegen, als wir denken. Und wir wollen in unserer letzten Sendung vor der Sommerpause darüber sprechen, was Sachsen als Urlaubsland so ausmacht. Wir reden mit Tourismusmachern, wir reden mit Forschern und Gastgebern und wir klären, was Urlaub auch wirklich erholsam macht. Dazu habe ich noch ein Interview nachher ungefähr, ein kleiner Spoiler, die Länge allein, die ist es nicht. Wenn Sie Dinge haben, die Sie ganz gerne empfehlen würden, zum Beispiel bei Ihnen um die Ecke, da gibt's was, das kennen gar nicht so viele, aber es wäre toll, wenn das mehr Touristen entdecken würden, dann sagen Sie uns Bescheid. Vielleicht haben Sie auch noch Ideen, wo Sie sagen, da würde ich selber auch mal hin und das müssten wir mal gemeinsam hier bereden mit den Expertinnen und Experten. Dann ganz schnell eine Mail an dienstagsdirekt@mdr.de oder über unsere Internetseite www.sachsenradio.de aufs Formular. Da sehen Sie auch gleich, mit wem wir im Gespräch sind, mal im Foto. Sie können die MDR Sachsen App natürlich wie immer nutzen und kostenfrei telefonieren. 0800 637 72 72.
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0: Sie hören dienstags direkt bei MDR Sachsen unsere Gesprächssendung immer am Dienstagabend. Diesmal haben wir so überschrieben, Urlaub um die Ecke, wie attraktiv ist Sachsen als Reiseland? Ich frage mal Andrea Kies vom Landestourismusverband Sachsen. Sie haben ja gerade eben gehört von Mette Grimm, die wir jetzt verabschiedet haben, dass da wieder neue Zahlen kommen. Wie wichtig sind denn eigentlich für so einen Verband solche Untersuchungen? Inwiefern kann man damit steuern? Ist es mehr so eine Art Selbstbestätigung, oh, wir machen alles richtig? Oder kommen daraus auch tatsächlich neue Strategien aus solchen Untersuchungen?
1: Fakt ist, wir brauchen solche Datenlagen, solche Marktforschung natürlich für die Gestaltung, für die strategische Ausrichtung unseres Reiselandes. Hört sich jetzt alles sehr trocken an. Am Ende ist es die schönste Zeit des Jahres, aber natürlich, um bestimmte Trends auch aufzunehmen, dort dran zu bleiben, das ist elementar wichtig, dass wir das im Blick haben. Und insofern bin ich froh und dankbar, dass wir diese Marktforschungsergebnisse bekommen und dann auch natürlich mit den Partnern, mit den Betrieben, mit den Kommunen auch entsprechend diskutieren können und dann hoffentlich auch Dinge für Sachsen entwickeln können.
0: Ich kann mir vorstellen, dass das so ein bisschen funktioniert, wie man so ein großes Schiff, einen großen Tanker steuert, dass man nicht sagt, oh, da kam jetzt gerade eine Zahl, die sagt uns, wir müssen ab morgen alles anders machen, sondern solche Strategien brauchen wahrscheinlich ein bisschen, ne?
1: Strategien sind langfristig, richtig. Wir haben in Sachsen vor 2 Jahren den Masterplan Tourismus beschrieben und verabschiedet, das mit Unterstützung des Tourismusministeriums, die waren dort federführend. Aber da ist das Thema Marktforschung natürlich mit eingeflossen. Aber da sind auch die ganzen Themen, die die Akteure im Land bewegen, beeinflussen, Meinungen, die die Kollegen dort auch haben, mit eingeflossen. Und insofern haben wir dort die Strategie für das Reiseland Sachsen formuliert und eben auch strategische Ausrichtungen festgelegt, die vielleicht jetzt auch in andere Richtung gehen. Das Thema Ganzjahrestourismus, Nachhaltigkeit wurde zum Beispiel angesprochen von Frau Grimm. Das Thema Nachhaltigkeit und Ganzjahrestourismus, denke ich, sind Zukunftsthemen. Das Thema Digitalisierung, also sind wir auch schon digital genug aufgestellt, um eben Buchungen, um genug Inspiration im Netz zu liefern. Das wurde thematisiert und da sind wir dran. Und insofern sind das schon Themen, die uns auch tatsächlich dann in der Arbeit bewegen und wo wir uns auch entsprechend ausrichten.
0: Ich sagte schon, der Landrat des Landkreises Leipzig, Henrik Reichen, ist nicht nur bei uns, weil er in der Funktion des Landrates ist, sondern Sie sind ja auch auf der einen Seite der Vorstandsvorsitzende im Tourismusverband dieser Leipziger Region. Sie sind Sprecher der Steuerungsgruppe Neuseenland. Sie hatten es vorhin schon gesagt, das ist ja so die noch recht neue Urlaubsregion hier im Umland und im LTV-Vorstand, also im Landestourismusverband, haben Sie auch zu tun. Wie sehen Sie es? Also inwiefern ist es so, dass man sagt, wir warten immer noch drauf, dass wir noch so ein paar Ideen kriegen oder sind die Gleise eigentlich schon gut gelegt aus Ihrer Sicht?
2: Naja, die Gleise sind gut gelegt, ja, aber die Trends und Entwicklungen, die verändern sich ja auch. Und insofern ist eine gute Datenlage über das, was Menschen bewegt, sich für das eine oder für das andere Tourismusgebiet zu entscheiden. Welche Dinge werden von der Infrastruktur stärker in Anspruch genommen? Welche verlieren vielleicht an Bedeutung? Und wie finden sich die touristischen Unternehmen in der digitalen Welt wieder? Das wird ganz entscheidend sein, denn mittlerweile, wir erleben das, ist es nicht nur so, dass man vielleicht, wie beim Kollegen im Interview vorhin geschildert, man ganz eng getaktet vielleicht die Points of Interest, die Sehenswürdigkeiten abarbeitet, sondern dass die Bilder und die Videos, die man dort macht, viel eher zu Hause ankommen, als man selbst von seiner Urlaubsreise. Und da findet sehr viel in der digitalen Welt statt. Und da müssen die Tourismusbetriebe offen sein, müssen das ganz aktiv bespielen, weil dort Interesse geweckt wird für Möglichkeiten, die hier bestehen. Da werden schöne Bilder erzeugt und das macht Menschen neugierig.
0: Ja, also der Dia-Abend, den es früher gab, wo dann die Leute gesagt haben, nächstes Jahr fahren wir da auch mal hin, das passiert jetzt quasi schon nebenbei.
2: Das passiert ganz nebenbei und passiert eigentlich schon während der Urlaubsreise.
0: Ja. Wie ist es denn im Vogtland? Könnten wir jetzt sozusagen weiterfragen, weil wir haben jetzt einen neuen Gast in der Runde. Dorina Wiesner ist bei uns, Erlebnismanagerin Familie und Kultur im Tourismusverband Vogtland e.V. Schönen guten Abend.
3: Schönen guten Abend.
0: Ja, wie jetzt haben Sie so ein bisschen diese Tourismuspolitik quasi gehört. Inwiefern ist das für Sie als jemand, der da quasi täglich damit umgeht, auch wichtig? Oder sagen Sie, Hauptsache, ich weiß, was ich meinen Gästen erzählen kann, was ich meinen Betrieben, die hier sind, sagen kann. Ich gucke gar nicht so sehr so auf diese strategischen Dinge, sondern ich bin in der Taktik hier jeden Tag unterwegs.
3: Natürlich sind wir nicht nur im Tagesgeschäft unterwegs, sondern beschäftigen uns tagtäglich auch mit diesen strategischen Dingen. Und als Region haben wir auch eine regionale Tourismusstrategie, die natürlich, wie Frau Kiss vorhin schon gesagt hatte, auf dem Masterplan für Sachsen mit beruht. Das ist für uns so dieser große langfristige Plan. Und natürlich haben wir dann für uns, für die Region, Teilziele heruntergebrochen, wo wir dann immer schauen, was können wir zusammen mit unseren Partnern, mit den Touristikern da weiterentwickeln und bewegen. Letztendlich steht immer im Mittelpunkt dem Tourist, den Gästen, die bei uns sind, das optimale Erlebnis zu bieten, das in Erinnerung bleibt und, wie es Landrat Kreichen gerade schon gesagt hat, weiterempfohlen wird. Und das ist eigentlich die beste Werbung, die man überhaupt machen kann, um neue Gäste zu gewinnen.
0: Ich habe jetzt ein Wort für mich gelernt, was ich zwar schon mal irgendwann gehört hatte, aber nicht so in meinem aktiven Wortschatz. Touristiker, das sind dann quasi die ganzen Beherbergungsbetriebe, Gastronomie, kleine Parks, die irgendwas anbieten, Museen und so weiter und so fort, oder? Die Touristiker?
3: Ja, korrekt. Also die Touristiker, die touristischen Leistungsträger, ja genau, von der Pension über den großen Hotel, die Gaststätte, natürlich die vielen, vielen Freizeitanbieter, egal ob das der Alpaka-Wanderungsanbieter ist oder ob das ein großer Freizeitpark ist und natürlich die kulturellen Einrichtungen, Museenausstellungen, genau, alle, die für Gäste, für Besucher, für Urlauber ein Erlebnis bieten.
0: Ja, bevor wir uns von Ihnen da jetzt ein bisschen was vorschwärmen lassen, was in Ihrer Region ist, möchte ich trotzdem noch mal wissen, was eine Erlebnismanagerin ist. Das klingt ja so ein kleines bisschen so wie betreutes Urlauben oder was ist es denn?
3: Ja, das ist noch ein kleines bisschen ein neuerer Begriff, auch bei uns, sag ich mal so, im Tourismusverband. Vorher nannten wir uns Projektmanager, okay, das klingt so,
0: wenn man
3: einzelne Projekte, genau, wie wenn man einzelne Projekte abarbeitet, aber letztendlich haben wir da auch im Laufe der Erarbeitung unserer neuen Strategie festgestellt, dass es ja das tagtäglich ist, dass wir uns um die Urlaubserlebnisse kümmern und was tue ich tagtäglich? Ich kümmere mich ja um dieses wunderschöne Thema Urlaub und Gäste für unsere Region zu gewinnen. Zum einen ist es die sehr intensive Zusammenarbeit mit unseren Partnern, die einen Großteil einnimmt. Man vernetzt sich, die Partner werden geschult. Wir überlegen gemeinsam, wo können Angebote kreiert und verbessert werden. Ja, und ein anderes großes Thema ist dann natürlich auch das Marketing, wo wir dann, also in meinem Fall ist es der Familienurlaub, der mein Steckenpferd ist, wo ich dann schaue, geeignete Marketingmaßnahmen auszuwählen, um das Vogtland als Familienreiseziel bekannt zu machen. Und da zählt eben wirklich alles dazu, Auswahl, Planung, egal ob das klassische Berichterstattung, Magazinen ist, Social Media Kampagnen planen, Blogger betreuen und hierher zu holen. Ja, es ist ein sehr, sehr weites, sehr interessantes und total abwechslungsreiches Tätigkeitsfeld.
0: Oder mit jemandem im Radio reden und dann darüber sprechen, dass das spannend ist.
3: Das gehört auch dazu. Das ist auch sehr schön.
0: Genau. Also wenn ich dann eben, Sie hatten die Alpaka-Wanderung angesprochen, dann kann ich es mir so vorstellen, Sie wissen, da hat jemand eine Alpaka-Zucht und dann sagen Sie, Mensch, wollt ihr mit den Tieren nicht mal wandern gehen? Und dann sagt er, gute Idee, ich wandere eh so gern, jetzt machen wir, ach, dann mach doch mal was. Und wenn du fertig hast, sag Bescheid und dann machen wir es im Prospekt irgendwie toll. Kann man sich so vorstellen?
3: Ja, also in der Regel hat natürlich ein Anbieter
0: schon die Idee selbst.
3: Meist schon vorher den Gedanken gehabt, dass er jetzt Alpakas züchten möchte. Das ist jetzt, sag ich mal, gerade so ein bisschen so ein Trendthema der letzten Jahre geworden mit dem Alpakas und die Züchter haben dann irgendwann festgestellt, okay, ich gehe mit denen spazieren, warum nehme ich nicht einfach noch ein paar Leute mit? Weil das ist wohltuend, Tiere wirken sich stresssenkend aus, solche Spaziergänge, ja. Und so hat sich das zum Beispiel entwickelt, dass das eben auch für Gäste, für Urlaubsgäste mit bekannt gemacht wird. Ja, und da haben wir mittlerweile, ich meine, 6 oder 7 Anbieter in der ganzen Region. Ja, und die sind gut gebucht. Bei manchen kann man auf der Alpaka-Weide mit übernachten und Fotoshootings damit machen. Ja, einfach, ja.
0: Okay, wir haben Bilder im Kopf. Alpakas sind die freundlichen Lamas, habe ich mir gemerkt. Ne? Das sind so die ein bisschen niedlicher gucken. Ansonsten ja. Ziemlich ähnlich sind. Okay, aber abgesehen davon, jetzt haben Sie schon von was geschwärmt. Was sind denn noch so Dinge, von denen Sie sagen, dass man verbindet bestimmte Dinge ja immer mit dem Vogtland? Wahrscheinlich erstmal, es gibt auch diesen schönen Spruch oder beziehungsweise so eine Grafik, die in allen Ihren Mails drunter ist. Da steht Vogtland-Sinfonie der Natur. Da höre ich natürlich erstmal schon den Wald trapsen so ein bisschen und auf der anderen Seite denke ich vielleicht auch dran, ach, da ist ja auch noch so dieser ganze Musikinstrumentebau noch mit drin, vielleicht spielt das ja sogar eine Rolle. Also ich habe da schon mal so zwei Bilder, ne? Natur und eventuell noch so ein paar Musikinstrumente, aber es ist ja noch viel mehr wahrscheinlich.
3: Ja, so ist das. Unsere Kleben sind von jeder Natur. Der bindet natürlich schon zwei Steckenpferde ein, für die das Vogtland bekannt ist, für unsere schöne Natur. Wir haben wahnsinnig schöne Wälder, in denen man wirklich ganz in Ruhe, ohne auf Kilometer jemanden zu begegnen, da wandern kann oder auch Radfahren kann. Das ist das eine, entlang von Flüssen, entlang von Talsperren. Das ist schon mal das eine von der Sinfonie, natürlich der Musikinstrumentenbau. Das ist eine über 350 Jahre lange Tradition, die in der Region um Markneukirchen und Klingenthal eine große Rolle spielt. Dort kann man in ein Erlebniszentrum gehen, kann wirklich der Geigenbauermeisterin über die Schulter schauen, wie so ein Instrument entsteht. Und das ist natürlich kulturell sehr bedeutsam für die Region. So, und das Ganze drumherum ist natürlich aber jetzt nicht nur für Naturgenießer oder für die kulturell Interessierten interessant, sondern, jetzt komme ich wieder auf mein Steckenpferd, für die Familien sehr, sehr toll. Wir haben auf kleinem Raum eine Fülle von Familienattraktionen und das ist gerade das Schöne, man hat keine langen Wege, man hat hier wirklich im Umkreis von 30 Kilometern den Freizeitpark, die Drachenhöhle, eine Falknerei, wir haben eine Skisprungschanze und das sind eben so tolle Erlebnisse, die man dann auch mitnimmt als Urlauber und garantiert weitererzählt. Also wenn man einmal sich gefühlt hat wie ein Skispringer und dieses Prickeln hat, was es bedeutet, da oben zu stehen, das vergisst man erstmal eine ganze Weile nicht. Und das macht's aus, wirklich diese Kombination, dieser Mix aus Natur, Spaßattraktionen und Kultur.
0: Dann würde mich noch interessieren, wie so dieses Miteinander ist. Auf der einen Seite in den Regionen, jetzt weiß man ja, das Vogtland, da ist dann um die Ecke dann irgendwo das Erzgebirge. Mal will man das gar nicht wissen, aber manchmal ist das ja dann doch für den außenstehenden Touristen ziemlich nah beieinander. Tschechien hatten wir dann in der Nähe, ne? Das ist alles nicht so weit. Das Thüringer Vogtland ist um die Ecke. Wie funktioniert das dann? Ist man so, dass man sagt, wir sind da Konkurrenz oder ist man doch auch so, dass man ein bisschen Hand in Hand arbeitet?
3: Auf jeden Fall Hand in Hand. Also das ist schon über Jahre so. Es gibt tolle Kooperationen ja sogar mit unseren Nachbarregionen, wenn ich jetzt nur mal als ein Beispiel den Kammweg Erzgebirge Vogtland nenne. Na, also der geht ja weit, also wir liegen so genau zwischendrin. Der geht bis rüber in den Thüringer Wald und wir als Region bestehen ja auch aus dem Sächsischen und dem Thüringer Vogtland. Unser Verband vermarktet die Gesamtregion. Und ja, wir sehen das gar nicht als Konkurrenz, weil das ist ein ganz tolles partnerschaftliches Miteinander. Wir haben einen regelmäßigen Austausch auch mit den Kollegen aus den anderen Mittelgebirgs oder anderen Regionen und das ist ein sehr schönes Miteinander.
0: Okay, ich vermute jetzt einfach mal, auch wenn ich Sie nicht sehe, Frau Kies hat die ganze Zeit genickt, denke ich mal.
1: Genau so. Ich nicke die ganze Zeit mit und freue mich, weil die Aussagen tatsächlich, weil ich die nur bestätigen kann. Und Dorina Wiesner ist eine Profifrau im Vogtland. Der Tourismusverband

0: regionalen größeren Verband mit drin und haben ja schon in diesem Regionalverband nicht nur den einen Landkreis, sondern da ist Nordsachsen mit drin, da ist Mittelsachsen mit drin, da sind wir ja schon mal in einem größeren Bereich. Und da wird es wahrscheinlich auch so sein. Ne? Ich gehe als Tourist, wenn ich sagen würde, mich interessiert jetzt mal Italien oder Frankreich, da würde ich jetzt auch nicht sagen, welches Arrondissement, wo hört es denn auf, wo muss ich denn nicht mehr weitergehen und ne, macht man ja nicht, sondern man schaut sich einfach an, gibt es da irgendwas, was mich interessiert, ein Museum, eine schöne Landschaft oder.
1: Genau, so ist das. So ist das auch in der Region Leipzig. Historisch entstanden im Übrigen aus drei verschiedenen touristisch gewachsenen Strukturen. Dem Heideland im östlichen Teil, die Dahlener, die Dübner Heide, ist ja vielen auch ein Begriff. Entlang der Mulde das sächsische Burgenland mit vielen bekannten historischen Schlössern und Burgen und ganz neu in der Entwicklung, touristisch neu in der Entwicklung des Leipziger Neuseenland. Diese drei Regionsvereine haben sich zusammengetan, um schlagkräftig die Region Leipzig zu bewerben. Und da ist es im Grunde eine Gemeinschaftsleistung und es schaut nicht jeder auf seinen eigenen Kirchturm, sondern man schaut schon, der eine hat starken Beherbergungsbetrieb, einen Campingplatz, bei dem anderen sind andere touristische Dienstleister und in diesem Netzwerk arbeiten wir da gut zusammen, in der Vermarktung übrigens auch sehr stark und seit vielen Jahren mit der Stadt Leipzig, denn die Region gemeinsam zu bewerben macht durchaus Sinn. Wenn ein Gast in Leipzig ist, dann schaut er auch über die Stadtgrenze hinaus, wenn er Aktivitäten sucht, natürlich auch gern andersrum, wenn er ein bisschen ruhiger wohnen will, dann sucht er sich sein Hotel im Umland und schaut dann für die Stadterlebnisse in die Großstadt und sowohl national wie aber auch über die Hauptherkunftsländer, also es sind ja die beiden benachbarten Länder, Tschechien und Polen, aber auch Richtung Holland zu schauen, macht durchaus Sinn und für die Region gemeinsam zu werben in dieser schon angesprochenen Strategie der Tourismus-Marketing-Gesellschaft, aber auch ganz speziell als Region Leipzig und da ist ja Leipzig bundesweit, europaweit ein sehr bekannter Name und auf diese Marke touristisch zu setzen, macht durchaus Sinn und macht darüber eine einzelne Gemeinde- oder Landkreisgrenze durchaus Sinn.
0: Ja, jetzt gehen wir gleich noch ein Stückchen weiter, weil wir sind jetzt in Oberwiesenthal wahrscheinlich. Wenn alles funktioniert hat, ist uns jetzt ebenfalls über eine technische Leitung Jens Ellinger zugeschaltet vom Eldus Ressort. Hallo, Herr Ellinger.
2: Ja, hallo aus Oberwiesenthal.
0: Wunderbar. Sagen Sie uns kurz mal, was das Eldus Ressort, was das ist. Das klingt ja auf jeden Fall, nach Ressort klingt ja schon mal so, wie das ist ein Hotel mit mindestens zwei Häusern. Ich untertreibe.
2: Ja, also ursprünglich hatten wir mal den Namen Ferienpark im Konzept und als dann diese Begrifflichkeit etwas inflationär wurde, haben wir uns dann wirklich nochmal den Namen geändert zu Eldus Ressort. Das ist Familie Ellinger und unsere Tochter hieß damals noch Duske und dieser Begriff L und Dus ist dann Eldus geworden. Damit ist es klar, es ist ein Familienunternehmen. Und es hat schon wirklich Ressortcharakter. Das heißt, wir haben nicht nur Häuser, wo man wohnen kann, Apartments, Ferienapartments, sondern wir haben auch einen Ponyhof, wir haben einen Spa-Bereich, wir haben Gastronomie, wir haben eine Indoor-Spielscheune. Also, wie man sich das so vorstellt, es ist nicht nur ein Hotel, sondern es ist eine Kombination aus vielen Apartments und Freizeiteinrichtungen.
0: Wie groß insgesamt muss ich es mir so vorstellen? Also Sie haben schon gesagt, Oberwiesenthal ist der Ort und wie viele Leute passen da so rein, wenn sie voll belegt wären?
2: Also normal haben wir um die 500 Betten, die wir mit Gästen befüllen können. Aber wir hatten auch schon mal eine Sportveranstaltung, wo wir Kinder und Jugendliche bei uns hatten, da waren es über 600.
0: Okay, also da wurde nochmal aufgebettet, wie man so schön sagt. Richtig.
2: Genau, wir haben ja in den Apartments neben den Schlafzimmern auch Wohnräume und diese Sofas oder Couchgarnituren kann man dann auch zu einem vollwertigen Bett noch aufbetten, wie wir sagen. Und das kommt nochmal 200, wir haben insgesamt 120 Apartments und dann kommen nochmal so um die 200 mögliche Betten dazu, aber im Grunde nach sagen wir immer so, um die 450 Personen können maximal bei uns beherbergt werden.
0: Ja, also auf der einen Seite ist es schön, mal was über das Ressort direkt zu erfahren. Vielleicht der Grund, warum Sie in der Sendung sind, ist nicht nur, dass Sie selber eben ein Betreiber sind und dadurch natürlich auch die, ich sag mal, die Hoffnungen, die Wünsche, die Sorgen und die Nöte wahrscheinlich uns ganz gut beschreiben können. Auf der anderen Seite sind Sie, glaube ich, auch über den eigenen Betrieb hinaus daran interessiert, dass der Tourismus funktioniert in der Gegend, oder?
2: Ja, das ist völlig normal. Also ich sage immer liebevoll, ich glaube nicht, dass ich in

0: der näheren Umgebung von Oberwiesenthal so eine große Investition getätigt hätte, da ist schon der Standort Oberwiesenthal für uns ganz entscheidend gewesen. Oberwiesenthal ist seit Jahrzehnten eine Tourismushochburg, schon zu DDR-Zeiten. Und das hat sich nach der Wende natürlich nicht verändert. Im Gegenteil, es war sicherlich nach der Wende etwas komplizierter. Der Feriendienst zu DDR-Zeiten hat die Häuser hier vollgemacht. Dann kam der große Einbruch. Alle waren froh, auch mal woanders hinfahren zu können, zum Skifahren oder zum Wandern. Aber das hat sich dann im Laufe der Jahre wieder verändert. Und es kommen jetzt auch mittlerweile wieder viele, die die Welt jetzt gesehen haben und sagen, dort, wo wir zu Kinderzeiten waren, wollen wir auch als Senioren wieder mal hinkommen. Also insoweit ist Oberwiesenthal schon ein sehr wichtiger Standort, vor allen Dingen für den Wintersport, aber auch für den Ganzjahrestourismus. Deswegen haben wir uns auch, meine Frau und ich, entschieden, hier die Investitionen nach der Wende auch zu aktivieren.
1: Ja, da sprechen Sie was an. Ist ja wichtig, dass so eine Wintersportregion, sagt man so, im Sommer nicht einfach nur brach liegt. Da muss auch Dinge passieren. Das heißt, da werden Ideen entwickelt, ja auch von den Verbänden, von den Playern insgesamt. Aber da müssen Sie auch als derjenige, der es anbietet, auch ein paar Ideen mitbringen, oder?
0: Na, auf jeden Fall. Also sich nur auf, sag mal, die helfende Hand der Öffentlichkeit, der Kommune oder dem Land, dem Freistaat oder den Landkreis zu verlassen, ich glaube, da wäre man verlassen. Die Kollegen geben natürlich unheimlich viel Mühe, die Unternehmen oder die Unternehmer zu unterstützen mit Fördermitteln und anderen Möglichkeiten, wie man Unternehmen im touristischen Bereich unterstützen kann. Aber letzten Endes liegt es am Unternehmer selbst oder an der Unternehmung selbst, mit Ideen und mit marktgerechten Angeboten zu punkten. Und wir haben uns speziell im Eldesressort auf die Zielgruppe Familie konzentriert und vor allen Dingen um die Wetterunwägbarkeiten, die es ja nun mal gibt. Es ist nicht immer Schnee, es ist nicht immer Sonne. Es gibt auch mal zum Glück Regentage, aber für den Urlaub ist das nicht immer so angenehm. Wir haben vor allen Dingen auf das Wetterunabhängige gesetzt und haben aus diesem Grund auch Angebote geschaffen. Wie gesagt, ein Ponyhof, also wo man reiten kann mit kleinen Pferden.
1: Das ist
0: auch
1: eine Reithalle direkt, ne, wo man dann wetterunabhängig ist.
0: Das ist eine Reithalle, wo auch die Ponys gleich untergebracht sind, sodass man alles komplex zusammen hat. Wir haben eine fast 1000 Quadratmeter große Spielhalle. Das heißt also nicht, wo man Karten oder zockt, sondern wo man Klettergerüste hat und Trampolin und Bällebad. Also das ist ein Paradies für kleine Kinder vor allen Dingen. Und das muss man wetterunabhängig machen, gerade hier auf 1000 Meter Höhe. Kann es immer mal passieren, dass das Wetter umschlägt. Und da will ich nichts dem Zufall überlassen. Und deswegen haben wir uns auch für wetterunabhängige Angebote entschieden.
1: Ja, ich hatte auch so Familienressort. Frau Kiss wollte, glaube ich, was sagen.
2: Genau, ne? Das ist das ganze Thema Ganzjahrestourismus, worauf der Freistaat eben setzt oder das Reiseland setzt, dass wir hier auch zukünftig investieren wollen und dort auch mehr Angebote entwickeln wollen. Also im Seenland, wenn die Sonne scheint, ist alles schön, aber was macht man eben an Regentagen? Also dort quasi dort auch entsprechende Angebote zu schaffen, zu sensibilisieren. Wie gesagt, in der Sächsischen Schweiz kann man wunderbar jetzt wandern, aber im Winter vielleicht schlechter. Aber da sind die Akteure eben dabei, eben explizit auch an einem Winterprogramm zu arbeiten. Und Jens Ellinger tut das in seinem Ressort, dass er eben sagt, also bei uns kann man das ganze Jahr über einen tollen Urlaub verbringen, auch wenn Frau Hollemann nicht liefert oder eben im Sommer vielleicht zu viel Regen kommt.
1: Okay. Frau Wiesner, Sie sind, glaube ich, auch noch bei uns, ne? Wenn Sie so auf Familien fixiert sind, solche Angebote, ähnliche Sachen gibt es im Vogtland auch? Oder sagen Sie, ich würde auch mal gerne nach Oberwiesenthal kommen und gucken? Oder ist sie schon weg? Frau Wiesner, muss wahrscheinlich das Mikrofon wieder freischalten. Nee, dann ist er gerade nicht dabei. Dann bleibe ich noch bei Herrn Ellinger. Und zwar eins, was mir aufgefallen war, ich hatte auch gesehen, Familienressort, ach, alles nur für Kinder. Und bin dann auf irgendwas gestoßen, so ein Angebot, wo Sie sagen, ja, die Eltern sind uns auch wichtig. Man kann zum Beispiel bei Ihnen als Elternpaar so einen schönen zweisamen Abend verbringen, so eine Art Candlelight-Dinner. Und das Kind wird in der Zeit weiterhin betreut und man kriegt dann zur Nachtruhe wieder. Ist das so? Habe ich das richtig verstanden?
0: Na, wenn möglich, noch ein bisschen früher als zur Nachtruhe, aber
1: Sie haben ich meine aber, recht. Dass die Eltern für sich mal so einen schönen Abend auch haben.
0: Richtig. Also als gutes Familienressort ist es, glaube ich, Standard, dass man eine Kinderbetreuung auch mit anbietet. Und gerade wir im Verbund mit der Familienhotelgruppe haben uns da auf die Fahnen geschrieben, dass Urlaub auch mal von Kindern möglich sein muss im Urlaub. Das heißt, wir haben eine Kinderbetreuung, man kann also die eigenen Kinder für eine gewisse Zeit am Tag in die Kinderbetreuung abgeben. So kann man kann sich das vorstellen wie so ein kleiner Kindergarten oder eine Kinderkrippe. Und in der Zeit kann man selber den Spa nutzen oder wandern oder Skifahren. Und nach 3, 4, 5 Stunden am Tag des eigenen Relaxens kann man dann sich wieder die Kinder sozusagen in die Familie zurückholen. Und das machen wir auch zu speziellen Terminen auch abends. Das heißt, da haben wir unsere Kinderbetreuung tatsächlich bis 21 Uhr möglich. Wenn ich gerade an Weihnachten oder Silvester denke, da ist das sogar noch länger. Also insoweit bieten wir die Möglichkeit an, dass auch Eltern sich mal ganz ohne Kinder relaxen können.
1: Hm. Wunderbar. Dann braucht man natürlich auch ein paar Mitarbeiterinnen und Mitarbeiter für sowas. Wie viele Leute arbeiten in dem Ressort?
0: Ja, das ist natürlich ohne Mitarbeitern oder Mitarbeitenden kann man natürlich so ein Ressort überhaupt nicht bestreiten. Die Familie Ellinger besteht aus 3 Personen. Das wäre vermessen, wenn wir das alles alleine machen würden. Aber wir haben uns über die Jahre einen sehr, sehr guten Mitarbeiterstamm angeeignet, indem wir ganz nach vorne denken und übertariflich bezahlen. Ich glaube, unsere Mitarbeiter haben noch nie den Chef mal schreien hören, zumindest vielleicht mal vor Freude, aber nicht, um irgendwelche Dinge durchzusetzen. Also unsere Mitarbeiter ist eigentlich das pure Gold, was wir haben. Ohne die würde das nicht gehen. Und wir haben in unseren Diensten mit Festanstellungen und Aushilfen Studenten und Lehrlinge so um die 150 Personen.
1: Okay, und Sie suchen weiter. Ich habe mal auf der Webseite geguckt. Kochköchin-Mensch ist dann auch. Also das heißt, Sie sagen da auch, wir gucken unabhängig von der Person und sind da sehr ja, modern unterwegs. In der Sauna auch, da kann man auch bei Ihnen als Saunameister anfangen. Buchhaltungsservice ist gesucht. Skikindergarten wird demnächst wieder eine Rolle spielen. Also da machen Sie eine ganze Menge. Und auch, wenn man als Azubi oder als Praktikantin, Praktikant zu Ihnen kommen will, findet man, glaube ich, auch genügend Möglichkeiten.
0: Genau, also wir sind einer der wenigen Betriebe, leider bilden nicht allzu viele mehr aus. Wir haben uns gesagt, wir müssen ausbilden. Wir brauchen junge Menschen in unseren 4 Wänden. Teilweise bildet man natürlich auch ein bisschen für den Markt mit aus, aber das lässt sich nicht immer verhindern. Aber grundsätzlich suchen wir
1: die sagen dann, der Chef schreit zu wenig.
0: Menschen. Bitte?
1: Die sagen wahrscheinlich, der Chef schreit zu wenig. Ich muss nach der Ausbildung endlich mal in einen anderen
0: nein,
1: Betrieb.
0: Nein. Aber es ist nun mal so, wenn ein junger Mensch 3 Jahre bei uns eine Ausbildung genossen hat, können wir nicht jeden übernehmen. Das ist natürlich auch klar. Und da freuen wir uns natürlich, wenn dann in der Umgebung, auch hier im Erzgebirge, im näheren Umkreis, Arbeitgeber dankend die Lehrlinge dann auch mit in ihren Unternehmen beschäftigen. Aber trotzdem, es muss ja eine Möglichkeit geschaffen werden, dass junge Menschen in der Region ihre Ausbildung genießen können. Das Angebot an Lehrstellen ist im Erzgebirge natürlich nicht ganz so breit aufgefächert, vielleicht wie in einer Großstadt. Aber wir sind froh, wenn wir Menschen ausbilden dürfen, die aus der Region kommen, die auch das Herz an der richtigen Stelle haben und oder am richtigen Fleck haben. Und das merken unsere Gäste natürlich, ob das ein gekünsteltes Lächeln ist oder ob das von tatsächlich von Herzen kommt. Und da sind wir sehr stolz, dass wir da eine Mitarbeiter-Crew haben, die wirklich, das bestätigen uns zumindest die Gäste sehr häufig, die merken, dass das mit Herz zur Sache geht und deswegen freuen wir uns, dass wir auch junge Menschen gewinnen können, die dann diesen Weg mitgehen wollen.
1: Ja, Frau Wiesen ist, glaube ich, wieder bei uns, deswegen mal kurz die Frage an Sie, wenn Sie Ihren Bereich anschauen, Vogtland insgesamt, wie sieht es da mit der mit dem Arbeitskräftesituation aus, sagen die Betriebe, die Touristiker, oh mein Gott, wir brauchen auf jeden Fall noch mehr Leute hier, die in diesem Bereich arbeiten oder funktioniert es gerade alles gut?
3: Ist auf jeden Fall so, dass die touristischen Betriebe Fachkräfte und auch Nachwuchssuchenden haben. Die tun natürlich sehr viel dafür. Es wird mit verschiedenen Institutionen zusammengearbeitet. Und man schaut, dass man dieses Schöne dieser touristischen Berufe den jungen Leuten nahe bringt. Aber ja, tatsächlich, das sind große Sorgen, die viele unserer Partner beschäftigt.
1: Ja, Frau Kiss.
2: Ja, nee, ist ein ganz großes Thema, was uns als Verband seit insgesamt 5 Jahren auch beschäftigt. Wir haben dazu gemeinsam mit Unternehmen, mit den Kammern, mit dem Tourismusministerium, mit Unterstützung des Landes eine Initiative gestartet, Tourismustalente gesucht, wo wir einmal die Möglichkeiten aufzeigen, wo kann man welche Ausbildung machen, welche Ausbildungsberufe gibt es im Tourismus, welche Wege kann ich da beschreiten. Es ist ein schönes Thema, es ist Tourismus damit und Urlaub, damit können viele was anfangen und aber auch Studienmöglichkeiten, also dass wir da auch mit den Hochschulen zusammenarbeiten. Genau, wir wollen einfach zeigen, welche Möglichkeiten gibt es beruflich im Tourismus, welchen Weg kann ich einschlagen. Und dazu gehören auch solche Betriebe wie Jens Ellinger mit dem Eldus, wo wir ganz konkret dann auch Stimmen von Auszubildenden einfangen und zeigen, was bedeutet es, im Tourismus zu arbeiten und ja, macht es Spaß, wo liegen die Herausforderungen, also da auch relativ nah an den Unternehmen dran sind. Und da sind wir auch sehr dankbar, dass wir da ganz viele Unternehmen haben, die wir da einfach auch ein Stück weit mit in Szene setzen, die sich eben wie die Familie Ellinger dort auch einsetzen, weil es eben tatsächlich auch eine Herausforderung ist, auszubilden. Ne?
1: Ja, genau. Herr Ellinger, bevor ich mich auch bei Ihnen bedanke und Sie verabschiede, habe ich doch noch ein kleines bisschen Wasser, was ich in den Wein kippen muss, weil ich habe irgendwo in der Recherche, wo ich dachte, was ist denn das, Eldus-Ressort, such mal, einen Artikel gefunden, der ist jetzt schon ein paar Jahre her, dass eigentlich ein Ressort geplant war am Bärwalder See, also so eine Art Eldus 2. Wie ist denn da der Stand?
0: Wenn Sie das mit Wasser in den Wein gießen meinen, also dann sollten Sie lieber das Wasser draußen lassen. Also das Projekt Bärwalder See ist für das Eldus-Ressort noch nicht gestorben. Mhm. Wir haben nur tatsächlich bei der Planung, wir waren schon bis zur Planphase 2, dann aber festgestellt, kurz vor Einreichung der Bauunterlagen zur Baugenehmigungsbehörde, dass aufgrund der gesamtwirtschaftlichen Situation, finanztechnisch und so weiter, Kreditwesen, Zinsen, Förderung, dass wir erstmal einen Schritt zurückgehen mussten. Uns hätte das möglicherweise zum damaligen Zeitpunkt vor 2 Jahren vielleicht doch zu viel Risiko bedeutet. Wir haben jetzt das Projekt etwas, ich nenne es mal vorsichtig, geschliffen, das heißt etwas kleiner in der Planung. Und es wird, ich will da noch nicht allzu euphorisch drüber reden, aber ich glaube, wir sind jetzt näher an der Realisierung eines, nennen wir es mal, kleineren Ressorts als vielleicht noch vor 2 Jahren. Ich bin da sehr optimistisch und lassen Sie sich mal überraschen, was da noch kommt.
1: Okay. Ich sehe gerade Gedanken durch den Kopf von Herrn Greichen überlegen, wenn der Bärwalder See Nein sagt, haben wir noch irgendwo Platz an einem der Leipziger Seen, wo wir sowas gebrauchen könnten. Wahrscheinlich, das sind ja alles Dinge, die kann man nicht so schnell, ne? Da muss man sich wirklich Gedanken machen, wie viel Fragen, also wie viele Leute habe ich, die dann auch herkommen, wie viel nutzen das dann, was habe ich an anderen angeboten, ne?
4: Ja, das Schöne ist, gilt für das Lausitzer Seenland wie für das Leipziger Neuseenland, die Entwicklung ist ja noch nicht am Ende. Auch bei uns im Leipziger Neuseenland, wir haben vor wenigen Tagen die Entwicklung am Nordufer des Zwenkauer Sees, die liegt aktuell bei der Verantwortlichkeit in der Stadt Leipzig, erlebt. Dort ist die baurechtliche Grundlage dafür gelegt worden, dass dort ein Ferienhausgebiet entstehen kann, ein bisher vollkommen unberührter Bereich, der seiner Entwicklung entgegensieht. Wir werden nach Ende des Auslaufens der Braunkohlegewinnung, wir haben ja noch einen aktiven Tagebau, auch in den 30er Jahren neue Bereiche entwickeln können am dann vorhandenen Peresser See. Also die Entwicklung geht spannend weiter und das ist ja das Schöne auch am Tourismus, dass man immer wieder schöne Geschichten erzählen kann.
1: Ja, auch wenn manches nicht funktioniert, weil wenn wir einmal bei den Leipziger Seen sind, haben wir ja diesen wunderbaren Kanal, der leider nicht ganz funktioniert.
4: Genau, auch das gehört dazu, mit anzusprechen. Die Entwicklung gerade am Stürmtaler Kanal zwischen den beiden Seen, Markleberger und Stürmtaler See, ist ja enorm ins Stocken geraten durch die Sperrung des Kanals aus Sicherheitsgründen, absolut nachvollziehbar. Und jetzt ist es erforderlich, dass alle Beteiligten, wenn Dinge mal kaputt gehen, dass sie die Dinge halt reparieren, wieder instand setzen. Denn eine ganze Reihe Tourismusbetriebe haben an beiden Seen investiert. Die Schiffsreederei hat investiert, Ferienpark am Markleberger See hat investiert, das Lagovida am Stürmtaler See. Mit der Gewissheit, dass diese Infrastruktur des Kanals ja schon eine Besonderheit, die beiden Seen da miteinander zu verbinden über eine kleine Schleuse, dass die wiederhergestellt wird.
1: Ja, weil es ist ja nicht ganz profan, weil die Gefahr, die Drohkulisse ist ja, weil die Seen unterschiedlich hoch sind, wenn dann plötzlich so ähnlich, als wenn wirklich eine Schleuse, genau. Wo man es kennt, in irgendwelchen Flüssen, dann würde ja auch eine Flutwelle kommen und das wäre tatsächlich dramatisch. Und Sie sagten es gerade, dieser Verbund ist ganz wichtig. Im Lausitzer Seenland war ja gerade ganz aktuell jetzt der Seenverbund eröffnet worden. Also da passieren viele Dinge und insofern sind wir mal gespannt, Herr Ellinger, wann wir dann Neues vielleicht vom Eldus hören. Aber erstmal danke an Sie und Dankeschön auch an Frau Wiesner, dass Sie sich die Zeit genommen haben, mal so aus Ihren Regionen mit beizutragen, wie es mit dem Tourismus, wie es den Touristikern, wie wir jetzt gelernt haben, dort geht. Dann Dankeschön, Frau Wiesner, ja. Dankeschön, Herr Ellinger.
3: Vielen Dank.
0: Wir haben uns zu bedanken. Herzlichen Dank. Jo.

0: Sie hören dienstags direkt bei MDR Sachsen und wir reden die ganze Zeit über Urlaub, über Erholung, über Ferien, übers Reisen und das Thema Erholung selber, wie das eigentlich funktioniert, darüber müssen wir noch sprechen. Klaus Wentsche ist mein Gesprächspartner. Er hat in Dresden Psychologie studiert, später an der TU dann seinen Doktor gemacht und ist jetzt wissenschaftlicher Mitarbeiter an der Bundesanstalt für Arbeitsschutz und Arbeitsmedizin in Dresden und er ist ein gefragter Experte zum Thema Erholung. Warum dieses Spezialgebiet nun gerade an dieser Behörde eine wichtige Rolle spielt, habe ich ihn als erstes gefragt, als wir uns zum Interview getroffen haben.
1: Das hat den Hintergrund, dass wir ja eine regulierende Behörde sind, aber auch Forschung machen zum Thema eben Gesundheit und Sicherheit bei der Arbeit. In dem Zusammenhang spielt auch die Erholung eine Rolle. Und das Bundesurlaubsgesetz gibt es auch. Also wir haben auch Regeln dazu, wie und wann wir Urlaub machen müssen im Jahr. Und alles das hat natürlich auch mit der Gesundheit der Beschäftigten zu tun.
0: Und da ist so die Frage, was sind denn so die größten Fehler, die wir als Arbeitnehmer machen, dass wir unseren Urlaub gar nicht so richtig gut einsetzen können?
1: Also das erste ist so ein Missverständnis, ist, dass man denkt, der Urlaub bringt tatsächlich so viel für die Erholung. Wir haben festgestellt, der Effekt auf das Wohlbefinden der Beschäftigten ist ungefähr so stark wie der von täglichen Arbeitspausen. Also das hat mich schon verwundert, dass täglich Pause machen eigentlich genauso effektiv ist wie zwischen 23 Tage waren es, die wir da in der Studie hatten, Urlaub machen. Und dann hat man festgestellt, dass es natürlich viele Erfolgsfaktoren für den Urlaub gibt, damit er noch besser erholsam wird. Aber es gibt auch so ein paar Risikofaktoren. Einen, den man festgestellt hat, ist zum Beispiel das Arbeiten in der Urlaubsphase. Also manche Beschäftigte arbeiten tatsächlich, die checken weiter ihre Mails oder nehmen Anrufe an. Dann wurde auch festgestellt, die Urlaubsvorbereitung spielt auch eine Rolle. Also wie kann ich denn meine Arbeit an andere Beschäftigte vielleicht übergeben? Wie plane ich den Einstieg dann nach dem Urlaub? Und das war auch faszinierend. Wir haben nämlich festgestellt, dass nach so einem Urlaub eine Woche danach eigentlich schon wieder alles weg ist. Also man nennt das Fade-out-Effekt. Das Gleiche gilt zum Beispiel auch für den Urlaubsort. Wir sehen uns ja alle danach, möglichst weit wegzufahren, Abstand zu gewinnen, zur Arbeit. Da hat man auch festgestellt, die Effekte sind gar nicht so stark, wie man vermuten würde. Das kann ja nur daran liegen, dass dieses Wegreisen natürlich auch aufwendig ist. Und das kann natürlich den Erholungseffekt dann auch reduzieren.
0: Genau, jetzt haben Sie das Wort selbst benutzt. Stressabbau ist ja so ein Ziel für Pause, aber eben auch für den Urlaub. Und wenn dann Stress dort hineinkommt, dann ist eben dieser Effekt wahrscheinlich schwieriger darstellbar.
1: Genau. Und dann hat man sich damit beschäftigt, welche Tätigkeiten sollte ich im Urlaub ausführen. Und da kam interessanterweise raus, also Sommerurlaub ist bei mir jetzt persönlich auch natürlich mit Entspannen am Strand verbunden, aber auch zum Teil eben so Aktivurlaub, Wandern, Radfahren und ähnliches. Und man hat festgestellt, so diese passiven Tätigkeiten, das Faulenzen, haben tatsächlich keinen Effekt auf das Wohlbefinden im Urlaub und danach. Während körperliche Ausgleichstätigkeiten, also Wandern, Baden gehen, Sport machen und vor allem auch soziale Tätigkeiten einen sehr hohen Erholungseffekt haben. Mhm. In der Erholungsforschung kam man dann auf den Trichter irgendwann, dass vielleicht die Aktivität gar nicht so entscheidend ist, sondern das, was wir dabei erleben und hat dann zentrale Erholungserfahrungen postuliert. Und von denen sind am wichtigsten das Abschalten können von der Arbeit, aber auch, und das finde ich ganz entscheidend, ein Gefühl der Kontrolle haben. Und eine Sache, die ich auch ganz spannend fand aus den Studien, das Wichtigste ist eigentlich Spaß haben. Und das bedeutet ja für jeden was anderes. Das kann Sport sein, Austausch, kulturelle Dinge genießen. Das wäre meine Empfehlung, sich überlegen, wo kann ich Kraft tanken, wie kann ich im Urlaub tatsächlich Spaß haben, um mich gut erholen zu können.
0: Und das hatten Sie vorhin kurz angesprochen, das ist wahrscheinlich auch etwas, was ich managen muss, was ich lernen muss, dass ich eben diese Phase der Übergabe meiner Arbeit, bis ich endlich in den Urlaub kann, dass ich das irgendwie so organisiere, dass das nicht so eine schlagartige, wie mit der Axt abgehackter Moment ist. Das ist auch nicht so erholsam, ne?
1: Das ist genau, man sollte also versuchen, erstmal in der Vorurlaubswoche möglichst auch auf Arbeit Stressoren vermeiden, also nicht die Deadlines bis kurz vor knapp schieben, sondern die Zeit dann echt auch nutzen, Übergaben von Arbeit, wenn das eben möglich ist, zu gestalten und den Urlaub tatsächlich eben auch vorzubereiten, weil gerade dieses so abrupte dann in den Urlaub fahren, das erzeugt dann natürlich Stress und man weiß auch, einige werden tatsächlich auch krank am Anfang des Urlaubs, weil dann die Belastung erstmal so abfällt und der Körper noch gar nicht sich so schnell umstellen kann und dann ist man infektanfälliger zum Beispiel. Und was ich noch als Empfehlung geben kann, es lohnt sich eventuell auch in der Wochenmitte nach dem Urlaub anzufangen. Ich hatte ja erwähnt, es gibt diesen Ausschleicheffekt, also eine Woche ungefähr hält so ein Urlaubseffekt an.
0: Ja.
1: Wenn man in der Wochenmitte wieder startet in die Arbeit, dann ist die Arbeitswoche recht kurz. Das trägt auch nochmal dazu bei, die Erholung letztendlich zu konservieren und nicht so gestresst ins Wochenende zu gehen.
0: Tja, das sagt Johannes Wenscher, ich habe glaube ich von falschen Vornamen erwähnt, der sich mit diesem Thema Erholung ganz deutlich beschäftigt und da einige gute Tipps, glaube ich, dabei hatte. Also gerade das mit diesem, hey, mach doch mal eine halbe Woche Arbeit und schon ist die schnell vorbei, ist natürlich ganz logisch. Was gibt's denn noch so für Fragen und für Anregungen aus unserer Hörerschaft? Rebecca Haugwitz ist bei uns.
2: Ich habe noch eine Anregung bekommen über die MDR Sachsen-App und zwar von Micha aus Kolmen. Der hat geschrieben, er ist ein großer Fan von der Muldentalbahn und sagt, sie ist wirtschaftlich und touristisch sehr wichtig. Und als Kind erinnert er sich noch, ist er oft mit ihr zu den Schlössern und Burgen und Jugendherbergen und Museen entlang der Strecke gefahren. Und ja, er hofft, dass die Bahn noch ganz lange weiterfahren kann. Und wir haben auch auf Instagram gefragt, wo man denn in Sachsen toll Urlaub machen kann, was hier schöne Regionen sind. Da kamen einige schöne Antworten. Ich lese sie vor. Die Sächsische Schweiz.
0: Hatten wir schon, genau, ja.
2: Genau, die Lausitz, der Bärwalder See, Leipzig, Grimma, Radebeul, das Elbsandsteingebirge, Görlitz, Oberwiesenthal und das Erzgebirge allgemein. Und das wäre auch noch mein Tipp gewesen. Also ich war jetzt letztes Wochenende im Erzgebirge unterwegs und es war wirklich wunderschön. Da war ich bisher tatsächlich noch nicht, obwohl ich jetzt schon ein paar Jahre in Sachsen wohne.
0: Ja, warst du schon im Vogtland?
2: Ja, im Vogtland ja. Da hatte ich ein bisschen Familie, die ich regelmäßig besucht habe.
0: Okay. Ja,
2: aber Erzgebirge war einfach bisher noch nicht so aufgetaucht in meiner Liste.
0: Das ist doch gut, wenn man genau eben sagt, um die Ecke. Es ist manchmal, wenn man noch eine Ecke weitergeht, dann schon mal wieder was anderes zu finden. Ja, schön. Dann Dankeschön für diese Eindrücke. Und ich habe noch eine Frage an Frau Kiss. Sie hatten ja vorhin schon mal gesagt, wir haben da dieses eine Projekt. Jetzt überlege ich gerade, wie das andere heißt. Irgendeins geht doch morgen zu Ende. Ich hatte es mir irgendwo aufgeschrieben. Sie wissen das wahrscheinlich besser als ich. Ja, Tourismushelden. Was steckt denn dahinter zum Beispiel?
3: Die Tourismushelden, genau. Warum geht es? Tatsächlich können Sie in Sachsen, die Zuhörer, Tourismushelden würdigen. Wenn Sie in Sachsen unterwegs waren, einen tollen Unternehmer kennengelernt haben, aber auch eine tolle Rezeptionistin oder jemanden im Ehrenamt, der sich für Tourismus engagiert, Reiseführer, also Gäste führt im Reiseland Sachsen oder eben die Wege pflegt, Wanderführer. Also wenn Sie da tolle Menschen kennen, die sich ganz stark mit ganz viel Herzblut, und da haben wir nämlich ganz viele, die sich da engagieren, dann kann man die bei uns nominieren als Tourismusheld. Was wollen wir damit bezwecken? Wir wollen einmal zeigen, A, was kann man denn überhaupt in der Tourismuswelt beruflich machen, aber auch B, wir haben ganz viel Ehrenamt, die sich stark engagieren und da wollen wir einfach diese Menschen würdigen und das passiert im Rahmen der T&C in Leipzig. Das machen wir mit dem Messeveranstalter dort und geben den Akteuren einfach dort eine Bühne und bedanken uns und das sind immer, ja, es sind immer ganz viel Gänsehautmomente, weil das eben tatsächlich auch Menschen sind, die man vielleicht gar nicht so im Fokus hat. Es kann die Frühstücksdame sein oder eben ein Ehrenamtler, es kann der Unternehmer sein. Die Auszubildende, wir brauchen auch, wir haben ganz engagierte Auszubildende, die man einfach dort mal ein Stück weit die Bühne bietet.
0: Ja, genau. Wunderbar. Kleinigkeit TC heißt Tourismus und Caravaning.
3: Genau, danke.
0: Und man darf nicht so lange warten, auch wenn die Messe noch lange hin ist. Die Bewerbung ist nur noch bis übermorgen möglich. Also insofern schnell dabei sein. Richtig. Ja, dann ist das im Prinzip auch schon so die Auslaufrunde. Denke ich mal. Gibt es noch irgendwas, wo Sie sagen, das will ich noch in 10 Sekunden unbedingt loswerden? Ansonsten ist es von mir nur das Dankeschön.
3: Ja, also ja, auch von meiner Seite vielen Dank für die Einladung, für die tolle Gesprächsrunde. Ja, Sachsen lohnt sich als Reiseland. Also kommen Sie, suchen Sie die Ausflüge. Wir haben unwahrscheinlich viel zu bieten. Tolle Naturlandschaften, aber eben auch diese Kombination mit wunderbaren Kulturschätzen. Auch abseits der großen Städte, natürlich auch in den großen Städten, aber auch abseits der großen Städte hat Sachsen einfach viel zu bieten. Schauen Sie um die Ecke.
0: Wunderbar, dann sage ich Dankeschön, Andrea Kiss. Und ich sage auch schon Dankeschön an Henry Greichen, weil tatsächlich ist die Sendezeit rum. Das wären wirklich jetzt nur noch 5 Sekunden, wenn Sie...
4: Vielen Dank und einen guten Abend an alle Zuhörer.
0: Ja, wunderbar. Und ich sage dann auch schon mal schönen Dank, weil das ist jetzt, wie gesagt, die letzte Sendung vor der Sommerpause gewesen. Und Sie hören dienstags direkt dann ab September wieder. Und wenn Sie bis dahin vielleicht sagen, ich habe eine tolle Themenidee, die möchte ich loswerden, dann schreiben Sie eine Mail an dienstagsdirekt@mdr.de. Dienstagsdirekt als ein Wort.

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1: Um 20 Uhr mit Ulrike Pommerin. Weniger Bürokratie ist seit Jahren eine der Hauptforderungen in der deutschen Politik. In Sachsen soll jetzt für Entlastung gesorgt werden. Das Kabinett hat ein erstes Gesetzespaket zur Bürokratieentlastung und Staatsmodernisierung beschlossen. Demnach sollen ab 1. Mai 2027 unnötige Berichts-, Nachweis- und Aufbewahrungspflichten entfallen. Des Weiteren würden Genehmigungen vereinfacht. Eigenen Angaben zufolge hat sich die Staatsregierung auch schon auf Grundzüge eines zweiten Entlastungsgesetzes verständigt. Vor etwas mehr als einem Jahr hat der deutsch-französische Rüstungskonzern KNDS das Alstom-Waggonbauwerk in Görlitz übernommen. Seitdem hat das Unternehmen massiv in den Umbau und die Produktionsumstellung investiert. Am Rande seines heutigen Werksbesuches sagte Ministerpräsident Kretschmer, MDR Sachsen.
2: Es ist ein ganz anderer Antritt, als den wir in den letzten vergangenen Jahren erlebt haben. Und ich bin dankbar, dass die Kolleginnen und Kollegen hier vor Ort das auch so mittragen, dass sie dabei sind, dass sie mit ihrer Leistung überzeugen. Und ich sehe Sachsen sehr stark aufgestellt. Wir sind ein Land der Automobilindustrie, des Maschinenbaus, der Mikroelektronik. Das ist das, was man braucht, wenn man moderne Wehrtechnik herstellen will.
1: KNDS in Görlitz fertigt Komponenten für verschiedene Panzer und gepanzerte Fahrzeuge. Die verurteilte Linksextremistin Nina E. ist vom Oberlandesgericht Dresden zu 6 Monaten Beugehaft verurteilt worden. Die 31-Jährige habe im neuen sogenannten Antifa-Ostprozess die Zeugenaussage ohne rechtlichen Grund verweigert, heißt es zur Begründung. Für den Ausgang des aktuellen Verfahrens sei ihre Aussage aber von erheblicher Bedeutung. Nina E. sollte sich zu den Taten äußern, für die sie 2023 schuldig gesprochen worden war, unter anderem wegen mehrfacher gefährlicher Körperverletzung. In dem jetzigen Prozess vor dem Oberlandesgericht sind 7 weitere mutmaßliche Mitglieder der Antifa-Ostgruppe angeklagt. Die bei einem Gewitter beschädigte Drahtseilbahn in Augustusburg bei Chemnitz fährt wieder. Wie der Verkehrsverbund Mittelsachsen mitteilte, wurden die defekten Bauteile ausgetauscht und ein umfangreicher Sicherheitscheck durchgeführt. Der Betrieb war Montagmorgen eingestellt worden, nachdem ein Blitz in einen Verteilerkasten eingeschlagen hatte. Das Wetter in Sachsen. In der Nacht ziehen letzte Schauer und Gewitter über die Neiße ab. Es bleibt wolkig, gebietsweise bildet sich dichter Nebel, bei Tiefstwerten zwischen 19 und 16 Grad. Morgen überwiegen die Wolken, aus denen es zeitweise regnet. Auch kräftige Gewitter mit Starkregen sind möglich. Im Laufe des Nachmittags lockert es dann wieder auf bei 19 bis 23 Grad und einem mäßigen und böigen Nordwestwind. Die Zeit 20.03 Uhr.
3: Hier ist der Verkehrsservice für den ARD-Abend. Die A2 Richtung Berlin ist zwischen Irxleben und Kreuz Magdeburg wegen Straßenschäden gesperrt, zurzeit Stau. Im weiteren Verlauf ist die A2 zwischen Thesen und Brandenburg auch wegen Reparaturarbeiten weiterhin gesperrt. A4 Richtung Dresden zwischen Kirchheimer Dreieck und Friedewald, Behinderung nach einem Unfall im Baustellenbereich. Es dauert hier 10 Minuten länger. Die A71 Richtung Sangerhausen wird zwischen dem Dreieck Suhl und Suhl-Zellermelis wegen Tunnelwartungsarbeiten ab 19 Uhr bis morgen früh ca. 6 Uhr gesperrt sein. Und damit weiterhin gute Fahrt und kommen Sie gut an Ihr Ziel.
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3: Guten Abend aus dem MDR-Funkhaus Dresden. Schön, dass Sie dabei sind. Jetzt bekommt der Nordire Fergal Sharkey seinen Auftritt im Good Heart. Den Song hat US-Sängerin Mariah McKee geschrieben. Es geht um schmerzhafte persönliche Erinnerungen. Und deshalb wollte sie das Lied anfangs auch gar nicht selber aufnehmen. Ist ja auch ein großer Hit geworden mit Fergal Sharkey. Ich bin Frank-Michael Bauer. Willkommen.
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Melanie immer die Abend aus Amerika mit ihrer gefühlvollen Coverversion des Rolling Stones Klassikers Ruby Tuesday, entstand 1970. Melanie, die durch das legendäre Woodstock Festival, wir erinnern uns, berühmt wurde, hat ja diesem Song eine ganz eigene melancholische Note verliehen. Und jetzt wechseln wir das Jahrzehnt und das Tempo, aber bleiben bei einer Frauenstimme. Im Jahr 1982, da veröffentlichte Fleetwood Mac das Album Mirage, auf dem Sängerin Stevie Nicks mit ihrer unverwechselbaren Stimme eine Hommage quasi an ihre eigene Vergangenheit als unbeschwerte Künstlerin besingt. Hier sind Fleetwood Mac mit Gypsy im ARD-Abend.

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1: 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Brian Adams im ARD-Abend mit Here I Am. Oh, das ist der Titelsong aus dem erfolgreichen Trickfilm Spirit, der wilde Mustang, aus dem Jahre 2002 gewesen, für den der Kanadier ja den gesamten Soundtrack komponiert hat. Der Song steht für Freiheit und unerschütterlichen Mut. Aus Kanada ist der Mann, da wo gerade auch die Fußball-Weltmeisterschaft stattfindet. In diesem Moment wird allerdings nebenan in den USA gespielt, und zwar vor den Toren von Dallas, Texas, die Elfenbeinküste gegen Norwegen. 19 Uhr hat die Partie angefangen. Wir sind in der zweiten Hälfte. 61 Minuten sind um. Norwegen liegt mit 1:0 vorn. Und jetzt geht's direkt weiter mit einem Love-Song, einem sehr erfolgreichen aus den 80ern, inspiriert von einer ewigen Flamme am Grab von Elvis Presley in Graceland. Ja, damals schrieben die Bengals diese weltberühmte Ballade, die 89 die Charts stürmte. Hier ist das Quartett um Susanna Hoffs und Eternal Flame.

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11: 20:31, hier ist der Verkehrsservice für den ARD-Abend. Die A2 Richtung Berlin ist zwischen Irxleben und Kreuz Magdeburg wegen Straßenschäden gesperrt, zurzeit Stau. Im weiteren Verlauf ist die A2 zwischen Thesen und Brandenburg auch wegen Reparaturarbeiten weiterhin gesperrt. Die A71 Richtung Sangerhausen ist zwischen dem Dreieck Suhl und Suhl-Zellamelis wegen Tunnelwartungsarbeiten bis morgen früh ca. 6 Uhr gesperrt. Soweit die Meldungen, kommen Sie gut an Ihr Ziel.
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11: Aus Dresden von MDR Sachsen, ich bin Frank-Michael Bauer. Fußball-Weltmeisterschaft, 72. Minute im Spiel Elfenbeinküste gegen Norwegen. Norwegen liegt vorn mit 1:0.

ESC Nostalgie im ARD-Abend. Katrina and the Waves mit Love Shine a Light, dem britischen Siegersong des Eurovision Song Contest von 1997, der bis heute auf den ESC und gute Laune Partys nicht fehlen sollte. Gute Laune auch bei dem Publikum beim Spiel Elfenbeinküste und gegen Norwegen, insbesondere beim Publikum aus der Elfenbeinküste, denn die haben ausgeglichen. Es steht jetzt 1:1. Elfenbeinküste, Norwegen. Wir sind in der 79. Minute. Das Spiel gibt's auch in der ARD zu sehen. Und der Sieger ist dann im Achtelfinale und trifft auf Brasilien. So, und jetzt machen wir weiter mit einem Song von 1980 mit dem Musikprojekt Lips Inc. Zeitlose Hymne über die Sehnsucht nach einer Stadt, die niemals schläft und in der der Rhythmus regiert. Hier ist Funky Town, dieses Lied aus dem Jahre 1980. Hier im ARD-Abend.

Der letzte Junitag, heute ist der 30. Juni und es war am 30. Juni 1980. Da war Funky Town die Nummer 1 in den deutschen Singlecharts und das gleich mal für 10 Wochen. Und hier ist noch eine Nummer 1, 83 in Deutschland, I Like Chopin, Gazebo.

Das war Michael Patrick Kelly Roundabout hier bei uns im ARD Abend. Fußball WM 90. Minute und Norwegen liegt wieder in Führung. Das liegt an Erling Haaland. Der hat die Führung zurückgebracht. 2:1 gegen die Elfenbeinküste. Und hier ist Heinz Rudolf und Kunze heißt er außerdem. 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

Ja, und die ganze Zeit beim Spiel Norwegen gegen die Elfenbeinküste. Und Norwegen gewinnt mit 2:1 und ist damit im Achtelfinale und trifft auf Brasilien.

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1: Um 21 Uhr mit Ulrike Pommerin. Weniger Bürokratie ist seit Jahren eine der Hauptforderungen in der deutschen Politik. In Sachsen soll jetzt für Entlastung gesorgt werden. Das Kabinett hat ein erstes Gesetzespaket zur Bürokratieentlastung und Staatsmodernisierung beschlossen. Demnach sollen ab 1. Mai 2027 unnötige Berichtsdokumentations- und Aufbewahrungspflichten entfallen. Des Weiteren würden Genehmigungen vereinfacht. Der heutige Tag ist der letzte reguläre Arbeitstag bei Bosch Power Tools in Sebnitz gewesen. Das Unternehmen schließt den Standort. Zu den Auswirkungen auf die gesamte Region, sagte Bürgermeister Ronald Kretschmer, MDR Sachsen.
2: Von den 292 Beschäftigten leben allein 212 in Sebnitz, Hohenstein und Neustadt, also hier im unmittelbaren Umkreis. Und für die hat es natürlich gravierende Auswirkungen. Ne? Wo werde ich mal arbeiten? Und das ist die Frage, bleibe ich hier oder muss ich wegziehen? Und das ist natürlich für die Region im ländlichen Raum schon eine starke Schwächung. Ja, und darüber hinaus hat natürlich nicht nur Bosch diese Fertigung im Werk, sondern es werden natürlich auch hier Dienstleister, Zulieferer, andere Unternehmen natürlich aus der Region bedient. Und das fällt dann auf einen Schlag dann alles weg.
1: Laut Bürgermeister Kretschmer sucht Bosch einen Käufer für den Standort Sebnitz. Das Christian-Weise-Gymnasium aus Zittau hat den bundesweiten Klimaschutzwettbewerb für Schulen gewonnen. Es wurde in Berlin mit dem Titel Energiesparmeister Gold ausgezeichnet und erhielt 5.000 Euro Preisgeld. Die Zittauer Gymnasiasten haben seit 2013 mehr als 20.000 Bäume gepflanzt. Außerdem sind in ihren Unterricht Klimathemen integriert, ergänzt durch praktische Aktionen wie Umwelttage und Klimaschutzprojekte. Bei dem vom Bundesumweltministerium geförderten Wettbewerb hatte sich das Christian-Weise-Gymnasium Zittau gegen mehr als 440 Mitbewerber durchgesetzt. Nach zwei Monaten läuft um Mitternacht der Tankrabatt aus. Ab morgen wird der Preis für Benzin und Diesel vermutlich deutlich steigen, weil die Mineralölsteuer inklusive Mehrwertsteuer wieder erhoben wird. Insgesamt 16,7 Cent pro Liter. Es wird erwartet, dass die höheren Preise erst ab Mittag sichtbar werden, weil die Preise an Tankstellen nur um 12 Uhr angehoben werden dürfen. Bei der Fußball-Weltmeisterschaft hat Norwegen den Einzug ins Achtelfinale geschafft. Das Team besiegte soeben die Elfenbeinküste mit 2:1. Ab 23 Uhr unserer Zeit trifft noch Topfavorit Frankreich auf Schweden. Das Wetter in Sachsen: in der Nacht ziehen letzte Schauer und Gewitter ab. Es bleibt wolkig, gebietsweise bildet sich Nebel bei Tiefstwerten zwischen 19 und 16 Grad. Morgen überwiegen die Wolken, aus denen es zeitweise regnet. Auch kräftige Gewitter mit Starkregen sind möglich. Im Laufe des Nachmittags lockert es dann wieder auf bei 19 bis 23 Grad. Die Zeit 21.03 Uhr.
3: Hier ist der Verkehrsservice für den ARD-Abend. Die A2 Richtung Berlin ist zwischen Irxleben und Kreuz Magdeburg wegen Straßenschäden gesperrt, zurzeit Stau. Im weiteren Verlauf ist die A2 zwischen Thesen und Brandenburg auch wegen Reparaturarbeiten weiterhin gesperrt. Die A71 Richtung Sangerhausen ist zwischen dem Dreieck Suhl und Sulzeller Mehlis wegen Tunnelwartungsarbeiten bis morgen früh ca. 6 Uhr gesperrt. A73 Richtung Bamberg, in der Auffahrt Suhl-Zentrum steht ein defekter LKW. Soweit die Meldungen, kommen Sie gut an Ihr Ziel und Ihnen eine gute Fahrt.
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3: Ich bin Frank-Michael Bauer, hallo aus Dresden. Hier ist das MDR Sachsenradio mit dem ARD-Abend. Das Popduo Boy Meets Girl gibt sich eingangs bei uns die Ehre.

Ein großes Dankeschön hier am AD-Abend an die Popgeschichte hat uns da gerade die schwedische Kultband ABBA ins Haus geschickt. Mit Thank You for the Music aus dem Jahre 1977. Ein Song, der ja ursprünglich als Teil eines Mini-Musicals während ihrer damaligen Tournee entstanden ist. Von diesem zeitlosen Klassiker gehen wir über zu einer Hymne des Selbstvertrauens aus den 90ern. Hier ist die britische Soul-Sängerin Desiree. Die hat 1994 mit dieser sanften, aber kraftvollen Botschaft über Mut und innere Stärke einen Hit gelandet. Desiree im ARD-Abend mit You Gotta Be.

Boy George im Adi-Abend Reggae Solo Nummer Everything I Own, mit der er 1987 mit dieser Nummer kurz nach der Trennung von Culture Club direkt Platz 1 der britischen Charts erobern konnte. Und wir bleiben beim relaxten Rhythmus und springen aber zurück in das Jahr 1967 zu einem der meistgespielten Radiosongs aller Zeiten. Der nordirische Sänger und Songschreiber Van Morrison schuf damals eine wunderschöne sommerliche Hommage an eine Jugendliebe, die bis heute sofort für gute Laune sorgt. Hier ist Brown Eyed Girl bei uns im ARD-Abend für Sie.

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5: 21 Uhr, 31 gleich. Hier ist der Verkehrsservice für den ARD-Abend. Die A2 Richtung Berlin ist zwischen Irxleben und Kreuz Magdeburg wegen Straßenschäden gesperrt, zurzeit Stau. Im weiteren Verlauf ist die A2 zwischen Thesen und Brandenburg auch wegen Reparaturarbeiten weiterhin gesperrt. Vorsicht auf der A52 Mahl Richtung Gelsenkirchen zwischen Dorsten Ost und Gelsenkirchen Hassel liegt ein Plastikteil auf der linken Fahrspur. A61 Koblenz Richtung Mönchengladbach zwischen Mönchengladbach-Reit und Mönchengladbach-Holt. Dort haben wir Behinderungen nach einem Unfall. Die A71 Richtung Sangerhausen ist zwischen dem Dreieck Suhl und Suhl-Zellermeles wegen Tunnelwartungsarbeiten bis morgen früh ca. 6 Uhr gesperrt. A73 Richtung Bamberg in der Auffahrt Suhl-Zentrum steht ein defekter LKW. Auf der A115 Richtung Dreieck Funkturm ist am Dreieck Funkturm die Überfahrt zur A100 Richtung Wedding wegen Bauarbeiten bis morgen früh gesperrt. Soweit die Meldungen. Wir wünschen Ihnen eine gute Fahrt.
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5: Aus Dresden von MDR Sachsen. Hier sind die New Radicals mit You Got What You Give.

We Belong, hier ist der AD-Abend, das war Pat Benatar, Musik aus den 80ern. Und was trudelt manchmal so ein bei uns hier im Postfach unter ard-abend.mdr.de? Na zum Beispiel die Selbsterkenntnis, ich habe voll daneben gelegen. Kevin Strom aus Berlin hat nämlich gestern getippt 5:0 für Deutschland. Ja, ich war total down, auch dass ich so schief gelegen habe nach dem Aus von Deutschland. Wollte eigentlich die Fernbedienung nicht in die Hand nehmen und bin dann doch wieder ins Fernsehen reingestolpert und habe Fußball-WM geguckt, hat uns Kevin geschrieben und er fand das Spiel Elfenbeinküste gegen Norwegen, was ja noch nicht so lange zu Ende ist, war ein schönes Spiel. Und ich muss an meine Tippmöglichkeiten und Bedingungen noch ein bisschen arbeiten, dass es beim nächsten Mal besser wird. Ja, danke Kevin, auch für die Grüße hier in den ARD-Abend. Was machen wir jetzt? Wir haben einen Albumtipp. Ja, Ringo Starr, fleißig, letztes Jahr ein Album rausgebracht, dieses Jahr schon wieder. Der Mann will's noch mal wissen, mit weit über 80. Und wir hören in die Platte rein, die da heißt Long, Long Road. Der lange, weite Weg, die lange, weite Straße. Ja, und das ist auch so ein bisschen sein eigenes Leben, denn er hat im Interview gesagt, es ist ja auch ein langer, weiter Weg, den ich bis heute gegangen bin. Und hier ist der Song She's Gone aus diesem Album Ringo Starr im ARD-Abend.

She's Gone, Ringo Starr, unser Albumtipp aus seinem neuen Album A Long, Long Road. 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Neben der Musik widmet sich Ringo Starr ja leidenschaftlich der bildenden Kunst. Seine poppigen Werke werden in Galerien ausgestellt und für wohltätige Zwecke auch verkauft. Mit welchem ungewöhnlichen Werkzeug erstellt er ab den 90er Jahren viele seiner bekanntesten digitalen Bilder? A. Mit einer uralten Gameboy-Kamera, B. Mit dem simplen Standardprogramm MS Paint oder C. Mit einem umgebauten digitalen Schlagzeug, das Farben per Paukenschlag erzeugen kann. Auch eine schöne Variante. Was denken Sie? Also Kamera, uralt Gameboy, A, B, das simple Standardprogramm MS Paint oder C, macht er das mit einem umgebauten digitalen Schlagzeug, das Farben per Paukenschlag erzeugt. Sie können uns anrufen 0800 80 80 110 oder ard-abend@mdr.de. Einfach eine Mail schicken, wenn Sie tippen wollen. A, B oder C. Unter allen Richtigen verlosen wir dann das Album, das neue Album von Ringo Starr. So, und jetzt kommt einer, der knallt hier so richtig in das Leben. Hier ist Udo, der Lindenberg. Musik.

Cat Stevens, Lady da Banville, hier bei uns im ARD-Abend. Es geht um Vangelis. Das war ein sehr erfolgreicher griechischer Komponist und ein Pionier, ohne Zweifel der elektronischen Musik. Verstorben ist er vor rund 4 Jahren. Und da Tribute-Shows und Filmmusiken eine große Fanschar haben, gibt es im kommenden Jahr eine Tour in Erinnerung an seine Hits unter dem Motto Beyond the Horizon. The Sounds of Vangelis. Und dieser Song ist garantiert dabei, Chariots of Fire. Ja, die Titelmelodie aus dem gleichnamigen Film bekam 4 Oscars. Gespielt wird zum Beispiel in Berlin, Dresden, Hannover, Magdeburg und Bremen. Aufgeführt werden die Werke von einem großen Sinfonieorchester, optisch untermalt von eindrucksvollen Großbildprojektionen. Sehr bekannt ist aber auch Conquest of Paradise. Der Boxer Henry Maske hat damals im Oktober 94 für den Einmarsch bei seinem WM-Kampf auf dieses Lied gesetzt. Also im nächsten Jahr gehen die Melodien von ihm auf Tour von Vangelis unvergessen. Und wir hören nun im ARD-Abend Chariots of Fire aus dem gleichnamigen Film. Deutscher Kinotitel übrigens Die Stunde des Siegers.

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1: Um 22 Uhr mit Ulrike Pommerin. Sachsens Verwaltung soll schlanker, effizienter und schneller werden. Das Kabinett hat heute ein erstes Gesetzespaket zur Bürokratieentlastung und Staatsmodernisierung beschlossen. MDR Sachsen-Reporterin Beate Dietze mit Einzelheiten.
2: Es gehe um spürbare Vereinfachungen im Landesrecht, sagte Staatskanzleichef Andreas Handschuh. Genehmigungen sollen vereinfacht werden, heißt, Anträge gelten als genehmigt, wenn die Behörde nicht innerhalb der 3-Monatsfrist reagiert. Künftig sollen auch formlose E-Mail-Anträge möglich sein. Zudem sollen sämtliche Berichtsauskunftsnachweis-, Dokumentations- und Aufbewahrungspflichten entfallen. Ob alles so kommt wie geplant, ist noch offen, denn das Bürokratieentlastungspaket muss noch durch das Konsultations- und das Gesetzgebungsverfahren.
1: Das deutsch-französische Rüstungsunternehmen KNDS will sein Görlitzer Werk schrittweise ausbauen. Derzeit sind hier 300 Mitarbeiter beschäftigt, Anfang kommenden Jahres sollen es 420 sein. Laut Geschäftsführung von KNDS Deutschland werden mit dem Hochlaufen des Werkes bis zur geplanten vollen Auslastung 2029 auch die Beschäftigtenzahlen noch weiter deutlich steigen. KNDS hatte den Görlitzer Standort im vergangenen Jahr vom Schienenfahrzeughersteller Alstom übernommen und die Produktion umgerüstet. Jetzt werden dort Komponenten für verschiedene Panzer und gepanzerte Fahrzeuge gefertigt. Erstmals seit der Corona-Pandemie ist der Tourismus in Sachsen wieder rückläufig. Wie das Statistische Landesamt mitteilte, verzeichneten die Beherbergungsbetriebe im vergangenen Jahr rund 19,7 Millionen Übernachtungen. In den beiden Jahren zuvor waren es jeweils rund 19,9 Millionen Übernachtungen. Bei ausländischen Gästen sei der Rückgang besonders stark gewesen. Nach Angaben der Statistiker verringerte sich auch die Zahl der Tourismusmitarbeiter. Demnach waren Ende vergangenen Jahres 64.500 Menschen in dieser Branche beschäftigt. Bei der Fußball-Weltmeisterschaft hat Norwegen den Einzug ins Achtelfinale geschafft. Das Team besiegte die Elfenbeinküste mit 2:1. Den 1:0-Führungstreffer für Norwegen schoss RB Leipzigs Offensivspieler Antonio Nusa. Den Siegtreffer erzielte dann Erling Haaland. In knapp einer Stunde trifft Topfavorit Frankreich auf Schweden. Das Wetter in Sachsen. In der Nacht ziehen letzte Schauer und Gewitter über die Neiße ab. Es bleibt wolkig. Gebietsweise bildet sich dichter Nebel bei Tiefstwerten zwischen 19 und 16 Grad. Morgen überwiegen die Wolken, aus denen es zeitweise regnet. Auch kräftige Gewitter mit Starkregen sind möglich. Im Laufe des Nachmittags lockert es dann wieder auf bei 19 bis 23 Grad und einem mäßig böigen Nordwestwind. 22.03 Uhr.
3: Hier ist der Verkehrsservice für den ARD-Abend. Die A2 Richtung Berlin ist zwischen Irxleben und Kreuz Magdeburg wegen Straßenschäden gesperrt, zurzeit Stau. Im weiteren Verlauf ist die A2 zwischen Thesen und Brandenburg auch wegen Reparaturarbeiten weiterhin gesperrt. A61 Koblenz Richtung Mönchengladbach, zwischen Mönchengladbach-Reit und Mönchengladbach-Holt haben wir Behinderungen nach einem Unfall, da ist ein Teil der Fahrbahn gesperrt. Die A71 Richtung Sangerhausen ist zwischen dem Dreieck Suhl und Suhl-Zellermeles wegen Tunnelwartungsarbeiten bis morgen früh ca. 6 Uhr gesperrt. Auf der A115 Richtung Dreieck Funkturm ist am Dreieck Funkturm die Überfahrt zur A100 Richtung Wedding wegen Bauarbeiten bis morgen früh gesperrt. Soweit unsere Meldungen. Kommen Sie gut an Ihr Ziel. Gute Fahrt.
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3: Von MDR Sachsen aus Dresden, ich bin Frank-Michael Bauer. Und der jetzt singt, der heißt Elton. Elton John, I don't wanna go on with you like that.

I'll stand by you, die Pretenders mit Chrissy Hynde hier bei uns im ARD-Abend. Und nochmal darf ich erinnern an unser Quiz. Es geht um das neue Album, was wir ja auch vorstellen in dieser Woche, von Ringo Starr, Long, Long Road. Und die Platte können Sie mit ein bisschen Glück gewinnen. Wir haben eine ABC-Frage und der Mann ist ja nicht nur Musiker, sondern auch leidenschaftlicher bildender Künstler und hat Werke in Galerien ausgestellt. Die sind auch für gute Zwecke versteigert worden. Und seine bekannten digitalen Bilder, wie erstellt er die? A, mit einer uralten Gameboy-Kamera, B, mit dem simplen Standardprogramm MS Paint oder C, mit einem umgebauten digitalen Schlagzeug, er ist ein Schlagzeuger, das Farben per Paukenschlag erzeugen kann. Wie macht er das? A, B oder C? ard-abend@mdr.de und in einer halben Stunde lösen wir auf. Und es kommt Stevie Wonder. Ha, isn't she lovely?

Hier ist der ARD-Abend Precious Deepesh Mode. Und jetzt Superstar Barbara Streisand. 1980, da landete sie mit dem von den Bee Gees geschriebenen Titel Woman in Love, einen ihrer allergrößten Hits. Ein Welthit ist dieses Woman in Love geworden. Und am 30. Juni 2007 war es, da gab die Streisand vor knapp 18.000 Zuschauern in der Berliner Waldbühne ihr allererstes Deutschland-Konzert. Aber sie war vorher schon in Deutschland, nämlich zu Werbezwecken für ihren Film Jentl reiste sie 1984 zu einer Pressekonferenz nach Hamburg an und im März desselben Jahres war sie zudem Talkgast in Blackie Fuchsbergers ARD-Show Auf Los geht's los. Und jetzt geht's los mit Barbara Streisand, Woman in Love.

Johannes Erding an guten Tagen und hier ist Olivia Newton-John im ARD-Abend und der Talk aus Dortmund schreibt, es hat sich merklich abgekühlt, wie schön sich das für uns doch anfühlt, doch wird die Sonne wiederkommen und wir können uns fleißig sonnen, tja, einfach mal so unter ard-abend@mdr.de. Danke.

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6: 22:32 Uhr gleich. Hier ist der Verkehrsservice für den ARD-Abend. Die A2 Richtung Berlin ist zwischen Irxleben und Kreuz Magdeburg wegen Straßenschäden gesperrt, zurzeit Stau. Im weiteren Verlauf ist die A2 zwischen Thesen und Brandenburg auch wegen Reparaturarbeiten weiterhin gesperrt. A61 Koblenz Richtung Mönchengladbach. Behinderungen zwischen Mönchengladbach-Reit und Mönchengladbach-Holt nach einem Unfall. Die A71 Richtung Sangerhausen ist zwischen dem Dreieck Suhl und Suhl-Zellermeles wegen Tunnelwartungsarbeiten bis morgen früh ca. 6 Uhr gesperrt. Auf der A115 Richtung Dreieck Funkturm ist am Dreieck Funkturm die Überfahrt zur A100 Richtung Wedding wegen Bauarbeiten bis morgen früh gesperrt. Das waren unsere Meldungen. Wir wünschen Ihnen eine gute Fahrt. Kommen Sie gut an.
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6: Und gleich lösen wir unser Quiz auf. Hier sind die Beach Boys.

0: Gilbert O'Sullivan. All they wanted to say hier bei uns im ARD-Abend. Und ja, die Preisfrage war, wir haben ja das Album der Woche, unseren Album-Tipp von Ringo Starr, das neue Album. Die Frage zu ihm, nicht nur Musik macht er, nein, sondern auch digitale Kunst. Und womit macht er das? Mit einer uralten Gameboy-Kamera? A, B, mit dem simplen Standardprogramm Paint? Oder C, mit einem umgebauten digitalen Schlagzeug, das Farben per Paukenschlag erzeugte? Darauf haben eine ganze Menge getippt und dann gab es auch die Antwort A. Also es war alles dabei und es gab die Antwort die andere, die da noch offen ist, die Antwort B. Und auf die hat zum Beispiel auch Susanne Susok getippt. Geraten oder wussten Sie es genau, Susanne?
1: Nein, ich habe geraten, tatsächlich. Also ich fand die Antwort C zwar auch ganz lustig, aber ich habe mich einfach für B entschieden.
0: Die goldene Mitte sozusagen.
1: Ich fand es am realistischsten.
0: Ja.
1: Von allen Lösungen.
0: Ja, und genauso hat er das dann auch gemacht. Er experimentierte an seinem Computer und verliebte sich in die Einfachheit dieses Programms. Und seine bunten Pop-Art-Gesichter, My Faces, sind genauso entstanden. Unter Sammlern auch genießen sie einen gewissen Kult. Also der Mann macht ja durchaus wirklich eine ganze Menge und ist irgendwie nicht unterzukriegen. Gerade wieder ein neues Album und da ist er noch ganz gut unterwegs.
1: Ja, das ist tatsächlich beeindruckend in dem Alter. Aber warum nicht? Also ich meine, wenn man noch kann und möchte, dann soll man das tun, was man will. Ne?
0: Genauso soll es sein. Das ist eine gute Einstellung, auf jeden Fall. Und damit haben Sie das Album gewonnen. Herzlichen Glückwunsch, das schicken wir Ihnen dann zu. So, jetzt ist es 22.42 Uhr. Was haben Sie heute noch vor? Wird das ein Abend, wird das vielleicht auch eine Nachtschicht? Was ist da bei Ihnen damit verbunden, mit dem Abend?
1: Ja, tatsächlich, wir hören Radio, sitzen auf dem Balkon und wir sind gerade aus dem Urlaub zurück und genießen noch die warmen Nächte, hoffentlich noch ganz viele und und hören im Anschluss natürlich die alte Hitnacht.
0: Ja, wo befindet sich Ihr Balkon?
1: In Mülheim an der Ruhr, im Ruhrgebiet.
0: Okay, und haben Sie auch ein bisschen Grün davor? Wie muss man sich das vorstellen?
1: Ja, wir gucken tatsächlich ins Grüne. Also mitten im Ruhrgebiet gucken wir ins Grüne. Also jetzt natürlich nicht mehr, jetzt wird es langsam dunkel, aber unser Balkon liegt hinten raus und wir gucken auf, ins Grüne.
0: Susanne aus Mülheim, dann vielen, vielen herzlichen Dank und ich wünsche Ihnen noch einen schönen Abend.
1: Sehr gerne. Ja, danke schön.

Das war der ID-Abend aus Dresden. Ich bin Frank-Michael Bauer. Schönen Abend weiterhin und dann auch eine gute Nacht mit der MDR, vom MDR, der ARD-Hitnacht. Und die kommt aus Thüringen mit Frank Beten. Viel Spaß wünsche ich.

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1: Um 23 Uhr mit Konstanze Semidey. Das Amtsgericht Stade hat Haftbefehl gegen den Mann erlassen, der gestern in einer Jugendhilfeeinrichtung 6 Menschen getötet haben soll. Der 45-Jährige wurde in eine Justizvollzugsanstalt gebracht. Aus Hannover, Janis Gulde.
2: Hintergrund der Tat soll laut NDR-Informationen ein Sorgerechtsstreit gewesen sein. Der mutmaßliche Täter hatte am Montag einen Termin, um über das Sorgerecht für seine 3 Monate alte Tochter zu sprechen. Die Situation eskalierte. Der Mann soll mit einer Pistole auf die Mitarbeitenden geschossen haben. Bei der Trauerfeier einen Tag nach der Tat zeigte sich Ministerpräsident Olaf Lies erschüttert. Er sagte in seiner Rede, dass so etwas mitten am Tag in einer Jugendhilfeeinrichtung passiere, wo es um die ganz persönlichen Belange von Menschen gehe, sei unerträglich.
1: Die Zahl der Extremisten in Deutschland ist aus Sicht des Verfassungsschutzes von rechts außen bis ganz links weiter angestiegen. Dabei komme die größte Bedrohung für unsere Demokratie weiterhin von Rechtsextremisten, sagte Bundesinnenminister Dobrindt. Der Ressortchef äußerte sich bei der Vorstellung des Verfassungsschutzberichtes 2025. Die Zunahme linksextremer Gewalt, etwa auf kritische Infrastruktur, nannte der CSU-Politiker zugleich ein ernstes Warnsignal für unseren Rechtsstaat. Präsident Seeland betonte ebenfalls, die Demokratie stehe unter vielfältigem Druck von außen wie von innen. Kinder, die in den USA zur Welt kommen, haben auch weiterhin automatisch die US-Staatsbürgerschaft. Das hat der Supreme Court, das oberste Gericht des Landes, entschieden. Präsident Trump wollte das Recht auf Staatsbürgerschaft einschränken. Seine Anordnung erklärte das Gericht aber für unrechtmäßig. Es ist die zweite große Niederlage für Trump vor dem Supreme Court. Im Februar hatten die Richter entschieden, dass die meisten seiner verhängten Zölle zurückgenommen werden müssen. Norwegen steht im Achtelfinale der Fußball-WM. Das Team hat sein 16. Finale gegen die Elfenbeinküste mit 2:1 gewonnen. Aus dem ARD-WM-Team Desiree Krause.
3: Erling Haaland kam aus dem Grinsen nicht mehr heraus, nachdem er kurz vor Ende der Partie den entscheidenden Treffer für Norwegen machte, das erstmals ein WM-KO-Spiel gewonnen hat. Vorher hatte Leipzigs Antonio Nusa sein Team mit einem sehenswerten Tor erstmals in Führung gebracht. Am Sonntag trifft Norwegen nun im Achtelfinale auf Brasilien. Bei der deutschen Mannschaft gab es nach dem Aus in der Nacht heute eine Abschlussbesprechung. Danach reisten die Spieler individuell aus dem Teamquartier in North Carolina ab.
1: Das waren die Nachrichten. Das Wetter in Deutschland in der Nacht. Gebietsweise kräftige Schauer und Gewitter, teils Unwettergefahr, aber auch trockene Phasen bei Tiefstwerten von 19 bis 12 Grad. Morgen teils kräftige Schauer und Gewitter, teilweise erhöhte Unwettergefahr Richtung Westen, häufig trocken, Höchstwerte 20 bis 28 Grad. Am Donnerstag im Südosten heiter, im Nordwesten später Schauer bei 20 bis 30 Grad. Es ist 23 Uhr und 3.
4: Hier ist der Verkehrsservice in der ARD-Hitnacht. Zunächst mit einer amtlichen Gefahrenmitteilung für Sie in Baden-Württemberg. Im Bereich des Gewerbeparks Albtal kommt es zur Erwärmung eines explosionsfähigen Stoffes. Bitte meiden Sie das Gebiet und werfen Sie auch keine brennenden Gegenstände weg. Jetzt geht's auf die Autobahnen und da fangen wir an mit der A2 Richtung Berlin. Die ist zweimal gesperrt und zwar wegen Fahrbahnschäden zwischen Irxleben und Kreuz Magdeburg und im weiteren Verlauf zwischen Thesen und Brandenburg. A2 Hannover Richtung Dortmund. Zwischen Wunsdorf-Kohlenfeld und Lauenau haben wir 6 Kilometer Stau. Die A7 Hamburg Richtung Flensburg ist zwischen Ofschlag und Schleswig-Jagel nach einem Unfall momentan gesperrt. Die Gegenrichtung A7 nach Hamburg hin, zwischen Tarp und Schleswig-Schubi ist die Autobahn dicht, Grund, da hat's gekracht, ein Unfall. A9 München Richtung Nürnberg, da haben wir zwischen dem Dreieck Holledau und Manching 4 Kilometer Stau. Die A14 Magdeburg Richtung Schwerin ist zwischen dem Kreuz Magdeburg und Dahlen-Warsleben wegen Fahrbahnschäden gesperrt. Gesperrt auch die A20 Kreuz Uckermark Richtung Lübeck zwischen Dummersdorf und dem Kreuz Rostock. Dann die A30 Rheine-Amsterdam ist zwischen Salzbergen und Schüttorf-Nord in beiden Richtungen gesperrt. Eine Umleitung ist eingerichtet. Rüber auf die A61 Koblenz nach Mönchengladbach hin. Zwischen Mönchengladbach-Reit und Mönchengladbach-Holt bleibt die Autobahn gesperrt. Hier gab es einen Unfall. Die A71 Erfurt Richtung Schweinfurt ist zwischen Suhl-Zellermelis und dem Dreieck Suhl wegen Tunnelwartungsarbeiten bis morgen früh um 6 gesperrt. Die A281 Bremen Airport Stadt Richtung Neustädter Hafen ist zwischen Neustädter Hafen und Bremen Seehausen wegen Bauarbeiten gesperrt. Momentan haben wir Stau. Und B10 Stuttgart-Ulm, der Prag-Satteltunnel, ist wegen Tunnelwartungsarbeiten in beiden Richtungen bis morgen früh um 5 gesperrt. Das war's, überall wo es geht. Kommen Sie gut und sicher an.
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4: Einen schönen guten Abend wünscht Frank Beken. Ich grüße Sie.

0: Sie wird ordentlich einheizen. Lollapalooza Festival im Berliner Olympiastadion am 18. Juli. Und da erleben wir Lily Allen live. Not fair, haben wir gerade gehört. Vor wenigen Minuten war Anpfiff bei der Fußball-WM. Ja, K.O.-Runde. Frankreich, unser ausgespähter Kandidat fürs eventuelle Achtelfinale, zu dem es ja nicht kommt. Frankreich spielt gerade gegen Schweden. Kurzer Blick auf den Spielstand. 11. Minute läuft, Tore sind noch nicht gefallen. Tja, wie ist das bei Ihnen? Haben Sie jetzt auch gerade gesagt, oh nein, nicht jetzt schon wieder Fußball. Interessiert Sie jetzt noch, was da läuft bei der Fußball-Weltmeisterschaft? Schauen Sie sich noch Spiele an oder haben Sie sich nach dem Aus von Deutschland auch selbst gesagt, das war's, WM-Stecker ist gezogen? Schreiben Sie es mir doch einfach mal. Mail ins Studio ard-hitnacht@mdr.de. Interessiert Sie jetzt noch die Fußball-Weltmeisterschaft?
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0: Fußball kann man sich nicht so flüchten, ne? Es ist immerhin Fußball-WM auch ohne Deutschland. Aber es trudeln die ersten Mails ein, ard-hitnacht@mdr.de. Das ist wahrscheinlich nicht bei jedem von Ihnen so der Fall. Interessiert Sie noch die Fußball-WM? Das will ich wissen heute. Und da hat mir Christiane geschrieben, hallo, na klar, ich möchte doch wissen, wer im Finale ist. Die passende Fanschminke hab ich auf alle Fälle. Liebe Grüße aus Hamburg. Ja, und wenn sie, glaube ich, noch bei uns wäre, dann hätte sie in Sachen Schminkfarbe garantiert Rot und Weiß dabei. Tina Turner, in der Schweiz hat sie ja zuletzt gelebt. Wir hören sie jetzt mit ihrem großen Song We Don't Need Another Hero.
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Das war meine erste Single, die ich von ihr gekauft habe. Also nicht persönlich, sondern im Plattenladen. Tina Turner, We Don't Need Another Hero, 23.30 Uhr. Hier ist der Verkehrsservice in der ARD-Hitnacht. So sieht's aus auf unseren Straßen. Die A2 Richtung Berlin macht Probleme. Zwei Abschnitte sind gesperrt aufgrund von Straßenschäden. Zwischen Uexleben und Kreuz Magdeburg und im weiteren Verlauf zwischen Thesen und Brandenburg. Die A7 Hamburg Richtung Flensburg ist zwischen Aufschlag und Schleswig-Jagel nach einem Unfall immer noch gesperrt. Gesperrt auch in der Gegenrichtung.

0: nach Frankfurt hin, die A7 zwischen Tarp und Schleswig-Schubi. Die Autobahn 14 Magdeburg Richtung Schwerin ist zwischen dem Kreuz Magdeburg und Dahlen-Warsleben gesperrt, Grund auch hier die Fahrbahnschäden. Die A20 Kreuz Uckermark Richtung Lübeck ist dicht zwischen Dummersdorf und dem Kreuz Rostock. Dann ist die A30 Rheine-Amsterdam in beiden Richtungen zwischen Salzbergen und Schüttorf Nord gesperrt, Umleitung ist aber eingerichtet. Es gab einen Unfall, deshalb ist die A61 Koblenz Richtung Mönchengladbach zwischen Mönchengladbach-Reit und Holt gesperrt. Die A71 Erfurt nach Schweinfurt hin ist zwischen Suhl-Zellermelis und dem Dreieck Suhl wegen Tunnelwartungsarbeiten gesperrt. Das Ganze wird dauern bis morgen früh um 6. Bauarbeiten der Grund, deshalb bleibt die A281 Bremen-Airportstadt Richtung Neustädter Hafen gesperrt und zwar zwischen Neustädter Hafen und Bremen-Seehausen. Und B10 Stuttgart-Ulm, der Prag-Satteltunnel ist wegen Tunnelwartungsarbeiten in beiden Richtungen dicht, wird dauern bis morgen früh um 5. Na dann, kommen Sie gut und sicher an.
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0: Aus Thüringen, aus Erfurt. Und wer ist da bei Ihnen? Ich bin's, Ihr Mann im Ohr, Frank Beken. Schönen guten Abend.

0: wird in diesem Sommer viele Feuerwerke entzünden, also bildlich gesprochen, denn Vincent Weiss ist auf Tour. Nächster Termin übermorgen, Freitag bei Ihnen in Rastatt. Die Fußball-WM läuft parallel und im Spiel Frankreich-Schweden, lassen Sie mich mal gucken, sind noch keine Tore gefallen, 0-0, aber vielleicht interessiert Sie das ja auch alles gar nicht mehr. ard-hitnacht@mdr.de, schauen Sie sich noch die Fußball-WM an. Da schreibt mir die Janette aus Rostock, hallo Herr Beken, ich bin kein so großer Fußballfan, Spiele im Fernsehen habe ich noch nie angesehen, aber ich habe, so ich konnte, die Fußball-WM im Radio verfolgt. Hallihallo, beim Spiel gegen Ecuador bin ich eingeschlafen und leider beim Elfmeterschießen wieder wach geworden. Das hat mir dann für den Rest der Nacht den Schlaf geraubt. Seitdem ist Fußball für mich gestorben. Erstmal, schreibt Bettina aus Iserlohn.
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0: Und wenn Sie auch dabei sein möchten, ganz einfach, Mail an ard-hitnacht@mdr.de.

Hit gewesen Anfang der 80er für Max Werner, Rain in May. Komiker und Schauspieler Dieter Hallervorden hatte sich gedacht, Mensch, da geht doch noch ein bisschen mehr. Er coverte das Rain in May und wurde zur Frage, wo ist mein Toupet?

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1: Um 0 Uhr mit Wolfgang Berger. In Stade hat es am Abend einen Gedenkgottesdienst für die Todesopfer der Schüsse in einem Mutter-Kind-Heim gegeben. Der 45-jährige Verdächtige sitzt inzwischen in Untersuchungshaft. Aus Hannover, Janis Gulde.
2: Rund 700 Menschen versammelten sich zur Trauerfeier in der Wilhardi-Kirche in Stade. Unter den Gästen auch Ministerpräsident Lies und Stades Landrat Seefried. Beide zeigten sich sichtlich erschüttert. Das Motiv der Tat soll laut NDR-Informationen ein Sorgerechtsstreit gewesen sein. Der mutmaßliche Täter, ein 45-jähriger Mann aus Hannover, hatte am Montag einen Termin, um über das Sorgerecht für seine 3 Monate alte Tochter zu sprechen. Während des Termins eskalierte die Situation, es fielen Schüsse. Die 6 Opfer waren Mitarbeiter der Stader Jugendhilfeeinrichtung und des Jugendamts der Region Hannover.
1: Israels Ministerpräsident Netanjahu hat den Befehl gegeben, die Infrastruktur der Hisbollah im Südlibanon vollständig zu zerstören. Regierungsangaben zufolge bezog sich Netanjahu dabei auf alle ober- und unterirdischen Anlagen, die für Angriffe auf Israel genutzt wurden, beispielsweise auch Tunnel. Einen Abzug der Armee aus dem Grenzgebiet schloss Netanjahu demnach aus, solange die Hisbollah nicht vollständig entwaffnet sei. Die libanesische Regierung sowie die Hisbollah-Miliz bezeichnen die von Israel einseitig verfügte Sicherheitszone als völkerrechtswidrige Besetzung. Die Deutsche Bahn muss Wettbewerbern im Fernverkehr künftig mindestens ein Viertel der Kapazitäten auf hochbelasteten Strecken überlassen. Das geht aus einem Beschluss der Bundesnetzagentur hervor. Damit entspricht die Behörde einer zentralen Forderung des italienischen Zugunternehmens Italo. Dieses plant für 2028 den Markteintritt in Deutschland. Behördenpräsident Müller sagte, die Bundesnetzagentur stärke den Wettbewerb im Fernverkehr. Für Bahnkunden bedeutet das bessere Qualität und niedrigere Preise. Bei der Fußball-Weltmeisterschaft steht es zwischen Frankreich und Schweden zur Halbzeit 1:0. Zuvor ist Norwegen mit einem 2:1 gegen die Elfenbeinküste in das Achtelfinale eingezogen. Aus dem ARD-WM-Team Hendrik Lückhoff.
3: Weltklasse-Stürmer Erling Haaland traf kurz vor Schluss der regulären Spielzeit zum 2:1-Sieg für Norwegen. Die Skandinavier haben damit zum ersten Mal ein WM-KO-Spiel gewonnen und spielen jetzt im Achtelfinale gegen Brasilien. Bei der deutschen Mannschaft haben nach dem Ausscheiden im 16. Finale die meisten Spieler das Teamquartier in Winston-Salem verlassen. DFB-Präsident Bernd Neuendorf kündigte eine Aufarbeitung der WM für die kommenden Tage an. Zur Zukunft von Bundestrainer Julian Nagelsmann äußerte sich Neuendorf nicht.
1: Das waren die Nachrichten. Das Wetter in Deutschland. Gebietsweise kräftige Schauer und Gewitter, teilweise Unwettergefahr, auch trockene Phasen, Tiefstwerte 19 bis 12 Grad. Tagsüber teils kräftiger Schauer und Gewitter, teilweise erhöhte Unwettergefahr, Richtung Westen häufiger trocken, Höchstwerte 20 bis 28 Grad. Es ist 0:03 Uhr.
4: Hier ist der Verkehrsservice in der ARD-Hitnacht. Die Autobahn 2 Richtung Berlin hat 2 Probleme. Da gibt es 2 Streckenabschnitte, die gesperrt sind aufgrund von Straßenschäden. Zum einen zwischen Irxleben und Kreuz Magdeburg und im weiteren Verlauf zwischen Thesen und Brandenburg. Die A7 Flensburg Richtung Hamburg ist zwischen Tarp und Schleswig-Schubi nach einem Unfall gesperrt. Gesperrt die A14 Magdeburg Richtung Schwerin zwischen Kreuz Magdeburg und Dahlen-Warsleben. Dann gibt's Bauarbeiten, deshalb ist gesperrt die A20 Kreuz Uckermark Richtung Lübeck zwischen Dummersdorf und dem Kreuz Rostock. Die A30 Rheine Amsterdam ist zwischen Salzbergen und Schüttorf Nord in beiden Richtungen bis heute früh um 5 gesperrt. Eine Umleitung ist hier für Sie eingerichtet. Es gab einen Unfall, deshalb ist nach wie vor die A61 Koblenz Richtung Mönchengladbach zwischen Mönchengladbach-Reit und Holt gesperrt. Die A71 Erfurt Richtung Schweinfurt ist zwischen Suhl, Zellameles und dem Dreieck Suhl wegen Tunnelwartungsarbeiten gesperrt. Das wird dann dauern bis heute früh um 6. Die A281 Bremen Airport Stadt Richtung Neustädter Hafen ist zwischen Neustädter Hafen und Bremen Seehausen gesperrt. Grund Bauarbeiten und es staut sich immer noch. Und B10 Stuttgart-Ulm, der Pragsatteltunnel, ist wegen Tunnelwartungsarbeiten in beiden Richtungen bis heute früh um 5 dicht. Das war's, allen unterwegs, eine gute Fahrt.
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4: Mit Frank Beken, ich grüße Sie.

Mandy, das war Barry Manilow. Obwohl er damals nicht zu den Lieblingskünstlern der Musikkritiker zählte, ist er von Entertainern wie zum Beispiel Frank Sinatra gelobt worden. Zitat, Sinatra damals in den 70er Jahren, er ist der Nächste. Hat bei ihm nicht wirklich geklappt, aber vielleicht ja bei Ihnen. Es soll alles klappen, was Sie sich vorgenommen haben. Heute ein neuer Tag, Mittwoch, der 1. Juli. Schön, dass Sie mit dabei sind. 12 Minuten nach Mitternacht. Hier ist die ARD-Hitnacht aus Thüringen, aus Erfurt. Und hier sind Chicago. Hard to say I'm sorry.

Brilliant Disguise. Bruce Springsteen hier in der ARD-Nacht. Gitarre, immer schon eine große Leidenschaft vom Boss gewesen, gilt in der Szene auch als guter Gitarrist. Anders verlief das bei Carlos Santana, was, glaube ich, viele nicht so auf dem Schirm haben. Carlos Santana, der Meister der E-Gitarre, hat in seiner frühen Kindheit eigentlich als Violinenspieler angefangen. Erst später wechselte er zur Gitarre. Gut so. Es war ein sehr erfolgreicher Wechsel, wie wir heute wissen. Hier ist er mit Black Magic Woman.

0: 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Hier ist der Verkehrsservice in der ARD-Hitnacht. Wenn Sie unterwegs sind, gibt's ein Problem auf der A2 nach Berlin hin, denn zwei Streckensperrungen zwischen Uexleben und Kreuz Magdeburg und im weiteren Verlauf zwischen Thesen und Brandenburg, da wird sich auch erstmal nichts ändern. Reparaturarbeiten wegen der Hitze gibt's da ja weiterhin Straßenschäden, die beseitigt werden müssen. Dann hat's gekracht. Die A7 Flensburg Richtung Hamburg bleibt weiterhin zwischen Tarp und Schleswig-Schubi gesperrt. Die A14 Magdeburg Richtung Schwerin, die ist gesperrt zwischen Kreuz Magdeburg und Dahlen-Warsleben. Gesperrt auch die A20 Kreuz Uckermark Richtung Lübeck zwischen Dummersdorf und dem Kreuz Rostock. Dann die A30 Rheine Amsterdam zwischen Salzbergen und Schüttorf Nord, und zwar beide Richtungen betroffen. Das Ganze bis um 5. Hier ist eine Umleitung eingerichtet. Die A71 Erfurt Richtung Schweinfurt ist zwischen Suhl-Zellermelis und dem Dreieck Suhl wegen Tunnelwartungsarbeiten bis um 6 gesperrt. Die A281 Bremen Airport Stadt Richtung Neustädter Hafen ist zwischen Neustädter Hafen und Bremen-Seehausen wegen Bauarbeiten dicht. Es staut sich immer noch. B10 Stuttgart-Ulm, der Pragsatteltunnel, ist wegen Tunnelwartungsarbeiten in beiden Richtungen gesperrt. Bis heute früh um 5, also in guten 4,5 Stunden. Und dann kommt was rein. Die A4 Görlitz Richtung Dresden ist zwischen Kodersdorf und Tunnel Königshainer Berge gesperrt. Da ist ein Auto liegen geblieben. Das war's. Eine gute Fahrt wünsche ich.
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0: Mit Frank Beken. Ich bin Ihr Mann im Ohr. Grüße Sie.

Die Gruppe Red Red Red, Love is All Around, hier in der ARD-Hitnacht. Ich nenne Ihnen jetzt einen Namen und ich bin mir 100%ig sicher, Sie haben sofort einen Hit von ihm im Kopf. Klaus Lage. Ja, der mit 1001 Nacht. Bis heute sein größter Erfolg, war aber nicht von Anfang an so erfolgreich. Seine Geschichte beginnt nicht auf der Bühne, sondern in Soltau in Niedersachsen. Doch irgendwann wurde ihm da alles ein bisschen zu klein. Er wollte raus, wollte was erleben, ist nach Berlin gegangen und hat dort erstmal in einem Kinderheim gearbeitet. Ja, und die Musik, die lief quasi immer mit. Zusammen mit Jugendlichen hat er Musik gemacht, wurden Ideen ausprobiert und auch Geschichten erzählt. Ende der 80er ist es dann die Geschichte von einer Frau im Zug. Ja, viele von uns haben das sicherlich auch schon mal so erlebt. Steig nicht aus. Wir hören ihm jetzt zu. Hier ist Klaus Lage.

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1: Um 1 Uhr mit Wolfgang Berger. Das Amtsgericht Stade hat Haftbefehl gegen den Mann erlassen, der gestern in einer Jugendhilfeeinrichtung 6 Menschen getötet haben soll. Der 45-Jährige wurde in eine JVA gebracht. Aus Hannover, Janis Gulde.
2: Hintergrund der Tat soll laut NDR-Informationen ein Sorgerechtsstreit gewesen sein. Der mutmaßliche Täter hatte am Montag einen Termin, um über das Sorgerecht für seine 3 Monate alte Tochter zu sprechen. Die Situation eskalierte. Der Mann soll mit einer Pistole auf die Mitarbeitenden geschossen haben. Bei der Trauerfeier einen Tag nach der Tat zeigte sich Ministerpräsident Olaf Lies erschüttert. Er sagte in seiner Rede, dass so etwas mitten am Tag in einer Jugendhilfeeinrichtung passiere, wo es um die ganz persönlichen Belange von Menschen gehe, sei unerträglich.
1: Die Spitzen von Union und SPD kommen heute zu den möglicherweise entscheidenden Beratungen über ihre Reformpakete zusammen. Dabei geht es unter anderem um Steuerentlastungen für kleine und mittlere Einkommen, Arbeitsmarktreformen sowie die Bereiche Rente, Gesundheit und Pflege. Die Entscheidungen über die Reformen könnten sich allerdings bis in die Nacht zu Donnerstag ziehen. Vor der Sitzung des Koalitionsausschusses erwarten die Regierungsparteien jedoch zunächst NATO-Generalsekretär Rutte. Kanzler Merz und Verteidigungsminister Pistorius empfangen den Niederländer als Gast bei der turnusmäßigen Kabinettssitzung, die diesmal im Bundesverteidigungsministerium stattfindet. In Venezuela ist ein 3-Jähriger aus den Erdbebentrümmern gerettet worden, 6 Tage nach dem Unglück. Der Junge wurde in ein Krankenhaus gebracht. In dem Erdbebengebiet in Venezuela sind Rettungsteams aus aller Welt im Einsatz. Bislang sind von den Behörden mehr als 1.900 Tote bestätigt worden. Zehntausende Menschen gelten noch als vermisst. Bei der Fußball-Weltmeisterschaft hat sich Frankreich durch ein 3:0 gegen Schweden für das Achtelfinale qualifiziert. Zuvor ist schon Norwegen mit einem 2:1 gegen die Elfenbeinküste in die nächste Runde eingezogen. Aus dem ARD-WM-Team Hendrik Lückhoff.
3: Wieder einmal war Erling Haaland der entscheidende Spieler. Der Weltklasse-Stürmer der Norweger erzielte kurz vor Schluss den 2:1 Siegtreffer für die Skandinavier. Im Achtelfinale bekommt es Norwegen jetzt mit Rekordweltmeister Brasilien zu tun. Die meisten der deutschen Spieler sind nach dem Aus im 16-Finale aus dem Teamquartier abgereist. DFB-Präsident Bernd Neuendorf ließ die Zukunft von Bundestrainer Julian Nagelsmann offen, kündigte aber eine Aufarbeitung der WM in den nächsten Tagen an.
1: Das waren die Nachrichten. Das Wetter in Deutschland. Gebietsweise kräftige Schauer und Gewitter, teilweise Unwettergefahr, auch trockene Phasen. Tiefstwerte 19 bis 12 Grad. Tagsüber teils kräftige Schauer und Gewitter, teilweise erhöhte Unwettergefahr.

0: Gefahr. Richtung Westen häufiger trocken, Höchstwerte 20 bis 28 Grad. Am Donnerstag im Südosten heiter, im Nordwesten später Schauer, 20 bis 30 Grad. Am Freitag oft heiter, an den Alpen Gewitter, im Nordosten einzelne Schauer. 1:03 Uhr.
1: Hier ist der Verkehrsservice in der ARD-Hitnacht. Und bevor wir auf die Autobahnen gucken, gibt's vom Deutschen Wetterdienst Unwetterwarnungen. Zum einen für Thüringen, für die Stadt Suhl und für die Kreise Hildburghausen und Schmalkalden-Meiningen und auch für Süddeutschland. Da kommt es zu Gewittern mit starkem Regen von bis zu 60 Litern pro Quadratmetern und Windgeschwindigkeiten von bis zu 80 km/h. Jetzt der Blick auf die Autobahnen und da fangen wir an mit der A1 Osnabrück nach Bremen hin. Zwischen Wildeshausen West und Nord hat es einen Unfall gegeben. Die Autobahn ist derzeit gesperrt. Gesperrt zwei Streckenabschnitte auf der A2 Richtung Berlin wegen Fahrbahnschäden zwischen Irxleben und Kreuz Magdeburg und im weiteren Verlauf zwischen Thesen und Brandenburg. Gesperrt die A4 Görlitz Richtung Dresden zwischen Kodersdorf und Tunnel Königshainer Berge. Grund ist ein kaputtes Auto. Weitere Sperrungen, die A14 Magdeburg Richtung Schwerin zwischen Kreuz Magdeburg und Dahlen-Warsleben. Die A20 Kreuz Uckermark Richtung Lübeck zwischen Dummersdorf und dem Kreuz Rostock. Die A30 Rheine-Amsterdam zwischen Salzbergen und Schüttorf-Nord in beiden Richtungen. Hier ist eine Umleitung eingerichtet. Die A61 Koblenz-Mönchengladbach zwischen Mönchengladbach-Reit und Holt. Die A71 Erfurt Richtung Schweinfurt zwischen Suhl-Zellermelis und dem Dreieck Suhl ist ebenfalls gesperrt. Tunnelwartungsarbeiten der Grund bis um 6. Die A281 Bremen Airport Stadt Richtung Neustädter Hafen zwischen Neustädter Hafen und Bremen-Seehausen. Dort staut es sich momentan. Die Autobahn ist da aber gesperrt. Also sich da nicht anstellen. Das Ganze großzügig umfahren am besten. Und B10, Stuttgart-Ulm. Hier ist der Pragsatteltunnel wegen Tunnelwartungsarbeiten in beiden Richtungen bis um 5 gesperrt. Allen unterwegs wünsche ich eine gute Fahrt.
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1: Mit Frank Beken einen schönen guten Morgen wünsche ich, auch wenn er noch sehr früh ist. Bin Ihr Mann im Ohr.

Donna Summer bringt gute Laune. Hot Stuff nach wie vor. 14 Minuten nach 1. Die ARD-Hitnacht an diesem frühen Mittwochmorgen. Fußball, interessiert Sie das eigentlich noch? Egal ob Fußball-Weltmeisterschaft oder Europameisterschaft. Ingolf schreibt, außer Louis, für mich beginnen diese Turniere erst ab dem Achtelfinale. Ich dürfte, wenn ich Deutschland orientiert wäre, schon lange nicht mehr zusehen. Mich interessieren jetzt Frankreich, weil ich direkt an der Grenze wohne. Ja, Saint-Louis immerhin, ja. Und Argentinien, weil ich dort einige Zeit verbracht habe, schreibt Ingolf. Ja, dann wird sie das Ganze erfreut haben, Ingolf, dass Frankreich, ja, das gemacht hat, was alle erwartet haben. 3:0 ist es ausgegangen gegen Schweden, Frankreich damit im Achtelfinale. Und heute Abend, beziehungsweise heute Nacht, in gut 2 Stunden ist dann auch noch Anpfiff in der 2. Partie. Mexiko-Ecuador halten wir sie natürlich auch auf dem Laufenden. Es gibt kein Entkommen vor der Fußball-WM.

Ach, sie konnte es einfach. Was für eine Stimme, Whitney Houston, saving all my love for you an diesem frühen Mittwochmorgen. 3:30. Die ARD-Hitnacht. Auch heute Nacht gibt es ein frühes Morgenspiel bei der Fußball-WM. Um 3 Uhr ist Anpfiff zwischen Mexiko und Ecuador. Aber ich glaube, im Stuttgarter Rechenzentrum bei Roland dürfte das da niemanden interessieren. Ja, wenn Sie gestern zugehört haben in der ARD-Nacht, habe ich Ihnen Roland ein bisschen vorgestellt. Stuttgarter Rechenzentrum immer so mit einem kleinen Zwinker. Roland scheint sich alles aufzuschreiben. Und wenn ich das richtig in Erinnerung habe, erzählt alle Sendungen und hat auch meine Hitnächte gezählt. Und das müsste jetzt, lieber Roland, wenn ich das richtig in Erinnerung habe, die 50. sein von mir. Ja, müssen wir noch feiern, oder? Aber Roland schreibt, hallo Frank, Fußball hat mich nie wirklich interessiert und so hatte und habe ich diesbezüglich ein weniger aufregendes oder aktuell enttäuschtes Leben. Mich interessierte von Kindesbeinen an nur das mit 5 Buchstaben. Und jetzt raten Sie, was kommt. Es fängt mit R an und hört mit O auf. Ja, erzählt alle Sendungen im Radio. Und dann ist es auch das Radio. Schön.

0: Für mich ist und bleibt er, der kleine Mann mit Gitarre ganz groß, Chris de Burgh, Ship to Shore. 1.30 Uhr, halb zwei, hier ist der Verkehrsservice in der ARD-Hitnacht. Bevor es auf die Straßen geht, gibt es die Warnung vom Deutschen Wetterdienst. Er warnt vor starken Gewitter momentan in Thüringen, und zwar in den Kreisen Saalfeld-Rudolstadt, Sonneberg und dem Ilm-Kreis. Und eine Unwetterwarnung gibt es weiterhin für die Stadt Suhl und für die Kreise Hildburghausen und Schmalkalden-Meiningen sowie auch für Süddeutschland. Da kommt es zu Gewittern mit starkem Regen von bis zu 60 Litern pro Quadratmeter und Windgeschwindigkeiten von bis zu 80 km/h. So sieht's jetzt auf den Straßen aus. Es gibt einige Sperrungen, und zwar gesperrt. A1 Osnabrück Richtung Bremen zwischen Wildeshausen West und Nord nach einem Unfall. Die A14 Magdeburg Richtung Schwerin zwischen dem Kreuz Magdeburg und Dahlen-Warsleben wegen Fahrbahnschäden. Die A17 Dresden Richtung Prag zwischen Baretal und Bad Gottleuba, Grund ein Brand. Gesperrt die A20 Kreuz Uckermark Richtung Lübeck zwischen Dummersdorf und dem Kreuz Rostock. Die A30 Rheine Amsterdam zwischen Salzbergen und Schüttorf Nord in beiden Richtungen. Hier ist eine Umleitung eingerichtet. Die A71 Erfurt Richtung Schweinfurt zwischen Suhl-Zellermeles und dem Dreieck Suhl wegen Tunnelwartungsarbeiten bis um 6. Gesperrt die A281 Bremen Airport Stadt Richtung Neustädter Hafen zwischen Neustädter Hafen und Bremen Seehausen. Und B10 Stuttgart-Ulm, hier ist der Pragsatteltunnel wegen Tunnelwartungsarbeiten in beiden Richtungen gesperrt bis um 5. Eine gute Fahrt wünsche ich dennoch. Kommen Sie gut und sicher an.
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0: Einen schönen guten Morgen wünscht Ihr Mann im Ohr. Das bin ich. Und mein Name ist Frank Beken. Grüße Sie.

Ich will bei dir sein. Will er gerne um 20 Minuten vor zwei. Peter Maffay hat gesungen hier in der ARD-Nacht. Steht ja seit Jahrzehnten auf den größten Bühnen, ist nach wie vor unterwegs und trotzdem geht er vor jedem Auftritt nochmal ganz konzentriert die Texte durch, wie er jetzt verraten hat. Er vergesse nämlich regelmäßig oft seine Songtexte, deshalb greift er vor Konzerten immer mal wieder zur Gitarre und bereitet sich vor. Auch so ein Teleprompter auf der Bühne sei für ihn eine wichtige Hilfe. Peter Maffay wörtlich, wenn der nicht da wäre, wäre ich verloren. Tolles, ehrliches Statement, wie ich finde, zeigt auch, selbst nach all den Jahren fällt einem nicht immer alles einfach so in den Schoß.

Das geht bunt durcheinander. Fußball-Weltmeisterschaft. Schauen oder nicht schauen? Hier in der ARD-Hitnacht. Die nächste Mail hat mich erreicht. Da schreibt mir Frank aus Berlin. Schönen guten Abend. Selbstverständlich werde ich gerade die Spiele der Titelfavoriten wie Frankreich und Argentinien weiterverfolgen. Auch interessiert mich, wie weit unser Bezwinger Paraguay nun kommen wird. Ja, beides können wir jetzt beantworten. Frank nach Berlin. Ich hoffe, Sie haben es mitbekommen. Frankreich durch das 3:0 gegen Schweden heute weiter ins Achtelfinale reingerutscht und da treffen dann die Franzosen am Samstagabend um 23 Uhr auf Paraguay. Die

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1: Um 2 Uhr mit Wolfgang Berger. Nach den tödlichen Schüssen im niedersächsischen Stade hat die Staatsanwaltschaft Haftbefehl wegen Mordes erlassen. Der Beschuldigte steht unter Verdacht, aus Heimtücke und niederen Beweggründen 6 Menschen erschossen zu haben. Aus der Nachrichtenredaktion Nina Schön.
2: Der Beschuldigte wurde in eine JVA gebracht. Er soll bei einem Gespräch über das Sorgerecht für seine 3 Monate alte Tochter das Feuer auf 3 Mitarbeiter des Jugendamtes und auf 3 einer Jugendhilfeeinrichtung eröffnet haben. 4 Frauen und 2 Männer. Am Abend gedachten Angehörige, Kollegen, Polizisten und Feuerwehrleute der Opfer in einer Kirche in Stade. Niedersachsens Ministerpräsident Lies sprach den Angehörigen sein Mitgefühl aus. Nichts sei mehr so, wie es war. Das ganze Land sei vereint in der Trauer und auch in der Wut darüber, dass so etwas passieren könne.
1: Mit dem neuen Monat treten heute auch zahlreiche Änderungen in Kraft. So endet etwa der Tankrabatt. Für Verbraucher wird es deshalb an der Zapfsäule wohl wieder teurer werden. Außerdem ersetzt die Grundsicherung das bisherige Bürgergeld, was strengere Regeln mit sich bringt. Und heute ist eine Ausnahmeregelung bei Zollgebühren ausgelaufen. Wer jetzt Pakete von außerhalb der EU bestellt, muss mindestens 3 Euro zusätzlich bezahlen. Bisher blieben Waren im Wert von bis zu 150 Euro zollfrei. Altkanzlerin Merkel bekommt bald einen festen Platz in der Ahnengalerie des Bundeskanzleramts. Im Berliner Bode-Museum hat der deutsch-französische Maler Jérémy Carras ihr Porträt enthüllt. Das Bild zeigt die Kanzlerin stehend in einem blauen Bläser. Das Werk ist fast 1,5 Meter hoch und mehr als 1 Meter breit. Das Porträt Angela Merkels wird bis Anfang Oktober im Bode-Museum zu sehen sein und wechselt dann ins Kanzleramt. In der dortigen Porträtgalerie hängen die gemalten Bildnisse bisheriger deutscher Regierungschefs. Bei der Fußball-WM hat Frankreich das Achtelfinale erreicht. Die Mannschaft von Didier Deschamps setzte sich im 16-Finale mit 3:0 gegen Schweden durch. Vorher hatte sich schon Norwegen mit einem 2:1 über die Elfenbeinküste ein Ticket für das Achtelfinale gesichert. Der Deutsche Fußballbund hat die Entscheidung über die Zukunft von Bundestrainer Nagelsmann vertagt. Laut DFB-Präsident Neuendorf sollen weitere Gespräche in den kommenden Tagen folgen. Deutschland war im 16-Finale an Paraguay gescheitert. Das waren die Nachrichten. Und hier noch das Wetter in Deutschland. Gebietsweise kräftige Schauer und Gewitter, teilweise Unwettergefahr, auch trockene Phasen. Tiefstwerte 19 bis 12 Grad. Tagsüber teils kräftige Schauer und Gewitter, teilweise erhöhte Unwettergefahr. Richtung Westen häufiger trocken, Höchstwerte 20 bis 28 Grad. Donnerstag im Südosten heiter, im Nordwesten später Schauer, 20 bis 30 Grad. Freitag oft heiter, an den Alpen Gewitter, im Nordosten einzelne Schauer, 19 bis 28 Grad. Es ist 2:03 Uhr.
3: Hier ist der Verkehrsservice in der ARD-Hitnacht. Bevor wir auf die Autobahnen schauen, gibt es zunächst mal eine Unwetterwarnung, herausgegeben vom Deutschen Wetterdienst, betrifft Süddeutschland. Da kommt es aktuell zu Gewittern mit starken Regen von bis zu 60 Litern pro Quadratmeter und Windgeschwindigkeiten von bis